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1: Ich bin Diana Kramer. Der Tankrabatt kommt zurück. Bund und Länder haben sich darauf geeinigt, Autofahrer wegen der hohen Spritpreise erneut mit diesem Rabatt zu entlasten. Er soll Anfang Oktober umgesetzt werden und bis Jahresende gelten, teilte die Bundesregierung mit. Finanzminister Lars Klingbeil.
2: Wir stoppen die Abzocke auch durch die Mineralölkonzerne und wir sorgen jetzt dafür, dass schnell die Spritpreise gesenkt werden. Also die Bürgerinnen und Bürger werden es schnell merken, dass über die Absenkung der Energiesteuer das Tanken günstiger wird.
1: Wie schon im Mai und Juni könnte die Entlastung für Autofahrer bei 17 Cent pro Liter liegen, wenn der Tankrabatt, also die Steuersenkung, voll weitergegeben wird. Daneben ist spätestens ab Januar auch ein Spritpreisdeckel geplant. Die USA, Dänemark und Grönland haben im Streit um die Arktisinsel einen Durchbruch verkündet. In der kommenden Woche werde voraussichtlich ein Abkommen mit den USA unterzeichnet, teilten die Regierungen von Dänemark und Grönland mit.
3: Trump hatte etwas voreilig von einem schon besiegelten Abkommen geschrieben. Die USA könnten fortan tun, was immer nötig sei, um Grönland zu verteidigen, postete Trump. Man habe dauerhafte Kontrolle über die Sicherheit und alle anderen Belange in Grönland. Die dänische Regierung teilte mit, man erwarte bei der UN-Generalversammlung in New York nächste Woche einen Deal zu unterzeichnen, der aber noch parlamentarischen Segen brauche. Die Vereinbarung respektiert demnach die Souveränität des dänischen Königreichs und die Selbstbestimmung der Grönländer. Tina Eck, USA.
1: Schon länger führt US-Präsident Trump ja einen Feldzug gegen Medien, die kritisch über ihn berichten. Jetzt trifft es unter anderem den renommierten Fernsehsender CNN. Trump verbietet Reporterinnen und Reportern des Nachrichtensenders den Zutritt zum Weißen Haus und damit zu Pressekonferenzen im Oval Office. Auch dem Sender MS Now und dem Newsportal Politico erteilte Trump Hausverbot. Er wirft ihnen vor, Fake News zu verbreiten. Zum Fußball. Schon vor dem Start des Münchner Oktoberfestes sind die Spieler des FC Bayern in Feierlaune. In bunten Wiesentrikots überrollten die Münchner zu Hause Union Berlin und gewannen haushoch mit 7:0. Bayern-Star Harry Kane feierte eine historische Bestmarke, seinen 100. Bundesligatreffer im 98. Spiel. Zumindest für eine Nacht rückte der FC Bayern damit wieder an die Tabellenspitze der Bundesliga.
4: Das Wetter. Viele Wolken sind unterwegs und ja, wenn es so Richtung Morgen geht, kommt auch ein bisschen Regen zu uns rein nach Nordrhein-Westfalen. In dieser Nacht messen wir Temperaturen so zwischen 9 und 14 Grad. Nachher im Tagesverlauf geht es dann hoch auf teilweise bis zu 23 Grad. Es bleibt ein sehr, sehr wolkiger Samstag heute und meistens niederschlagsfrei am Sonntag. Da kommt leider der Regen zurück.
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6: Zurzeit liegen uns keine Meldungen vor. Wir wünschen allen unterwegs gute Fahrt.
4: So, vielleicht kommt ihr gerade schon von der Freitagnachtparty. Ja, herzlich willkommen. Ich weiß, wir sind schon im Samstag, ja. Wir begleiten euch jetzt noch bis zum Bett. Wet, wet, wet ist dabei. Das reimt sich sogar, das ist schön. Love is all around. Ava Max, Sweet But Psycho und Samba Homewrecker. Damit starten wir. Diese drei Hits jetzt für euch auf dem Weg ins Bett.
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Love is all around, wet, wet, wet, hier bei uns. In ein paar Stunden geht's los in München mit dem Oktoberfest. Wird ja heute angestochen. Alle sind schon nervös, ich weiß nicht, wahrscheinlich stehen schon ein paar vor so einem Festzelt, weil sie nachher irgendwie pünktlich da sein wollen. Kriegst ja so schlecht Tische, Mensch. Aber das eigentliche Fest hat ja vorher schon stattgefunden. Seit gestern gibt's nämlich in München in diesem Jahr das erste Mal ein Musical, passend zum Oktoberfest. Um Gottes Willen, ein Musical. Wart ihr schon mal in einem Musical? Die Musik klingt ja auch immer, sag ich mal, ein bisschen anders als auf dem Oktoberfest. Aber trotzdem gibt es jetzt ein Oktoberfest-Musical. Wir haben uns gefragt, wie klingt eigentlich die Musik auf so einem Oktoberfest-Musical, wenn es ein Musical dazu gibt, ja? Wir wissen es nicht. Aber wir haben gedacht, wenn wir es nicht wissen, kein Problem. Wir fragen mal die KI, ob die uns mal so einen Oktoberfest-Musical-Song machen kann. Und sie hat's gemacht. Und den spiele ich euch jetzt hier vor. Achtet auf den Text, er ist wunderbar.

0: In diesem Sinne, oh, zapft es.
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0: Temperaturen aktuell so zwischen 9 und 14 Grad in dieser Nacht. Sehr wolkig und Richtung Morgen kommt auch leichter Regen zu uns rein. Der zieht aber nachher wieder raus. Es bleibt dann allerdings ein sehr, sehr wolkiger Samstag. Aber dann bleibt es zumindest niederschlagsfrei. So bis 23 Grad am Sonntag. Da wird es stark bewölkt und wir müssen mit sehr, sehr viel Regen rechnen.
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2: A44 Dortmund-Kassel zwischen Marsberg und Warburg. 1 Kilometer Stau, 7 Minuten Zeitverlust. Wir wünschen allen unterwegs gute Fahrt.
0: Schöne Nacht mit uns und gleich gibt's neue Musik von Ray Garvey. Den habe ich gesehen beim Deutschen Radiopreis. Da hat er live gesungen. Es war sehr, sehr gut und die Nummer hat er auch gesungen. Rivers gibt's gleich hier, direkt nach Mark Amber, Belong Together. Schönen frühen Samstag wünsche ich euch.
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0: Sonntag wird wieder gewählt in Berlin und Mecklenburg-Vorpommern. Und es sind wieder Wahlen, die massiven Einfluss auf die Bundespolitik und die Bundesregierung haben dürften. Für die CDU und vor allem für Kanzler Friedrich Merz geht es um deutlich mehr als nur um zwei schnöde Landtagswahlen. Nein, in Mecklenburg-Vorpommern droht das CDU-Fiasko. In Berlin hingegen kämpft sie um Platz 1. Und damit steht natürlich die Frage im Raum, werden diese Wahlen zum nächsten Denkzettel für Kanzler Friedrich Merz? Hossein Asyandi, wie ist die Ausgangslage bei den Wahlen in Mecklenburg-Vorpommern und Berlin?
1: Na, es sind zwei sehr unterschiedliche Rennen. Beide sind für die CDU ein Krimi, muss man sagen. In Mecklenburg-Vorpommern liegen SPD und AfD praktisch gleich auf. Die Ministerpräsidentin von der SPD, Schwesig, plakatiert den Spruch, die Frau gegen Blau. Die Botschaft ist, wenn ihr mich wählt, dann stellt ihr sicher, dass die AfD nicht gewinnt. Die CDU dagegen steht bei nur 6%. Und das wäre ein Drama, wenn sie unter die 5%-Hürde rutschen würde. Das wäre das erste Mal, dass eine Volkspartei in der Nachkriegsgeschichte aus einem Landtag fliegt. In Berlin gibt es ein Kopf-an-Kopf-Rennen zwischen der Linken und der CDU. Es gibt also Chancen, dass die CDU den regierenden Bürgermeister stellt.
0: Welche Folgen könnte der Wahlausgang für die Bundespolitik haben?
1: Ja, da wird es dann richtig spannend, vor allem das CDU-Ergebnis. Verliert die CDU wieder deutlich oder fliegt in Mecklenburg-Vorpommern aus dem Landtag, dürfte die Debatte über Kanzler Merz noch lauter werden. In Mecklenburg-Vorpommern wäre es also ein echtes Erfolgssignal, wenn die CDU im Landtag bleibt. Für den Kanzler ist es die Frage, wie lange traut ihm seine Partei noch zu, den Laden zu führen?
0: Ja, in dieser Woche haben ja auch alle CDU-Ministerpräsidenten Merz den Rücken gestärkt in so einem Brief. Wie angezählt ist der Kanzler denn dann jetzt wirklich?
1: Ja, Friedrich Merz steht natürlich massiv unter Druck. Die Zufriedenheitswerte sind auf einem historisch tiefen Stand. Wenn ich eine ganz, ganz vorsichtige Prognose abgeben müsste, dann wäre die, er hat es geschafft, sich innerhalb der Partei die Rückendeckung zu holen, die er braucht, um die nächsten Monate, vielleicht aber nur Wochen weitermachen zu können. Wie lange diese Rückendeckung hält, das ist die große Frage.
0: In Mecklenburg-Vorpommern und Berlin wird an diesem Sonntag gewählt. Für Bundeskanzler Merz geht es dabei auch um die Frage, wie lange seine eigene Partei noch geschlossen hinter ihm steht. Wir beobachten das für euch und berichten natürlich drüber.
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1: Ich bin Diana Kramer. Die schwarz-rote Koalition hat zur Entlastung bei den hohen Spritpreisen eine grundsätzliche Einigung auf einen Tankrabatt und einen Spritpreisdeckel erzielt. Das teilte die Bundesregierung am Abend nach Verhandlungen mit Vertretern der Länder mit.
2: Den Tankrabatt kennen Autofahrer schon. Im Sommer war er für 2 Monate in Kraft, senkte die Steuern auf Benzin und Diesel um rund 17 Cent. Wobei nicht alles davon bei den Tankenden ankam. Außerdem kosteten die 2 Monate Tankrabatt die Regierung Milliarden. Das wird nun also wieder teuer, gilt aber immerhin als schnell wirksame Maßnahme. Ein Spritpreisdeckel ist neu für Deutschland. Es gibt ihn aber zum Beispiel in Belgien und Luxemburg. Dabei legt der Staat einen Höchstpreis für Sprit fest, unter anderem anhand von Ölpreis, Transportkosten und festgelegter Marge für die Händler. Aus Berlin, Ronny Tochau.
1: Im Streit um die Arktisinsel Grönland haben die USA, Dänemark und Grönland einen Durchbruch verkündet. Wie die Regierungen von Dänemark und Grönland mithalten, soll in der kommenden Woche voraussichtlich ein Abkommen mit den USA unterzeichnet werden. Wie US-Präsident Donald Trump parallel auf seiner Plattform Truth Social mitteilte, überträgt die Vereinbarung die dauerhafte Kontrolle über die Sicherheit Grönlands an Washington. Dänemarks Regierungschefin Mette Frederiksen sprach von einem guten Deal für die NATO und Europa. 2 Wochen nach der Landtagswahl in Sachsen-Anhalt richten sich die Blicke nun auf den anstehenden Wahlsonntag. Dann wird in Mecklenburg-Vorpommern und Berlin gewählt. Es könnte knapp werden, vor allem in Mecklenburg-Vorpommern, wo sich ein Kopf-an-Kopf-Rennen zwischen SPD und AfD abzeichnet.
3: Mittlerweile hat die amtierende Ministerpräsidentin Schwesig mächtig aufgeholt und führt in den neuesten Umfragen. Bitter werden dürfte es dagegen für die CDU, denn die liegt aktuell nur bei mageren 6%. In Berlin könnte erstmals eine linken Politikerin regierende Bürgermeisterin werden. Die Partei liegt derzeit knapp vor der amtierenden CDU. Die Wahlen haben definitiv Folgen für die Bundespolitik, denn je nachdem, wie die CDU abschneidet, könnte die Debatte um Kanzler Merz erneut Fahrt aufnehmen. Thomas Bremser, Redaktion.
1: Zum Fußball. Der FC Bayern hat seine Fans schon am Vorabend des Oktoberfestbeginns in Bierzeltlaune gebracht. In ihren bunten Wiesentrikots schenkten die Münchner Union Berlin mit einem 7:0-Sieg kräftig ein. Zumindest für eine Nacht rückte der deutsche Rekordmeister wieder auf Tabellenplatz 1.
4: Das Wetter.
5: Jetzt in der Nacht ziehen so ein paar Wolken durch. Hier und da kann es mal ein bisschen Regen geben. Die meiste Zeit ist es aber trocken. Temperaturen haben sich angependelt so zwischen 14 und 9 Grad. Schauen wir auf den Tag. Der Samstag, der geht mit einigen Wolken los und die ziehen sich so auch durch den ganzen Tag. Immerhin bleibt es wohl trocken, bis auf ganz wenige Ausnahmen. 23 Grad sind in der Spitze drin.
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6: A44 Dortmund-Kassel zwischen Lichtenau und Warburg. 1 Kilometer Stau. Wir wünschen allen unterwegs gute Fahrt.
5: 3 Uhr ist durch. Also ich finde, da kann man auf jeden Fall noch sagen, wir befinden uns gerade mitten in dieser Nacht. Mein Name ist Robert Jans. Schön, dass ihr am Start seid. Und jetzt spielt ihr euch passend zur Uhrzeit Musik von Jennifer Lopez und David Guetta. Ist in diesem Jahr rausgekommen, haben sie gemeinsame Sache gemacht. Hier ist Save Me Tonight.
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0: Joan Osborne habe ich gespielt mit One of Us und das waren ja so Mitte der 90er kam der Song raus und jetzt geht's mal gut 30 Jahre nach vorne.
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0: das Wetter.
1: Ein paar Wolken sind da oben gerade unterwegs. Hier und da kann es darum auch mal ein bisschen Regen geben. Aber die meiste Zeit ist Regen eigentlich kein Thema. Kälter als 9 Grad wird es nicht. Die Temperaturen, die steigen jetzt auch so langsam wieder an. Und heute geht es dann mit einigen Wolken los. Und das zieht sich dann mit dem Grau auch so durch den ganzen Tag. Ab und zu kämpft sich mal die Sonne durch. Haben wir dann freundlichere Abschnitte. Immerhin bleibt es trocken. 23 Grad in der Spitze.
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2: Zurzeit liegen uns keine Meldungen vor. Wir wünschen allen unterwegs gute Fahrt.
1: Robert Jantz ist hier und der nächste Song beschreibt hoffentlich nicht eure aktuelle Dating-Situation, weil das wäre eine unangenehme Situation. Gerade um diese Uhrzeit wäre es kompliziert, denn jetzt kommt für euch Benson Boone mit Sorry, I'm Here for Someone Else.
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0: Mark Cohen hat einen Spaziergang durch Memphis gemacht und einen Song drüber geschrieben, Walking in Memphis. 1991 kam dieser Song raus und jetzt habe ich für euch Musik aus Norwegen, und zwar ganz neue Musik, kommt gut durch diese Nacht.
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0: voll weitergegeben, könnte die Entlastung 17 Cent pro Liter betragen. Daneben ist spätestens ab Januar 2027 auch ein Spritpreisdeckel geplant, aber als Kriseninstrument und nicht dauerhaft. Seit Monaten erhebt US-Präsident Donald Trump Ansprüche auf Grönland und drohte sogar mit der Übernahme der Insel. Jetzt verkündeten die USA, Dänemark und Grönland einen Durchbruch in dem Streit und kündigten an, dass in der kommenden Woche voraussichtlich ein Abkommen unterzeichnet werden soll.
1: Trump hatte etwas voreilig von einem schon besiegelten Abkommen geschrieben. Die USA könnten fortan tun, was immer nötig sei, um Grönland zu verteidigen, postete Trump. Man habe dauerhafte Kontrolle über die Sicherheit und alle anderen Belange in Grönland. Die dänische Regierung teilte mit, man erwarte bei der UN-Generalversammlung in New York nächste Woche einen Deal zu unterzeichnen. Die Vereinbarung respektiert demnach die Souveränität des dänischen Königreichs und die Selbstbestimmung der Grönländer. Tina Eck, USA.
0: Es gilt als das größte Volksfest der Welt und lockt jedes Jahr rund 7 Millionen Besucher an. Heute öffnet das 191. Oktoberfest in München. Am Mittag heißt es dann wieder, Ortzopft ist.
2: Die heißeste Frage, die wir uns hier stellen, ist natürlich, wie viele Schläge wird Oberbürgermeister Dominik Krause beim traditionellen Anstich im Schottenhammelfestzelt brauchen? Er hat jedenfalls fleißig geübt.
3: Bisher waren es immer 2, aber ich will die Latte jetzt nicht zu hoch legen, also 2 bis 3 ist das Ziel.
2: Neben einigen neuen Fahrgeschäften hat die Stadt auch ihr Sicherheitskonzept aktualisiert. Mehr Kameras und KI-Hitzekarten sollen helfen, um eine kurzzeitige Schließung des Festgeländes wie letztes Jahr zu vermeiden. Aus München, Joshua Heise.
0: Zum Fußball. Und da sind die Spieler des FC Bayern schon vor dem Start der Wiesn in Feierlaune. Die Münchner überrollten zu Hause Union Berlin und gewannen haushoch mit 7:0. Bayern-Star Harry Kane feierte eine historische Bestmarke, seinen 100. Bundesligatreffer im 98. Spiel.
4: Das Wetter. Heute starten wir erstmal mit einigen Wolken in diesen Samstag. Es bleibt aber die meiste Zeit trocken, also Regen ist heute wirklich am Samstag die absolute Ausnahme. Erst am Abend, da kann es mal ein bisschen tröpfeln, bis 23 Grad sind drin. Schauen wir auf morgen, auf den Sonntag, auch da erstmal viele Wolken und Regen am Nachmittag. Da geht das Ganze dann in so ein bisschen freundlicheres Wetter über, dann lockert es auf und dann kann es höchstens hier und da nochmal einen Schauer geben. Bis 22 Grad sind drin.
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6: Hier die aktuelle Verkehrslage. A40 Dortmund-Essen zwischen Dortmund-Hombruch und Dortmund-Barob, 1 Kilometer Stau. Weiterhin auf der A42 Dortmund-Kamp-Lindfort zwischen Essen-Altenessen und Bottrop-Süd, 1 Kilometer stockender Verkehr. Und zusätzlich auf der A44 Dortmund-Kassel zwischen Lichtenau und Warburg, 1 Kilometer zähfließender Verkehr, 5 Minuten längere Fahrzeit. Wir wünschen allen unterwegs gute Fahrt.
4: Kurz nach 4, Robert Janz ist hier. Ich wünsche euch einen schönen guten Morgen an diesem Samstag, ein schönes Wochenende. Und jetzt starten wir mal rein in diese Stunde mit Musik von Miles Smith. Der hat in diesem Jahr ja sein Debütalbum My Mess, My Heart, My Life rausgebracht. Und einen Song, den kennen wir daraus schon ein bisschen länger und auch ziemlich gut. Und der ist einfach großartig. Hier ist für euch Nice to Meet You.
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Das war ganz neue Musik bei uns, Tiffany Harris, Find Me. Dann würde ich sagen, machen wir uns jetzt hier alle langsam gemeinsam ready für diesen Samstag. Mein Name ist Robert Janz, schön, dass ihr schon am Start seid. Let's do this, Gangster.

0: das Wetter.
1: Heute starten wir mit vielen Wolken in diesen Samstag. Es ist eigentlich die ganze Zeit trocken heute. Erst am Abend ist ein bisschen Regen möglich, bis 23 Grad sind drin. Und morgen starten wir auch mit vielen Wolken rein und vor allem auch regnerisch. Also das wirklich dann nicht so schön am Sonntag. Aber ab dem Nachmittag wird es dann auch freundlicher und insgesamt sind bis 22 Grad drin dran.
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2: A30 Osnabrück, Bad Oeynhausen zwischen Bad Oeynhausen Ost und Kreuz Bad Oeynhausen 2 Kilometer Stau und A40 Dortmund-Essen zwischen Dortmund-Hombruch und Dortmund-Barob 1 Kilometer stockender Verkehr. Wir wünschen allen unterwegs gute Fahrt.
1: Schönen guten Morgen, Robert Janz ist hier an diesem ganz frühen Samstagmorgen. Schön, dass ihr schon am Start seid. Ich versorge euch hier mit Musik. Als nächstes kommt die jetzt von Leonie. Don't Worry spiele ich euch. Und wenn ihr jetzt sagt, ey Leonie, die würde ich mir gerne auch mal live gönnen, ja, macht das doch einfach mal. Die kommt im kommenden Jahr auch zu uns nach NRW, unter anderem nach Münster, Dortmund und Köln.
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0: Glockenbach und Ella Henderson waren das mit Lifeline. Ist mittlerweile 3 Jahre alt, der Song, und klingt immer noch irgendwie ganz fresh, finde ich. Weiter geht's jetzt mit neuer Musik von Taylor Swift. Hat sie für Toy Story 5 geschrieben, den Song. Und natürlich ging der Song auch auf Platz 1 in Großbritannien. Wir fast alles von Taylor Swift.
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1: Ich bin Diana Kramer. Der Tankrabatt kommt zurück. Darauf haben sich Bund und Länder zur Entlastung der Autofahrer wegen der hohen Spritpreise geeinigt. Er soll Anfang Oktober umgesetzt werden und bis zum Jahresende gelten, teilte die Bundesregierung am Abend mit. Finanzminister Lars Klingbeil im ZDF.
2: Wir stoppen die Abzocke auch durch die Mineralölkonzerne und wir sorgen jetzt dafür, dass schnell die Spritpreise gesenkt werden. Also die Bürgerinnen und Bürger werden es schnell merken.

0: soll ein Abkommen unterzeichnet werden. US-Präsident Donald Trump schrieb auf der Plattform Truth Social, das Abkommen gewähre den Vereinigten Staaten die dauerhafte Kontrolle über die Sicherheit und alle anderen Belange Grönlands. Laut dänischer Regierung erkenne der Deal die Souveränität und territoriale Integrität des dänischen Königreichs und das Recht des grönländischen Volks auf Selbstbestimmung an. Zwei Wochen nach dem AfD-Sieg in Sachsen-Anhalt richten sich die Blicke auf Mecklenburg-Vorpommern und Berlin. In beiden Ländern werden morgen neue Landesparlamente gewählt. Die Ergebnisse dürften für die Zukunft von Kanzler Friedrich Merz, aber auch die schwarz-rote Koalition auf Bundesebene mitentscheidend sein.
1: Seit Tagen wird darüber diskutiert, ob Merz noch der Richtige im Kanzleramt ist. Er selbst hat das CDU-Präsidium für Sonntagabend in die Parteizentrale eingeladen. Erlebt die CDU morgen ein ähnliches Debakel wie bei der Landtagswahl vor zwei Wochen in Sachsen-Anhalt, dann dürfte die Luft für Merz immer dünner werden. Ob er sich dann noch halten kann, ist völlig offen. Gut möglich, dass die Rufe nach einem Kanzlertausch dann noch lauter werden. Und auch die Folgen für die schwarz-rote Koalition im Bund sind da noch nicht absehbar. Aus Berlin, David Riemer.
0: Zum Fußball. Der FC Bayern hat seine Fans schon am Vorabend des Oktoberfeststarts in Bierzeltlaune gebracht. In ihren bunten Wiesentrikots schenkten die Münchner Union Berlin mit einem 7:0-Sieg kräftig ein. Und zumindest für eine Nacht rückte der deutsche Rekordmeister wieder auf Tabellenplatz 1.
2: Das Wetter.
3: Mit vielen Wolken geht es heute los, aber die gute Nachricht ist, Regen ist heute eigentlich kein Thema. Erst zum Abend hin, da kann es dann mal so ein paar Tropfen geben. Bis 23 Grad sind drin und morgen, der Sonntag, der startet dann leider regnerisch. Erst so ab dem Nachmittag wird es ein bisschen freundlicher, da lockert es auf. Sind zwar auch noch Wolken unterwegs, aber dann kommt die Sonne besser durch und dann haben wir bis 22 Grad in der Spitze.
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4: Hier die aktuelle Verkehrslage. A4 Aachen-Köln zwischen Kreuz Köln-West und Köln-Eiffeltor. 1 Kilometer Stau, 5 Minuten Zeitverlust. Weiterhin auf der A30 Osnabrück-Bad Oeynhausen zwischen Bad Oeynhausen-Ost und Kreuz Bad Oeynhausen. 2 Kilometer stockender Verkehr. Zusätzlich auf der A40 Dortmund-Essen zwischen Dortmund-Hombruch und Dortmund-Barup. 1 Kilometer zähfließender Verkehr. Und darüber hinaus auf der A44 Dortmund-Kassel zwischen Lichtenau und Diemelstadt. 1 Kilometer Stau. Wir wünschen allen unterwegs gute Fahrt.
3: Hi zusammen, Robert Jantz ist hier um 5:15. Ich wünsche euch einen schönen guten Morgen und einen guten Start in den Tag. Lasst euch den ersten Kaffee an diesem noch ganz jungen Samstag mal schmecken. Und wir gehen jetzt mal in die 90er. Da habe ich einen Song für euch, der war ursprünglich für den Film Armageddon und wurde dann tatsächlich der größte Hit von Aerosmith. Hier sind sie mit I Don't Want to Miss a Thing.
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0: Deja war das. Einen schönen guten Morgen an diesem Samstag. Und jetzt habe ich was ganz Neues für euch.
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0: das Wetter.
1: Die gute Nachricht als erstes, Regen ist heute eigentlich kein Thema, aber es sind doch recht viele Wolken unterwegs, das müssen wir also sagen. Erst zum Abend hin, da kann es dann auch so ein paar Tropfen geben, zumindest werden die dann wahrscheinlicher. 23 Grad sind in der Spitze drin, schauen wir schon mal auf morgen, auf den Sonntag. Da geht es dann leider eher regnerisch los, erst ab dem Nachmittag lockert es dann so ein bisschen auf und Temperaturen sind dann am Sonntag so ähnlich wie heute.
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2: Hier die aktuelle Verkehrslage. A30 Osnabrück-Bad Oeynhausen. Zwischen Bad Oeynhausen-Ost und Kreuz Bad Oeynhausen. 2 Kilometer Stau. Weiterhin auf der A40 Dortmund-Essen. Zwischen Dortmund-Hombruch und Dortmund-Barup. 1 Kilometer stockender Verkehr. Und zusätzlich auf der A44 Dortmund-Kassel zwischen Lichtenau und Warburg. 1 Kilometer zähfließender Verkehr. Wir wünschen allen unterwegs gute Fahrt.
1: 6 Uhr ist schon so langsam in Sichtweite. Robert Jantz ist hier. Einen schönen guten Morgen wünsche ich euch. Und wir holen uns jetzt bei diesem heute eher durchwachsenen Wetter, obwohl es ist ja die meiste Zeit trocken. Wir wollen jetzt mal gar nicht meckern. Also wir holen uns jetzt mal ein bisschen den Fußballsommer zurück. Die Die, das war ja der offizielle Song der WM 2026. Auch das einzig Gute, was mir da so in Erinnerung bleibt. Ja, und den gönnen wir uns jetzt mal. Hier sind Shakira und Burna Boy.
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0: George Ezra war das mit Blame It On Me, und von der Sonne ist um die Uhrzeit jetzt noch nicht ganz so viel zu sehen. Darum kümmern wir uns musikalisch schon mal drum.
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1: Ich bin Thomas Bleskin. Autofahrer in Deutschland sollen angesichts hoher Spritpreise kurzfristig mit einem neuen Tankrabatt entlastet werden. Angestrebt wird laut Bundesregierung, dass der Tankrabatt Anfang Oktober umgesetzt ist. Er soll bis Ende des Jahres gelten. Wird er voll weitergegeben, könnte die Entlastung 17 Cent pro Liter betragen. Daneben ist spätestens ab Januar 2027 auch ein Spritpreisdeckel geplant.
2: Wie schon im Mai und Juni könnte die Entlastung für Autofahrer bei 17 Cent je Liter Kraftstoff liegen, wenn die Steuersenkung auch voll weitergegeben wird. Die Kosten von insgesamt 2,5 Milliarden Euro sollen zwischen Bund und Ländern 50-50 aufgeteilt werden. Beim Spritpreisdeckel, der dann spätestens zu Beginn des nächsten Jahres kommen soll, legt der Staat eine Obergrenze für den maximal zulässigen Verkaufspreis von Benzin und Diesel fest. Allerdings soll der nicht dauerhaft gelten, sondern als vorübergehendes Kriseninstrument. Diana Kramer, Nachrichtenredaktion.
1: Im Streit um Grönland haben Dänemark und die USA einen Durchbruch verkündet. In der kommenden Woche

0: Die Vereinbarung respektiert demnach die Souveränität des dänischen Königreichs und die Selbstbestimmung der Grönländer. Tina Eck, USA.
1: US-Präsident Donald Trump verbietet dem renommierten TV-Sender CNN ab sofort den Zugang zum Weißen Haus. Betroffen von dem Verbot seien auch der Sender MS Now und das Newsportal Politico, schrieb er auf seiner Plattform Truth Social. Trump warf ihnen vor, Falschnachrichten zu verbreiten. Damit wären Reporterinnen und Reporter dieser Medienhäuser von Pressekonferenzen und Terminen Trumps im Oval Office ausgeschlossen. Zum Sportfußball: der FC Bayern hat seine Fans am Vorabend des Oktoberfestbeginns in Bierzeltlaune gebracht. Kurz vor dem Start des größten Volksfestes der Welt schenken die Münchner in ihren kunterbunten Wiesentrikots dem 1. FC Union Berlin beim 7:0 kräftig ein. Das waren die Nachrichten mit Thomas Bleskin.
2: Das Wetter. Bei 18 bis 23 Grad gibt's heute erst so ein Hin und Her aus Sonne und Wolken. Später wird's dann immer grauer. Regen ist allerdings nur im Norden unseres Landes erstmal unterwegs. Das sieht am Morgen ganz anders aus. Geht nämlich mit vielen Wolken und Regen rein in den Sonntag. In Richtung Nachmittag lässt der Regen danach, geht so in Schauer über und die Sonne bekommt auch ihre Chancen. Und das bei Tagestopwerten von 21 Grad für euch.
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2: Und das sieht am Samstagmorgen gut aus. Keine Staus, keine Störungen. Also kommt gut rein in den neuen Tag, jetzt um kurz nach 6. So, komm, rein geht's in den Samstag. Das Wochenende ist erreicht. Einen schönen guten Morgen. Und sehr gerne hätte ich euch vom Nachmittag noch Geburtstagskuchen mitgebracht. Aber meine Gäste waren alle sehr hungrig, haben außer ein paar Krümeln auf der Tortenplatte nichts zurückgelassen. Dann gibt's jetzt heute Morgen serviert von mir für euch 3 Hits am Stück. Die gehen auch überhaupt nicht auf die Hüfte, auch wenn's 3 Stücke sind. Das sähe bei Kuchen ganz anders aus, ne? Gleich Lady Gaga, Abracadabra für euch am Start, die 90er mit den Backstreet Boys und Justin Bieber, der kommt passenderweise mit Friends um die Ecke. So geht's rein in diesen 19. September. Ich bin Sven Sandbote. Guten Morgen!
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0: Direkt mal verzaubert am Samstagmorgen von Lady Gaga. Abracadabra zum Start rein in diesen Samstag für euch. Gleich neue Musik von Cat's Eye, Animal. Und vorher gibt's noch Natasha Bedingfield. So geht's durch euer Wochenende. Einen schönen guten Morgen wünsche ich euch.
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2: Es gibt da diesen Ort zwischen Wermelskirchen und Burscheid. Mitten im Bergischen Land. Dort, wo früher eine Eisenbahnlinie verlief und heute ein Fahrradweg entlang führt. Wer über diese Balkantrasse fährt, kommt automatisch an diesem idyllischen Plätzchen vorbei, der Waffelpause. Die evangelische Kirchengemeinde Hilgen-Neuenhaus hat hier eine alte, ungenutzte Gemeindewiese in einen besonderen Rastplatz verwandelt. Sie macht einen Schritt auf die Menschen zu. Den ganzen Sommer über gibt es hier an Sonntagen und an Feiertagen Waffeln und Getränke. Gedeckte Holztische unter großen Bäumen, die Schatten werfen. Es gibt auch Ehrenamtliche aus der Gemeinde, die sich zu einem setzen, falls das denn gewünscht ist. Viele Radfahrer machen hier Halt, Familien beim Sonntagsausflug, Menschen, die mit Kirche gar nichts am Hut haben und Gemeinde, die nach dem Gottesdienst auf einen Kaffee vorbeikommt. Bei gutem Wetter wird es richtig voll und bei Regen kommen die Stammgäste und holen eine Waffel zum Mitnehmen. Gelegentlich macht hier eine Dame mit einem Bollerwagen Halt, indem sie ihre Vogelkäfige spazieren fährt. Häufig legt hier ein Radfahrer eine Pause ein, der dann munter eine Waffel ohne Puderzucker bestellt. Wegen der Röllekes, sagt er dann jedes Mal und lacht. Neulich fehlen einem Gast bei der Bestellung ein paar Euro zur Bezahlung und eine Dame hinter ihm in der Schlange springt ein. Und manchmal kann man beobachten, wie sich wildfremde Menschen an einem Tisch begegnen und ins Gespräch kommen. Und kürzlich stellt sich im strömenden Regen eine Frau mit ihrem Hund an der Hütte unter und bestellt in ihrer Verlegenheit eine Waffel. Sie kommt mit den Waffelbäckern ins Gespräch, erzählt von ihrer Enttäuschung über die Kirche. Und dann bleibt sie auf eine zweite Waffel, als der Regen längst aufgehört hat. An diesem Ort zwischen Wald und Feld scheint so viel möglich zu sein. Das macht Mut, noch bis zum 3. Oktober. Theresa Demski von der Evangelischen Kirche für Augenblick mal.

0: das Wetter.
1: Auch wenn heute viele Wolken unterwegs sind und der Sonne nicht allzu viel Platz lassen, Regen ist, wenn überhaupt, erst am Abend mal möglich und das dann auch zum allergrößten Teil nur im Norden des Landes. Bis dahin gibt's erstmal 18 bis 23 Grad. Daran ändert sich morgen nicht großartig was, geht rauf auf bis zu 21 Grad. Das sieht am Himmel allerdings ganz anders aus. Die Wolken bringen immer wieder mal Regen mit in Richtung Nachmittag, lässt das Ganze nach. Es sind noch einzelne Schauer möglich und die Sonne, die sagt dann auch zumindest mal kurzzeitig ein bisschen Hallo zu euch.
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1: Mit der guten Nachricht für euch, alles frei unterwegs auf den Autobahnen, also eine gute und vor allem sichere Fahrt durch den frühen Samstagmorgen. Auch am Wochenende spielen wir die Hits und das gleich mit einem neuen Sound von Christus Randy. Good All Days für diesen Samstag.
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1: Ich bin Sven Sandbote und jetzt erstmal die 90er. Hier sind TLC und No Scrubs. So geht's durch euer Wochenende. Habt ihr euch verdient. Guten Morgen.

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0: Wer hat nicht nur morgens nach dem Aufstehen eine tiefe Stimme? Shaggy und Angel für euren Start rein in den Samstag. Schönen guten Morgen. Ist unsere Demokratie in Gefahr? Diese Frage, die haben sich einige nach der Wahl in Sachsen-Anhalt vor 14 Tagen gestellt. Und morgen nach den Wahlen in Berlin und Mecklenburg-Vorpommern, da kommt genau diese Frage sicherlich wieder auf.
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0: Ja, und sie entsteht durch Öffentlichkeit. Doch unsere Öffentlichkeit, die verändert sich. Digitale Plattformen, künstliche Intelligenz und Fake News bestimmen zunehmend mit, welche Infos uns erreichen. Umso wichtiger ist professioneller Journalismus. Der recherchiert, er prüft Fakten, er ordnet ein und vor allem er fragt nach. Und wie das genau aussieht, das haben sich diese Woche die Nachwuchskolleginnen und Kollegen der NRW-Lokalradios angeschaut. Es ging nämlich in den Düsseldorfer Landtag. Das ist Teil der bundesweiten Medienaktion Demokratie braucht viele Stimmen. Thorsten Ortmann aus dem Wochenendteam hat das Ganze begleitet. Thorsten, was hat der Nachwuchs da alles erlebt?
2: Ja, es gab das volle Demokratieprogramm. Sie waren zum Beispiel live bei der Sitzung des Landtags dabei.
3: Sie können nicht mit Geld umgehen. Ihr ganzes Gerede über Nachhaltigkeit, vorausschauende Finanzpolitik, das war nur heiße Luft.
2: Das war übrigens SPD-Oppositionsführer Jochen Ott zum Haushaltsentwurf von Finanzminister Obtendrenk. Anschließend gab es noch Hintergrundgespräche und auch noch ein Gespräch mit dem Landtagspräsidenten André Cooper.
4: Was ist denn das Beste an Ihrer Position?
5: Also das Beste ist, dass man der überparteiliche Repräsentant des Parlaments ist und damit der parlamentarischen Demokratie und dass man in dieser Eigenschaft sehr viel gestalten kann und sich täglich engagieren kann für unsere Demokratie.
0: Und unsere Nachwuchskolleginnen und Kollegen, die haben auch noch weitere Politiker getroffen, Thorsten.
2: Ja, NRW-Familienministerin Verena Schäfer stand dem Journalisten Nachwuchs Rede und Antwort.
6: Wie ist es denn so als Frau in der Politik, auch in so einer Position, wenn man eigentlich auch oft natürlich immer mit Männern zu tun hat?
7: Ja, als Frau in der Politik wird man viel stärker beäugt. Man muss sich mehr beweisen, man muss sich mehr durchsetzen. Und mir geht es auch so, dass ich dann doch auch immer wieder auch auf meine Kleidung und mein Aussehen auch angesprochen werde. Und es ist schade, wenn Frauen sich auch noch mit ihrem Äußeren auseinandersetzen müssen, um vielleicht ernst genommen zu werden in der Politik. Und das sollte ja eigentlich nicht so sein.
0: Wie fällt denn das Fazit der Azubis aus?
2: Das war natürlich für alle ein echtes Erlebnis. Das war ein sehr konkretes Beispiel, wie Demokratie im Alltag gelebt wird, nämlich mit Debatten im Parlament und auch wie wichtig und schützenswert Demokratie ist und vor allem auch guter Journalismus. Für Virginia ein echtes Highlight ihrer Journalistenausbildung.
6: Das waren sehr viele interessante Einblicke und es war auch total schön, mal die Politiker so nahbar auch wirklich am Tisch zu haben und sich da unterhalten zu können, alle möglichen Fragen zu stellen. Und ja, mir hat es sehr gut gefallen und es war sehr spannend.
0: Toller Nachwuchs, den wir da haben bei den NRW-Lokalradios. Der Blick hinter die Kulissen, das ist Teil der Medienaktion Demokratie braucht viele Stimmen. Und das ist euer Start rein in den Samstag. Ich bin Sven Sandbote und das hier ist Sarah Larsen für euch. Alle

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1: Ich bin Thomas Bleskin. Autofahrer sollen wegen der hohen Spritpreise kurzfristig entlastet werden. Bund und Länder haben sich auf einen neuen Tankrabatt geeinigt, der Anfang Oktober starten und bis Jahresende gelten soll. Bei vollständiger Weitergabe könnte Benzin und Diesel um 17 Cent je Liter günstiger werden.
2: Den Tankrabatt kennen Autofahrer schon. Im Sommer war er für 2 Monate in Kraft, senkte die Steuern auf Benzin und Diesel um rund 17 Cent. Wobei nicht alles davon bei den Tankenden ankam. Außerdem kosteten die 2 Monate Tankrabatt die Regierung Milliarden. Das wird nun also wieder teuer, gilt aber immerhin als schnell wirksame Maßnahme. Ein Spritpreisdeckel ist neu für Deutschland. Es gibt ihn aber zum Beispiel in Belgien und Luxemburg. Dabei legt der Staat einen Höchstpreis für Sprit fest, unter anderem anhand von Ölpreis, Transportkosten und festgelegter Marge für die Händler. Ronny Thorau, Berlin.
1: Im jahrelangen Streit um Grönland haben die USA, Dänemark und die weitgehend autonome Insel eine Einigung angekündigt. Nach Angaben aus Kopenhagen und Nuuk soll das Abkommen kommende Woche unterzeichnet werden. US-Präsident Trump erklärte dagegen, die Vereinbarung sei bereits besiegelt und gebe den USA weitreichende Befugnisse in Sicherheitsfragen. Dänemark und Grönland bestätigten das so nicht und betonten, Souveränität und Selbstbestimmungsrecht der Grönländer würden gewahrt. US-Präsident Trump verbietet dem renommierten TV-Sender CNN ab sofort den Zugang zum Weißen Haus. Betroffen von dem Verbot seien auch der Sender MS Now und das Newsportal Politico, schrieb er auf seiner Plattform Truth Social. Beobachter erwarten ein juristisches Nachspiel.
3: Pressefreiheit ist in der Verfassung verankert und das hier wird auf jeden Fall vor Gericht landen und da dürfte Trump damit nicht durchkommen. Er hat eine miese Woche hinter sich. Benzin- und Dieselpreise schießen in den Himmel, seine Umfragewerte sind im Keller, republikanische Parteifreunde meutern. Er musste wohl einfach mal Dampf ablassen. Umgesetzt worden ist der Bann auch noch nicht. CNN und MS Now-Reporter waren gestern noch ganz normal im Weißen Haus, wo sie von Trump regelmäßig auf übelste Weise beleidigt werden. Trump polterte, die Medien würden ständig Fiktion und Lügen verbreiten, aber nicht länger in seinem Haus. Tina Eck, USA.
1: Und zum Sportfußball, der

0: Heute Morgen in Oberinsel 15 Grad haben wir ebenso. In Lippstadt maximal gibt 22 Grad. Morgen am Sonntag, naja, viele Wolken, leider immer mal wieder Regen bei maximal 18 Grad. Hier ist der schnellste Verkehrsservice zwischen Lippe und Möhne. Alles gut soweit. Stausblitzer meldet ihr kostenfrei unter 0800 377 80 80 oder über WhatsApp. Schönen Start in diesen Samstag mit Hellweg Radio. Was haben wir denn da? Sandra Maria Magdalena aus den 80ern für mehr Abwechslung. Gleich vorher das Beste von heute. James Blunt jetzt am Start. The Truth. Philipp Böckmann ist hier. Morgen.
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0: Guten Morgen im Kreis Soest.
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0: Genießt das Wochenende. Das geht übrigens sehr gut am Möhnesee, an der Seetreppe. Stichwort Cheat Day. Da gibt es bis Sonntag Food Trucks und Live-Musik. Da seid ihr ordentlich beschäftigt. Guten Hunger. Ja, und Hellweg Radio, Morgenmoderator André Joosten, fasst jetzt das zusammen, was uns alle in dieser Woche sonst noch beschäftigt hat.
2: Was ist los auf unseren Straßen? Das hat uns diese Woche besonders interessiert. Ein ganz wichtiger Punkt ist der Schulweg. Kinder sollen ja sicher im Klassenzimmer ankommen und deshalb können Gemeinden jetzt auch selbst was tun und Tempo-30-Zonen einrichten. Im Lippetal, also genauer in Herzfeld, da gibt es so eine Regelung schon seit ein paar Wochen. Und wir haben eine Schulbegleiterin aus Liesborn getroffen und sie gefragt, wie sie es findet.
3: Also das ist ja jetzt noch relativ frisch. Ich glaube, gerade hier die Anwohner, die ja immer da durch 50 gefahren sind, die haben das vielleicht noch nicht so drin. Ne? Aber ich denke jetzt so nach und nach und gerade hier ländlich finde ich eigentlich schon, dass sie jetzt schon mehr darauf achten.
2: Ja, auch durch den kompletten Zentralort in Velva gilt neuerdings Tempo 30 und die meisten finden es auch ganz okay.
4: Wenn ich daran denke, dass unsere Kids unterwegs sind, dann müssen wir, die Erwachsenen, eben darauf achten. Und das geht manchmal nur über Regungen.
5: Früher hat es das auch nicht gegeben, aber man hält sich dran.
6: Eigentlich die richtige Einstellung, aber teilweise ist es halt auch ein bisschen nervig für den Berufsverkehr, sag ich mal.
7: Finde ich gut. Sollten sie im ganzen Innendorfbereich machen. Vor allem hier in diesem Verkaufsbereich, wo die ganzen Leute immer über die Straße müssen.
8: Ist ja zeitlich auch begrenzt, dann immer nur während der Schulzeit quasi und deswegen finde ich vollkommen in Ordnung.
2: Ja, und auch in Lippstadt gehen sie da bald dran, denn in den Ortsdurchfahrten von Benninghausen, Kappel, Eickelborn, Gafeln, Hellinghausen und Herringhausen soll es bald Tempo 30 geben. So soll der Schulweg für die Kinder sicherer werden. Gut so. Weniger positiv ist allerdings die Entwicklung der Unfälle mit E-Rollern hier bei uns. Es gibt ja mittlerweile genauso viele E-Roller auf den Straßen wie Fahrräder. Die Zahl der schweren Crashs hat sich nämlich verdreifacht. Die Notaufnahmen sind voll mit E-Scooter-Verunglückten hier bei uns im Kreis Soest. Kein schöner Trend, sagt auch Carolina Oenning. Sie leitet den Verkehrsdienst bei der Polizei im Kreis Soest.
9: Ich glaube, ganz oft ist noch Unwissenheit mit dabei. Es ist einfach so, dass man wirklich wahnsinnig schlecht gesehen wird auf diesen E-Scootern. Häufig sind die Beleuchtungen ganz unten auf ungefähr Asphalthöhe. Tatsächlich auch nochmal von uns der ganz dringende Appell, auch bei E-Scootern Helm zu tragen.
2: Die E-Scooter-Unfälle im Kreis Soest liegen auf einem Die E-Scooter-Unfallzahlen im Kreis Soest sind auf einem Rekordniveau.
0: Dankeschön, André.

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0: Es ist 7.30 Uhr, halb acht. Hier ist das Hellweg-Radio-Wetter. 15 Grad haben wir heute Morgen in Soest, 15 Grad haben wir ebenso in Bad Sassendorf. Maximal gibt es 22 Grad. Viele Wolken sind heute unterwegs, die Sonne hat es immer wieder schwer. Es bleibt aber meist trocken heute. Morgen am Sonntag dann viele Wolken, immer mal wieder Regen bei maximal 18 Grad. Hier ist der schnellste Verkehrsservice zwischen Lippe und Möhne. Alles gut soweit. Stausblitzer meldet ihr kostenfrei unter 0800 377 80 80 oder über WhatsApp.
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0: Phil Collins aus den 80ern in The Air Tonight gibt's gleich hier bei Hellweg Radio. Vorher das Beste von heute, Topic und Becky G mit Sorry Pop.
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0: Guten Morgen, Philipp Böckmann ist mein Name.

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0: Gleich 7:45 guten Morgen, hier ist Hellweg Radio. Heute Abend treffen in Soos zwei politische Lager aufeinander. Die AfD feiert im Rathaus einen Abendempfang und auf dem Petrikirchplatz sammelt sich dann Protest. Los geht's um 17.30 Uhr auf dem Petrikirchplatz. Mehrere Organisationen, darunter die Grünen, die Linke, Soest ist bunt und Omas gegen Rechts, haben zu der friedlichen Kundgebung aufgerufen. Auch der Bürgermeister der Stadt Soest wird sprechen. Anders ist ein Abendempfang der AfD im Blauen Saal des Rathauses. Hier werden unter anderem NRW-AfD-Chef Martin Vinzenz und der frühere Verfassungsschutzpräsident Hans-Georg Maaßen erwartet. Die Veranstalter verstehen die Kundgebung als überparteiliches Zeichen für Demokratie und Vielfalt. 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
1: Mit Daniel Dähling. Guten Morgen. Spritpreise haben an den Tankstellen diese Woche neue Rekorde erzielt. Deshalb reagiert die Regierung. Der Tankrabatt kommt zurück. Auch wenn Experten die Sinnhaftigkeit der Spritpreisvergünstigung anzweifeln, haben sich Bund und Länder wieder darauf geeinigt. Finanzminister Klingbeil hat im ZDF am Abend eine schnelle Umsetzung angekündigt.
2: Wir stoppen die Abzocke auch durch die Mineralölkonzerne und wir sorgen jetzt dafür, dass schnell die Spritpreise gesenkt werden. Also die Bürgerinnen und Bürger werden es schnell merken, dass über die Absenkung der Energiesteuer das Tanken günstiger wird.
1: Der Tankrabatt soll ab Anfang Oktober bis Jahresende gelten. Spätestens ab Januar will die Regierung außerdem selbst festlegen, wie teuer Sprit höchstens sein darf. Jana Kramer hat mehr Infos.
3: Wie schon im Mai und Juni könnte die Entlastung für Autofahrer bei 17 Cent je Liter Kraftstoff liegen, wenn die Steuersenkung auch voll weitergegeben wird. Die Kosten von insgesamt 2,5 Milliarden Euro sollen zwischen Bund und Ländern 50-50 aufgeteilt werden. Beim Spritpreisdeckel, der dann spätestens zu Beginn des nächsten Jahres kommen soll, legt der Staat eine Obergrenze für den maximal zulässigen Verkaufspreis von Benzin und Diesel fest. Allerdings soll der nicht dauerhaft gelten, sondern als vorübergehendes Kriseninstrument.
1: Und jetzt weitere Meldungen im Überblick. Die USA, Dänemark und Grönland haben sich offenbar im Streit um Grönland geeinigt. Die Regierungen bestätigten ein erzieltes Abkommen. Das werde kommende Woche wohl unterzeichnet. US-Präsident Trump hat auf seiner Plattform Truth Social schon Details verbreitet. Dänemark und Grönland bestätigen die allerdings nicht. Die dänische Regierungschefin sprach von einem Deal, der auch gut für die NATO und Europa sei. Kleine WG-Zimmer sind in Deutschlands Millionenstädten deutlich teurer geworden. Studierende müssen jetzt 23 Euro mehr als zum Jahresanfang zahlen, also im Schnitt fast 700 Euro. Das Moses Mendelssohn-Institut hat die Zahlen kurz vor dem neuen Wintersemester erhoben. Deutschlandweit kosten die Mietpreise für WG-Zimmer nahezu unverändert im Schnitt 512 Euro. Wuppertal feiert heute sein Wahrzeichen. Die Stadtwerke laden zu einem Schwebebahn-Familienfest am Hauptbahnhof ein. Anlass ist das 125-jährige Bestehen der Wuppertaler Schwebebahn. Zur Feier des Tages ist die Fahrt mit der Schwebebahn heute kostenlos. Das letzte Bundesliga-Wochenende vor der Länderspielpause ist mit einem Rekord gestartet. FC Bayern-Kapitän Harry Kane hat sein 100. Bundesliga-Tor.

0: Dankeschön, Daniel. Hier ist das Hellweg Radio Wetter. 15 Grad haben wir heute Morgen in Bad Wall-Liesborn. 15 Grad haben wir ebenso in Werl. Maximal gibt es 22 Grad, viele Wolken, meist trocken. Das ist das Wetter heute bei uns im Kreis Soest. Morgen am Sonntag dann, ach, viele Wolken, immer mal wieder Regen, maximal 18 Grad. Hier ist der schnellste Verkehrsservice zwischen Lippe und Möhne. Soweit ist alles gut. Stausblitzer meldet ihr kostenfrei unter 0800 377 80 80 oder über WhatsApp. Gleich R.E.M. aus den 90ern. Losing My Religion. Vorher das Beste von heute kommt jetzt von Ava Max.
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0: Schönen Samstagmorgen. Ich bin Philipp.

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1: Es ist 7:15. Guten Morgen an diesem Samstag. Ihr hört Hellweg Radio. Die Zahl der schweren E-Scooter-Unfälle ist im vergangenen Jahr regelrecht nach oben geschnellt. Die Polizei registrierte bundesweit etwa 38% mehr Unfälle mit verletzten oder sogar getöteten Menschen als noch im Vorjahr. Bei uns im Kreis Soest ist im vergangenen Jahr die Zahl der E-Scooter-Unfälle prozentual sogar noch stärker gestiegen. Um mehr als 50% legte die Zahl der Verunglückten auf E-Scootern bei uns zu. 69 mal verunglückten Menschen bei uns im Kreis Soest, nachdem sie auf den Flitzern mit den kleinen Rollen unterwegs waren. Caroline Oenning leitet den Verkehrsdienst bei der Polizei im Kreis Soest.
2: Das ist auf jeden Fall die Gruppe, die am stärksten anwächst, mit Abstand. Und das merkt wahrscheinlich auch jeder von uns, dass die im Straßenbild immer häufiger vertreten sind. Deswegen werden die auch bei uns mehr in den Fokus genommen, weil die Verkaufszahlen steigen weiter rasant an. Dementsprechend gehen auch die Verkehrsunfallzahlen nach oben.
1: Und was viele einfach nicht auf dem Schirm haben, auch wenn die Scooter dem Fahrrad in vielen Teilen gleichgestellt sind, gibt es in Sachen Sicherheit Unterschiede?
2: Ich glaube, ganz oft ist noch Unwissenheit mit dabei. Es ist einfach so, dass man wirklich wahnsinnig schlecht gesehen wird auf diesen E-Scootern. Häufig sind die Beleuchtungen ganz unten auf ungefähr Asphalthöhe. Tatsächlich auch nochmal von uns der ganz dringende Appell, auch bei E-Scootern Helm zu tragen.
1: Es gibt deutlich mehr Unfälle mit E-Scootern bei uns im Kreis Soest und auch mehr Verletzte. 69 Mal verunglückten im vergangenen Jahr E-Scooterfahrer im Kreis Soest. Und das ist ein neuer, trauriger Rekord. 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Guten Morgen.

0: 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Guten Morgen. Die Fußballer des SV Lippstadt wollen ihre Erfolgsserie in der Oberliga Westfalen heute weiter ausbauen. Nach 4 Siegen in Folge steht der SV Lippstadt auf dem 3. Tabellenplatz. Heute geht es zum ASC Dortmund. In der vergangenen Saison war dieses Duell noch ein Spitzenspiel. Nach einem personellen Umbruch im Sommer sind die Dortmunder im Moment nur auf Tabellenplatz 14 in der Oberliga. Der SV Lippstadt möchte den Druck auf die Tabellenspitze mit einem Auswärtssieg hochhalten. Wir drücken die Daumen. Anstoß in Dortmund. Ablerbeck ist heute Nachmittag um 15 Uhr. Und wir berichten live von der Partie heute Nachmittag hier bei Hellweg Radio.
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0: La Isla Bonita. Es ist 8.30 Uhr, 8:30. Hier ist das Hellweg Radio Wetter. 16 Grad haben wir aktuell in Velver. 15 Grad haben wir zurzeit in Warstein-Belecke. Maximal gibt es 22 Grad. Viele Wolken, wenig Sonnenschein, meist trocken. Das ist das Wetter heute bei uns im Kreis Soest. Morgen am Sonntag viele Wolken, immer mal wieder Regen. Maximal 18 Grad. Hier ist der schnellste Verkehrsservice zwischen Lippe und Möhne. Soweit ist alles entspannt. Wenn ihr was entdecken solltet, Staus, Blitzer 0800 377 80 80 oder über WhatsApp.
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0: Will Smith, Miami aus den 90ern, gleich Hammernummer, kommt gleich für mehr Abwechslung. Vor jetzt das Beste von heute, Sombra mit Homebreaker. Schönen Start in diesen Samstag mit Hellweg Radio. Ich bin Philipp Böckmann. Guten Morgen.
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0: Hellweg-Radio ist hier. Schönes Wochenende. Bereits seit Jahrtausenden und über alle Kulturen hinweg nutzen Menschen Kunst in Form von Malerei, Musik oder Tanz, um sich mit ihrer Umwelt auseinanderzusetzen. Kunst kann Gefühle wie Glück oder auch Angst transportieren. Soest wird heute zur Bühne für eine ganz besondere Premiere, Start der ersten Performance Art Week Westfalen. Eine Woche lang zeigen internationale Künstlerinnen und Künstler, was diese noch junge Kunstform heute bedeutet. Im Mittelpunkt steht die weltweit bekannte Formation Black Market International. Michael Stockhausen ist der Leiter der Museen der Stadt Soest und sagt:
1: Wir sind seit ungefähr 40 Jahren im Geschäft, kommen in die Stadt aus Kanada, aus Mexiko, aus Italien, aus den Niederlanden, aus Tschechien, also aus ganz unterschiedlichen Regionen. Und die werden an einem der schönsten Orte in Soest, nämlich im Kreuzgang von St. Patrocli, auftreten.
0: Mega, stelle ich mir total spannend vor für Künstlerinnen und Künstler und natürlich für alle Besucher auch.
1: Ungefähr 4 Stunden lang werden die internationalen Gäste miteinander in den Austausch treten. Ganz ohne Worte, ganz ohne Drehbuch. Das alles passiert live und ist unabgesprochen. Also wirklich spannend und ich glaube ein Highlight im Kunstkalender der Region.
0: Das also heute ab 17 Uhr. Nach diesem Auftakt folgen dann die Tage danach Solo- und Duo-Auftritte an verschiedenen Orten in Soest. Im Museum Wilhelm Morgner können Interessierte in diesen Tagen außerdem die Geschichte der Gruppe nachverfolgen. 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Ich wünsche euch einen schönen Wochensamstag und ein schönes Wochenende. Jetzt ganz entspannt hier mit Benson Boone und Beautiful Things.

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1: Mit Daniel Dähling. Guten Morgen. Die Spritpreise haben in den vergangenen Wochen nur eine Richtung gekannt. Nach oben. Ein neuer Tankrabatt soll Autofahrerinnen und Autofahrern Entlastung bringen. Der Tankrabatt soll von Oktober bis Jahresende gelten und wie schon im Frühjahr bei 17 Cent pro Liter liegen. Bund und Länder wollen sich die Kosten von 2,5 Milliarden Euro teilen. Spätestens zum Jahreswechsel will die Regierung außerdem selbst festlegen, wie teuer Sprit höchstens noch sein darf. Der Spritpreisdeckel nach dem Vorbild Luxemburgs und Belgiens soll spätestens zum 1. Januar kommen. Das Entlastungspaket stößt bei Verbraucherschützern, Sozialverbänden und der Opposition im Bundestag auf Kritik. Der erneute Tankrabatt sei nicht zielgenau, weil auch Autofahrer profitieren, die es nicht nötig hätten. Außerdem helfe er wie auch der angestrebte Spritpreisdeckel nur kurzzeitig. Der Tankrabatt im Frühsommer hatte die Spritpreise spürbar gesenkt. Analysen hatten aber gezeigt, dass vor allem beim Diesel ein Teil der Entlastung in den Kassen der Mineralölkonzerne gelandet ist und nicht beim Verbraucher. Und das ist für euren Morgen ansonsten auch noch wichtig. Der Streit um Grönland scheint beigelegt. US-Präsident Trump hat in der Nacht einen Deal verkündet. Dänemark und Grönland haben das Abkommen begrüßt. Die Vereinbarung sei gut für die NATO und für Europa, erklärte die dänische Regierungschefin. Trump hatte mehrfach gedroht, Grönland notfalls mit Gewalt zu besetzen und das mit US-Sicherheitsinteressen begründet. Nach 14 Jahren ist die sanierte Kölner Oper fertig. Köln feiert das an diesem Wochenende mit einem Bürgerfest. Die Sanierung ist für die Stadt zum Milliardengrab geworden. Statt geplanter 250 Millionen Euro muss Köln mit Krediten und Zinsen rund 1,5 Milliarden zahlen. 61 Waldbrände hat es in diesem Jahr in NRW gegeben und der Brand im Hürtgenwald vor gut einem Monat war der schlimmste. Das Landwirtschaftsministerium hat erstmals eine konkrete Zahl genannt. Demnach sind alleine dort 339 Hektar Wald verbrannt, also eine Fläche von über 500 Fußballfeldern. Bayern München hat zum Start des Bundesliga-Wochenendes einen Kantersieg gefeiert und einen Rekord. Beim 7:0 über Union Berlin hat Harry Kane sein 100. Bundesliga-Tor geschossen. Er hat dafür nicht einmal 100 Spiele gebraucht. Die Bayern sind damit vorübergehend Tabellenführer, aber gleich mehrere Clubs können am Nachmittag vorbeiziehen. Unter anderem der BVB. Danny Hopp hat den Ausblick.
2: Der BVB hat bisher alle Spiele gewonnen, egal ob in der Liga, im Pokal oder in der Champions League. Hinten ist die Abwehr dicht und vorne sorgen Serhou Guirassy und Fabio Silva für die Tore. So soll es aus Sicht von Trainer Kovac heute natürlich auch in Stuttgart weitergehen. Anders ist die Lage in Gladbach. Spiel 1 nach dem Rauswurf von Trainer Eugen Polanski steht an. Gegen Mainz sitzt Jan-Moritz Lichter auf der Bank. Erst danach soll die Trainerentscheidung fallen. Die Gladbacher hoffen heute auf die ersten Punkte. Köln hat bisher 4 davon gesammelt und will sein Konto heute beim Tabellenletzten HSV weiter aufbauen.

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1: Hier ist der schnellste Verkehrsservice zwischen Lippe und Möhne. Alles gut soweit. Staus, Blitzer meldet ihr kostenfrei unter 0800 377 80 80 oder über WhatsApp.
2: Ja, hallo, Hellweg Radio ist mittendrin auf dem Ausbildungsmarkt Hellweg in der südlichen Schützenhalle in Lippstadt heute. 170 Aussteller stellen hier heute mehr als 500 Ausbildungsberufe und Karrieremöglichkeiten vor. Wir wollen uns beschäftigen in 2 Stunden, was man daraus alles machen kann, warum wir hier auch einen Ausstellerrekord haben. Das alles unsere Themen. Ich bin Holger Wackerzapp. Ich wünsche euch einen schönen Samstagvormittag.
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0: Hellweg Radio ist mittendrin auf dem Ausbildungsmarkt Hellweg in der südlichen Schützenhalle in Lippstadt. Themen gibt es hier wirklich ohne Ende. 170 Aussteller sind hier vertreten. Der Rettungsdienst ist da, die Bundeswehr, Handwerksbetriebe und. Ein großes Thema, das hier spielt, ist das Thema Energie. Das steht ja bei jedem auf der Tagesordnung, der ein eigenes Haus oder eine eigene Firma hat. Zum einen wird Energie durch die politischen Verwerfungen auf dem Energiemarkt, das merken wir alle, immer teurer. Zum anderen braucht es Lösungen, um Gebäude effizient und nachhaltig zu heizen oder auch zu kühlen. Darum kümmert sich seit Jahrzehnten die Firma Eimey aus Erwitte. Die kennt man, hervorgegangen aus der Firma Heimeyer. Hier baut man clevere Lösungen, um das alles hinzubekommen, wie digitale Heizthermostate, die am Heizkörper alles regeln. Tatjana Remtschukova ist jetzt bei mir. Sie verantwortet den Bereich Personal in Erwitte, kümmert sich dort auch um die Ausbildung. Ich würde mal sagen, Heiz- und Kühlmanagement, ein Thema mit Zukunft. Ist das bei den jungen Menschen schon angekommen? Kennen die Sie?
1: Guten Morgen und herzliche Grüße von meiner Seite. Ja, absolut. Absolut Nachhaltigkeit, Energieeffizienz, da sind absolut wichtige Themen für junge Leute. Und auch deswegen auch. Wir suchen engagierte, leidenschaftliche und sehr neugierige junge Leute, junge Talente, welche uns bei der Entwicklung energieeffizienter Produkte auch unterstützen können.
0: Das wünschen sich alle Unternehmen, die hier sind. Sie waren ja gestern auch schon da auf dem Stand. Wie war die Resonanz? Wie haben Sie das wahrgenommen?
1: Ja, das ist richtig. Und wir sind sehr froh, dass dieses Jahr im Vergleich mit vergangenen Jahren dürften wir absolute positive Entwicklung beobachten. Und das liegt nicht nur daran, dass wir sehr viele Besucher und Besucherinnen an unserem Stand bekommen gehabt haben, sondern auch, dass sehr viele junge Leute auch absolute klare Ziele haben, sehr gute Fragen stellen und echte Interesse zeigen.
0: Wen suchen Sie denn? Sie gehören ja mit Ihrem Unternehmen zu den 100 Weltmarktführern aus Südwestfalen. Welche Ausbildungsberufe bieten Sie an?
1: Wir bilden mehrere Ausbildungsberufe. Für Jahr 2027 zum Beispiel. Wir suchen nicht nur Industriemechaniker, Industriekaufleute, aber auch Zerspannungsmechaniker oder Mechatroniker.
0: Die jungen Leute, die zu Ihnen kommen, wie kommen die auf Sie zu? Sind die verschüchtert oder haben die ganz klare Vorstellungen, was Ihr Unternehmen auch macht?
1: Das ist tatsächlich sehr unterschiedlich. Es gibt sehr viele junge Leute, welche auch zu Hause unsere Thermostatköpfe gesehen haben und haben diesen Wow-Effekt. Ah, Sie sind Heimeyer. Okay, ja, wir kennen Sie. Aber natürlich, es gibt auch junge Leute, welche uns noch nicht gesehen, über uns gehört haben. Und da haben wir sehr gute Möglichkeiten, ins Gespräch zu kommen.
0: Die jungen Leute machen sich natürlich auch Gedanken darüber, ja, wie geht's denn mal dann weiter, wenn ich die Ausbildung abgeschlossen habe? Wie sieht das bei Ihnen aus? Was passiert mit den jungen Menschen, wenn sie den Abschluss in der Tasche haben?
1: Ja, das ist tatsächlich Besonderheit, was wir auch als Unternehmer, als internationale Unternehmer anbieten und anbieten können. Und neben sehr professioneller Unterstützung, was wir während der kompletten Ausbildung für unsere Auszubildenden anbieten, es gibt auch eine besondere Möglichkeit, weil wir bilden nach Bedarf aus. Und das bedeutet, dass nach der Ausbildung, und das ist unser absolutes erstes Ziel, wir möchten gerne, dass junge Leute bei uns bleiben und dass wir sie weiterhin in Karriere auch unterstützen können. Und selbstverständlich, da wir ein globaler Konzern ist, es gibt auch manchmal Möglichkeit, international Karriere zu machen.
0: Sie gehören zu einem britischen Konzern. Tatjana Remtschukova war bei mir. Sie verantwortet den Bereich Personal bei der Firma Eimey aus Erwitte. Und ihr habt es gehört, wer dort eine Ausbildung macht, für den kann es auch weitergehen. Hellweg Radio ist auf dem Hellweg Ausbildungsmarkt in der südlichen Schützenhalle in Lippstadt. Bis 13 Uhr haben hier die Tore heute geöffnet.

0: Hellweg Radio, gerade live vom Ausbildungsmarkt Hellweg in der südlichen Schützenhalle in Lippstadt. Und viele, viele, viele Jugendliche sind schon hier, informieren sich über mehr als 500 Ausbildungsberufe oder auch andere Karrieremöglichkeiten, Altenpfleger, Bäcker, Erzieher, Finanzwirt, Polizist, Bundeswehr oder Verwaltungsangestellte. Für jedes Interesse ist hier etwas dabei. Viele Firmen, Verwaltungen und Institutionen sind mit ihren Ständen hier. Also es lohnt sich für Jugendliche hier vorbeizukommen, sich zu informieren. Und natürlich sind auch die Eltern gerne gesehen oder auch Lehrerinnen und Lehrer. Alle, die mit dem Thema Ausbildung zu tun haben, bis 13 Uhr hat hier heute der Ausbildungsmarkt geöffnet.
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0: Schönen Samstag, es ist 9.30 Uhr, halb 10. 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Wetter, 16 Grad haben wir zurzeit in Rüthen. 16 Grad haben wir ebenso am Möhnesee in Körbeke. Es sind einige Wolken unterwegs, es ist trüb, es ist wolkig, es ist und bleibt meist trocken. Maximal 22 Grad gibt es heute am Samstag. Morgen am Sonntag ist dann bei 18 Grad Schluss, dazu viele Wolken. Und ab und zu müssen wir morgen im Laufe des Tages mit Regen rechnen. Hier ist der schnellste Verkehrsservice zwischen Lippe und Möhne. Soweit ist alles gut. Staus Blitzer 0800 377 80 80 oder über WhatsApp.
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2: Viel Informationsmaterial an den Ständen, intensive Gespräche zwischen Jugendlichen und Personalverantwortlichen. So sieht's hier aus auf dem Ausbildungsmarkt Hellweg in der südlichen Schützenhalle in Lippstadt. Hellweg Radio, wir sind live dabei. Wir stehen direkt mit unserem Ü-Wagen auf dem Vorplatz. Wir sprechen gleich über verschiedene Berufsmöglichkeiten und wie es ganz praktisch im Handwerk aussieht. Ich bin Holger Wackerzapp. Ich wünsche euch einen schönen Samstagvormittag.
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0: Hellweg Radio ist live beim Ausbildungsmarkt Hellweg in der südlichen Schützenhalle in Lippstadt. 160 Firmen werben hier um Nachwuchskräfte der Zukunft. Wir stehen mit unserem Ü-Wagen vor dem Eingang der Halle auf dem Vorplatz. Ja, und wenn wir uns über das Thema Ausbildung unterhalten, dann geht in Deutschland es nicht dran vorbei, über das Handwerk zu sprechen. Denn das Handwerk ist Deutschlands Ausbilder Nummer eins. Es gibt Bereiche Bau, Metall, Holz, Bekleidung, Gesundheits- und Körperpflege. All das sind Bereiche aus dem Handwerk. Kevin Güner ist bei mir, Ausbildungscoach bei der Kreishandwerkerschaft. Gestern und heute waren Sie ja hier schon im Einsatz. Wie fällt denn bislang Ihre Bilanz aus? Wie interessiert ist der Nachwuchs?
1: Bilanz ist eher sehr gut. Wir haben ein großes Interesse, immer wieder traubenweise junge Menschen am Stand, die sich fürs Handwerk interessieren.
0: Handwerk ist ja schon lange mehr als nur Ausbildung und dann Geselle. Schauen wir mal auf Karrieremöglichkeiten. Was tut sich da mittlerweile auf?
1: Das kommt immer so ein bisschen auf den konkreten Beruf drauf an. Es gibt ganz viele Möglichkeiten, sich weiter zu qualifizieren, jenseits von Meister oder Meisterin. So Sachen wie Gebäude-Energieberaterin zum Beispiel oder Restauratorin im Handwerk. Wie gesagt, kommt immer ein bisschen auf den konkreten Beruf an. Es gibt überall ganz, ganz viele Möglichkeiten. Und man kann ja auch, wenn man möchte, sich auch noch studientechnisch weiterbilden, hinter wenn man möchte, dann noch einen draufsatteln, theoretisch, und sich dann auch im Handwerk dann dementsprechend noch dadurch weiterentwickeln. Also da gibt es ganz, ganz viele Möglichkeiten.
0: Was sind denn im Moment gefragte Bereiche? Das ist ja auch immer Schwankungen unterworfen. Bau hört man gerade, läuft gut oder ist auch in der Vergangenheit gut gelaufen. Ist das immer noch so?
1: Die Baubranche sucht händeringend Nachwuchskräfte. Trotz konjunktureller Schwankungen, die man auch immer wieder sieht, wird da trotzdem noch viel gesucht. Und ansonsten laufen bei den Jungs traditionsgemäß immer Beruf wie Anlagenmechanikerin für Sanitärheizung und Klimatechnik sehr gut. Oder auch andere technische Berufe wie Kfz-Mechatronikerin zum Beispiel. Bei den Mädchen laufen weiterhin auch Berufe wie Friseurin sehr gut. Da haben wir immer noch den Punkt mit der klischeebehafteten Berufswahl an vielen Punkten. Was auch schön wäre, wenn sich da viele junge Menschen vielleicht in die andere Richtung jeweils entscheiden würden, um da etwas mehr Vielfalt auch im Handwerk zu erzeugen.
0: Man hört auch immer wieder, dass viele junge Menschen auch so ein bisschen Berührungsängste mit dem Thema KI haben. Und dann heißt es immer, ja, dann mach Handwerk, weil was man ganz sicher in Zukunft braucht, ist immer noch Leute, die Häuser bauen, die Menschen pflegen und, und.
1: Ja, sicher. Also bis die KI zu mir nach Hause kommt und mir eine neue Wasserleitung installiert oder mir das Dach neu deckt nach dem Sturm, die Zeiten sehe ich jetzt so noch nicht angebrochen. Das wird noch sehr lange dauern, wenn das überhaupt hier passiert.
0: Also wer praktisch mit seinen Händen was machen will, das ist ja Handwerk, deswegen heißt es auch so, der ist bei Ihnen richtig.
1: Da auf jeden Fall. Ne? Handwerk, da steckt das Wort Hände ja schon drin im Begriff. Und wer da was machen möchte und einen KI-sicheren Job sucht, der ist bei uns goldrichtig.
0: Nun weiß ich, nicht alle können heute hier hinkommen, aber Sie sind auch in Zukunft unterwegs mit der Kreishandwerkerschaft. Wo trifft man Sie als nächstes?
1: Jetzt direkt am Montag in Hamm auf dem Stunikenmarkt beim Wheel Dating, in Lippstadt bei der Herbstwoche. Am ersten Tag der Herbstwoche, am Freitag, ist der letzte Schultag vor den Ferien, sind wir auch da. Termin für Soest steht noch nicht. Wir sind noch dran, ob wir einen Termin für Soest bekommen dieses Jahr, aber ich bin da zuversichtlich.
0: Wheel Dating, wer es nicht kennt, da sitzen die Firmen im Riesenrad und Jugendliche können einfach so kostenlos zusteigen, sich mit dem Betrieb dann in der Riesenradgondel unterhalten. Ist total beliebt bei den Jugendlichen. Viele kommen auch nur wegen der Aussicht, aber die meisten, habe ich gehört, die kommen wirklich, weil sie sich für die Jobs interessieren. Dankeschön, Kevin Güner, Ausbildungscoach bei der Kreishandwerkerschaft. Noch bis 13 Uhr läuft hier der Ausbildungsmarkt Hellweg. Also einfach vorbeikommen, hier in die südliche Schützenhalle in Lippstadt.

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1: Mit Daniel Dähling. Guten Tag. Es hat nicht lange gedauert, da hagelte es bereits Kritik. Sozialverbände, Verbraucherschützer und die Opposition im Bundestag kritisieren den neuen Tankrabatt. Das sei wieder ein Griff zur Gießkanne, sagt die Chefin des Verbraucherzentralen Bundesverbands der Rheinischen Post. Entlastungen für Haushalte mit kleineren Einkommen seien wichtiger. Auch der Sozialverband SOVD kritisiert, dass die Regierung auch die Menschen entlaste, die keine Unterstützung bräuchten. Die Grünen im Bundestag sprechen von Wahnsinn. Das Geld müsse im Geldbeutel der Menschen ankommen und nicht in den Taschen der Ölkonzerne. Lea Matschulat berichtet aus Berlin.
2: Um bis zu 17 Cent könnte der Spritpreis für Autofahrerinnen, Speditionsinhaber und Handwerker sinken, wenn der Tankrabatt ab Oktober wieder aktiviert ist. Je nachdem, wie viel der staatlichen Maßnahmen die Kraftstoffkonzerne weiterreichen. Ende Dezember endet der Tankrabatt nach jetzigem Stand dann und es startet im Januar ein Spritpreisdeckel in Absprache mit den Konzernen. Die Kosten für den Tankrabatt werden auf 2,5 Milliarden Euro veranschlagt.
1: Und jetzt weitere Meldungen, kurz und kompakt. Die USA verhängen neue Sanktionen gegen Russland. Es sieht direkte Strafmaßnahmen gegen russische Politiker und Firmen vor, aber auch Sanktionen gegen russische Öl- und Gasexporte. Der Kreml gibt sich unbeeindruckt. Neue Sanktionen würden eine Friedenslösung in der Ukraine erschweren. Google hat Hackerangriffe durch sein KI-Modell Gemini eingeräumt. Die KI habe im Mai Login-Daten für 3 Websites erraten, um dort an Informationen zu kommen. Die Vorfälle befeuern die Debatte um die Risiken von KI. Mehrere Hersteller selbst fordern, die Entwicklung zu bremsen, damit die KI-Modelle nicht außer Kontrolle geraten. In München startet am Mittag das Oktoberfest. Die Stadt- und Wiesenwirte erwarten in den nächsten 2 Wochen über 6 Millionen Besucher. Die Maß Bier kostet in diesem Jahr im Schnitt 15,60 Euro. Bayerns Ministerpräsident Söder bekommt sein erstes Wiesenbier heute erstmals aus der Hand eines grünen Münchner Oberbürgermeisters. In Köln und Berlin gehen am Mittag Abtreibungsgegner auf die Straße. Sie werden beim umstrittenen Marsch für das Leben, aber auch auf Gegendemonstranten stoßen. Es haben sich auch mehrere tausend Menschen angekündigt, die für die Selbstbestimmung von Frauen sind. Die Polizei in Köln ist alarmiert und plant einen Großeinsatz, denn in den Vorjahren war es zu Ausschreitungen gekommen. Aus Köln berichtet Frank Waltel.
3: Ja, dieser Marsch für das Leben richtet sich jedes Jahr gegen Schwangerschaftsabbrüche, Sterbehilfe oder Präimplantationsdiagnostik. Das Spektrum der Teilnehmer reicht jedes Jahr von gut bürgerlich über Kirchenvertretern bis hin zu rechten Burschenschaften oder Rechtsextremen. Auf der Gegenseite rufen auch feministische und antifaschistische Gruppen auf. Beide Seiten wollen dann später am Tag mit mehreren tausend Teilnehmern durch die Kölner Innenstadt ziehen. Und die Polizei wird versuchen, in dieser hochemotionalen Stimmung die Lager getrennt zu halten, Blockaden zu verhindern.
1: Und soweit die Meldungen mit Daniel Dähling.
4: Dankeschön, Daniel. 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Wetter: 17 Grad haben wir aktuell in Lippstadt. 17 Grad haben wir ebenso in Soest. Es sind viele Wolken am Himmel. Es ist trüb, es ist wolkig, aber meist trocken. Heute gibt es maximal 22 Grad. Morgen am Sonntag dann ein bisschen mehr Sonne. Ein bisschen Regen kann es morgen immer mal wieder im Laufe des Tages geben. Das Ganze bei maximal 18 Grad. Also morgen ein bisschen Regen. Hier ist der schnellste Verkehrsservice zwischen Lippe und Möhne. Alles entspannt.

0: vor der Halle aufgebaut. Man kann schon sagen, das hier heute ist ein Muss für alle Jugendliche, die sich mit dem Thema Berufswahl beschäftigen. 160 Aussteller sind dabei, 500 Berufsbilder gibt es zu sehen. So viele geballte Informationen findet man sonst nirgendwo im Kreis Soest. Wir sprechen gleich über Ausbildungsmöglichkeiten im Bereich, ja, Finanzen. Geld kann man immer gebrauchen. Ich bin Holger Wackerzapp. Ich wünsche euch einen schönen Samstagmorgen.
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0: Gestern informierten sich schon viele Jugendliche hier beim Ausbildungsmarkt Hellweg auf dem Gelände der südlichen Schützenhalle in Lippstadt über ihre möglichen Berufsaussichten. Aber so voll, so viele Aussteller wie in diesem Jahr gab es noch nie. 160 sind es. Wir stehen mit unserem Ü-Wagen vor dem Eingang der Halle auf dem Vorplatz. Und ein Arbeitgeber, der schon immer auf dem Ausbildungsmarkt Hellweg gezeigt hat, was er anbietet, ist die Sparkasse Hellweg-Lippe. Till Lütgenhaus ist bei mir. Er ist zuständig für den Bereich Ausbildung bei der Sparkasse Hellweg-Lippe. Diese Messe ist mittlerweile ein Muss für Arbeitgeber. Hier muss man dabei sein. Warum sind Sie dabei?
1: Ja, auch erstmal guten Morgen. Ja, wir sind schon immer dabei. Ich glaube, wichtig ist es ja einfach, erste Kontakte zu knüpfen, mit kurzen Gesprächen, mit langen Gesprächen, mit Menschen, die Interesse haben, die die Sparkasse vielleicht aber auch nicht kennen, um einfach zu sagen, okay, vielleicht möchte ich eine Ausbildung machen oder ein Praktikum.
0: Sie haben es gesagt, es sind vor allem kurze Gespräche, die man hier führt. Was ist Ihnen denn da wichtig? Was erzählen Sie und was möchten Sie von den Jugendlichen wissen?
1: Ja, wir möchten natürlich immer gerne wissen, warum Menschen sich für die Sparkasse interessieren und was sie sich überhaupt unter dem Berufsbild Bankkaufmann oder Bankkauffrau vorstellen. Und genau, und das ist auch die Frage, was wir erzählen, weil die möchten dann wissen, wie sieht denn so ein Ausbildungsalltag aus und womit beschäftigt man sich? Und ich glaube, das ist in den Gesprächen immer das Hauptthema.
0: Was für Skills muss man denn mitbringen? Früher hätte man gesagt, du musst in Mathe gut sein, aber das ist heute schon lange nicht mal mehr das Einzige.
1: Das ist richtig. Also natürlich sollte man ein mathematisches Grundverständnis haben. Ich glaube, das braucht man in unserem Beruf. Aber wir brauchen auf jeden Fall auch junge Leute, die Bock haben, mit Menschen sich zu unterhalten, weil Kommunikation ist bei uns, glaube ich, das A und O. Wenn man an unsere kompetenten und ausführlichen Beratungsgespräche denkt, das lernt man eben in dem Beruf. Man sollte auf Menschen zugehen können, man sollte sich mit denen unterhalten können. Aber es ist auch wichtig, einfach Spaß daran zu haben und ein wirtschaftliches Interesse mitzubringen, damit man die ganzen Zusammenhänge auch gut verstehen kann und eben dann vielleicht auch an Kundinnen und Kunden weitergeben kann.
0: Wir alle beobachten ja im Moment eine Technisierung, die sich rasant entwickelt. Das gilt natürlich auch für Ihren Bereich. Jetzt kommt noch die KI dazu. Wie zukunftssicher sind denn die Jobs in Ihrem Bereich? Was sagen Sie Nachwuchskräften, wenn die zu Ihnen kommen und sagen, um was ist mit KI?
1: Ja, also KI spielt natürlich auch in der Sparkasse Hellweg-Lippe einen großen hat einen großen Stellenwert. Wir arbeiten mit KI zusammen, wir sind nicht scheu vor KI, wir verschließen die Augen nicht dafür. Es gibt Mitarbeiterinnen und Mitarbeiter bei uns im Unternehmen, die kümmern sich darum, die sich auch mit unterschiedlichen KI-Anwendungen auseinandersetzen. Natürlich muss man da bei uns im Beruf immer ein bisschen aufpassen, weil wir mit sehr hochsensiblen Daten arbeiten, die von unseren Kundinnen und Kunden eben. Wir genießen da ein hohes Vertrauen und möchten das natürlich auch weiter so nutzen. Und deswegen kann man nicht alles in die KI eingeben, aber für Simulationsgespräche in der Ausbildung, wenn man es mal nicht am echten Kunden probieren will, das kann man dafür gut nutzen, vielleicht auch für eine kleine Vorbereitung. Das ist auf jeden Fall wichtig und zukunftssicher sind wir auf jeden Fall auch. Wir brauchen junge Nachwuchskräfte, das steht fest. Wir haben eine relativ hohe Altersstruktur und wir suchen natürlich auch immer Leute, die Spaß haben an der Beratung. Und natürlich gibt es auch andere Bereiche. Viele kennen vielleicht unseren Social-Media-Auftritt. Da suchen wir natürlich auch immer engagierte Leute, die da eben mit unterstützen können. Und genau, das ist einfach, glaube ich, ganz wichtig, auch zukunftssicher und sich aufzustellen. Die Bankenlandschaft verändert sich, aber eine Beratung wird es immer geben. Und vor allen Dingen in den komplexen Themen sind die Regionalbanken vor Ort da, glaube ich, der erste Ansprechpartner.
0: Ja, dieser Social-Media-Auftritt, der ist ja schon so ein bisschen legendär, was Sie da anbieten. Ihr Team hat umfasst, glaube ich, 3 Vollzeitkräfte, die das machen. Also da setzen Sie voll drauf und das kommt auch gut an bei den Menschen. Die Klickzahlen sind bombastisch.
1: Auf jeden Fall. Ich glaube, wenn ich es mit breiter Brust sagen darf, wir sind einer der erfolgreichsten Instagram-Accounts von Sparkassen in ganz Deutschland. Da gibt es immer so ein Ranking. Die Kollegen werden oft zu irgendwelchen Diskussionsrunden eingeladen. Wie machen die das denn auch? Die waren schon in Berlin und überall beim Deutschen Sparkassenverband. Und das läuft gut. Das hat lange gedauert, aber ich glaube, die harte Arbeit hat sich bei den Kolleginnen ausgezahlt und das macht auf jeden Fall viel Spaß, damit zu wirken.
0: Junge Menschen probieren sich auch gerne aus, bevor sie sich entscheiden für eine Ausbildung. Praktika, wie sieht das bei Ihnen aus?
1: Ja, sehr gut. Wir haben viele Praktikamöglichkeiten, aber in der Regel immer nur im Schulpraktikum, so 1 bis 3 Wochen. Kein Jahrespraktikum leider, aber das kann man auf jeden Fall machen. Eine Bewerbung ist da bei uns gerne gesehen und dann kann man sich das angucken. Und ja, wir haben die Erfahrung gemacht, dass das sehr gut läuft, sich die Leute das gut angucken konnten und dann gesagt haben, okay, da bewerbe ich mich jetzt. Und das ist für uns natürlich auch eine gute Sache, die Leute kennenzulernen und die jungen Menschen zu sehen, um dann zu sagen, das kann gut zu uns passen, wenn man die schon mal 2-3 Wochen im Betrieb gesehen hat und sich die anschauen konnte.
0: Till Lütkenhaus von der Sparkasse Hellwig-Lippe. Wer mehr wissen möchte zu diesem Berufsbild oder zu einem der 500 Berufsbilder, die man sich hier anschauen kann, einfach vorbeikommen, an den Ständen informieren. Noch bis 13 Uhr ist der Ausbildungsmarkt Hellwig hier in der südlichen Schützenhalle heute am Samstag geöffnet.

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0: Schönen Samstag, es ist jetzt 10:30. 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Wetter, ach, die Sonne kommt einfach nicht durch, es sind viele Wolken unterwegs und es bleibt meist trüb und wolkig heute. Die Regenwahrscheinlichkeit liegt bei gerade mal 5-10%. Meist bleibt es heute also trocken. Aktuell haben wir ja 17 Grad am Möhnesee in Delicke, 16 Grad haben wir in Warstein sichtig vor, maximal gibt es 22 Grad heute. Morgen am Sonntag viele Wolken, ab und zu kann es Regen geben, ein bisschen Sonne gibt es aber auch bei maximal 18 Grad morgen. Hier ist der schnellste Verkehrsservice zwischen Lippe und Möhne. Alles ruhig soweit. Staus und Blitzer meldet ihr kostenfrei unter 0800 377 80 80 oder über WhatsApp.
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2: Wie geht's nach der Schule weiter mit einer Ausbildung, mit einem dualen Studium? Viele Infos zur Berufswahl gibt's heute für Jugendliche auf dem Ausbildungsmarkt Hellweg hier in der südlichen Schützenhalle in Lippstadt. Hellweg Radio ist dabei. Wir stehen mit unserem Ü-Wagen auf dem Vorplatz der Halle. Wir sprechen über die verschiedenen Ausbildungsberufe heute und gleich geht's um das Thema Pflege. Ich bin Holger Wackerzapp. Ich wünsche euch einen schönen Samstagvormittag.
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0: Hellweg Radio ist heute unterwegs. Wir sind beim Ausbildungsmarkt Hellweg dabei in der südlichen Schützenhalle in Lippstadt. Und was werde ich mal vom Beruf? Das ist ja sicherlich eine der spannendsten Fragen, die man sich selbst einmal im Leben stellt. Und unsere Region bietet ja Menschen die besten beruflichen Chancen. Ein großer Bereich ist der Pflegebereich. Die Bundesagentur für Arbeit sagt, bis zum Jahr 2050 fehlen in Deutschland 280.000 Pflegekräfte. Tja, mehr als 15 Anbieter, die sich mit dem Thema Pflege beschäftigen, stellen sich hier vor: Altenheime, Krankenhäuser oder auch Pflegeschulen. Daniela Schäpermeier ist jetzt bei mir. Sie ist die Pflegedienstleiterin am Evangelischen Seniorenzentrum von Bodelschwing in Lippstadt, eine Altenpflegeeinrichtung mit den verschiedensten Angeboten. Welche Angebote haben Sie in Lippstadt? Sie gehören ja zum großen St. Johannes Stiftverbund aus Paderborn.
1: Das ist korrekt. Wir haben unseren Sitz in Lippstadt-Lipperbruch. Wir sind ein Pflege-Seniorenzentrum. Wir haben Tagespflegen, wir haben die stationäre Pflege. Wir bieten demnächst auch einen Ausbildungswohnbereich an, wo sich ein Wohnbereich hauptsächlich um das Thema Ausbildung kümmert, mit einer freigestellten Praxisanleitung und zuarbeitenden Praxisanleitern, die sich dann rund um das Thema Ausbildung täglich mehrfach kümmern.
0: Das klingt nach sehr, sehr vielen Mitarbeitenden, die Sie bei Ihnen beschäftigt sind.
1: Ja, wir haben so bis... ja, knapp über 100 Leute, die bei uns arbeiten im Bereich Hauswirtschaft, Betreuung, Pflege. Also ca. 120 Menschen sind in dieser Einrichtung auf jeden Fall vorhanden.
0: Das heißt, Sie suchen natürlich Nachwuchs. Welche Bereiche in Sachen Pflege kommen da in Frage? Wofür bilden Sie aus?
1: Wir bilden aus im Bereich Pflegefachmann, Fachfrau und auch Pflegefachassistent. Und die Voraussetzungen sind eigentlich ganz einfach. Wir brauchen eigentlich Schüler, die einen mittleren Schulabschluss haben, also mindestens 10 Jahre, Hauptschule oder Realschule oder Gymnasium. Einen Abschluss im Sprachkurs B2, wenn die Muttersprache nicht Deutsch ist, und hohe Kommunikationsfähigkeit und sehr viel Interesse und Freude am Umgang mit Menschen.
0: Ja, dieser Umgang mit Menschen, das ist ja ohne den geht es natürlich nicht. Was sollten denn junge Menschen mitbringen, wenn sie sich für den Bereich Pflege interessieren?
1: Es sagen viele immer, ich habe ein Helfersyndrom und deswegen bin ich in der Pflege. Ein bisschen ist das auch wahr, aber es muss auch eine Motivation da sein, dass man auch 24/7 helfen möchte. Also das heißt jetzt nicht, dass man 24/7 im Dienst ist, aber man hat halt Frühschicht, man hat Spätschicht, manchmal hat man vielleicht auch Nachtschicht. Das ist dann immer unterschiedlich und man ist auch an Feiertagen da. Also 365 Tage im Jahr sind wir offen, manchmal auch 366 Tage. Und das muss einem einfach bewusst sein. Und wenn man die Haltung hat, nee, so Wochenende möchte ich nicht, und Feiertag und Weihnachten, ist einfach in der Pflege komplett im ganzen Land einfach schwierig.
0: Nun weiß man ja, viele Menschen, wenn die ihr Leben so planen, die sagen, ich muss ja nicht immer das eine bleiben, ich kann ja auch mal was ganz anderes machen. Wie sieht es aus mit dem Thema Quereinsteiger?
1: Quereinsteiger sind bei uns herzlich willkommen. Man kann über ein Praktikum bei uns einsteigen oder auch als Angestellte im Bereich Pflegehilfe, also Pflegehilfskraft. Dann kann man einmal schauen, ist das überhaupt was für mich? Wir haben auch Bundesfreiwilligendienst, den wir anbieten. Darüber kann man ein bisschen reinschnuppern. Man kann im Bereich Tagespflege arbeiten, im Bereich Betreuung, im Bereich Hauswirtschaft. Man kann überall mal reinschnuppern und gucken, ob der Arbeitsplatz überhaupt so für mich der richtige ist.
0: Also Sie sagen Pflege, natürlich ist das ein Bereich, den man in seine Aussichten, Jobwahl unbedingt mit einbeziehen sollte. Zukunftssicher, oder? Pflege wird man immer brauchen und die Älteren werden nicht weniger.
1: Definitiv, weil ich muss ganz klar sagen, ich gehe noch mal ein paar Jahre zurück. Zu Corona haben wir gearbeitet und viele andere Betriebe haben zugemacht, weil die nicht arbeiten durften, nicht konnten, weil was weiß ich für Gründe da waren. Und wir haben trotzdem weitergearbeitet. Wir hatten zwar auch unsere besonderen Rahmenbedingungen, aber wir haben es geschafft und wir haben weitergemacht. Und im Endeffekt, wie es viele dann auch sagen, dass in der Pflege schlecht verdient wird, das ist gar nicht so. Also ich muss ganz ehrlich sagen, wir starten in der dreijährigen Ausbildung mit einem Ausbildungsgehalt von 1.490 Euro brutto. Wenn ich jetzt vergleichsweise einen Kaufmann sehe, der verdient die Hälfte oder ein Drittel weniger, dann ist man bei uns doch besser aufgehoben.
0: Ja, beim Geld hat sich unheimlich was getan in der Pflege, aber das musste auch sein. Also brauchen wir uns nicht drüber unterhalten. Das ist wichtig und da musste nachgebessert werden.
1: Ja, also wenn jemand motiviert ist und Bock drauf hat, tolle Menschen kennenzulernen, der ist bei uns herzlich willkommen. Wir haben Bock drauf, Leute zu pflegen, wir haben Bock drauf, Leute zu begleiten. Wir haben eine partizipative Führung, das heißt, jeder kann auch mitentscheiden, die Mitarbeiter, die Auszubildenden. Wir sind auf Ideen total gespannt, was da kommt. Wir nehmen alles mit und versuchen das auch alles jeweils umzusetzen.
0: Vielen Dank, Daniela Schäpermeier, Pflegedienstleiterin am Evangelischen Seniorenzentrum von Bodelschwing in Lippstadt, eine Altenpflegeeinrichtung, die hier auch heute einen Stand hat. So, kurz vor 11, hier ist Hellweg Radio, heute live vom Ausbildungsmarkt Hellweg in der südlichen Schützenhalle in Lippstadt. Gut 2 Stunden haben wir jetzt hier vieles vorgestellt. Die Messe, die läuft heute hier noch bis 13 Uhr, also vorbeikommen, sich informieren. Hier geht's jetzt gleich weiter bei uns im Programm mit dem Kollegen Philipp Böckmann am Wochenende. Ich bin Holger Wackerzapp. Ich wünsche euch ein schönes Wochenende.

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1: Mit Daniel Dähling. Guten Tag. Spritpreise haben an den Tankstellen diese Woche neue Rekorde erzielt. Die Regierung will die Preise senken und holt den Tankrabatt zurück. Auch wenn Experten die Sinnhaftigkeit der Spritpreisvergünstigung anzweifeln, hat Finanzminister Klingbeil im ZDF eine schnelle Umsetzung angekündigt.
2: Wir stoppen die Abzocke auch durch die Mineralölkonzerne und wir sorgen jetzt dafür, dass schnell die Spritpreise gesenkt werden. Also die Bürgerinnen und Bürger werden es schnell merken, dass über die Absenkung der Energiesteuer das Tanken günstiger wird.
1: Der Tankrabatt soll ab Anfang Oktober bis Jahresende gelten. Spätestens ab Januar will die Regierung außerdem selbst festlegen, wie teuer Sprit höchstens noch sein darf. Diana Kramer hat mehr Infos.
3: Wie schon im Mai und Juni könnte die Entlastung für Autofahrer bei 17 Cent je Liter Kraftstoff liegen, wenn die Steuersenkung auch voll weitergegeben wird. Die Kosten von insgesamt 2,5 Milliarden Euro sollen zwischen Bund und Ländern 50-50 aufgeteilt werden. Beim Spritpreisdeckel, der dann spätestens zu Beginn des nächsten Jahres kommen soll, legt der Staat eine Obergrenze für den maximal zulässigen Verkaufspreis von Benzin und Diesel fest. Allerdings soll der nicht dauerhaft gelten, sondern als vorübergehendes Kriseninstrument.
1: Und jetzt weitere Meldungen im Überblick. In Berlin und Mecklenburg-Vorpommern endet der Wahlkampf. In beiden Ländern wird morgen ein neuer Landtag bzw. ein neues Abgeordnetenhaus gewählt. In Berlin sind Linke und CDU gleich auf vorne. In Mecklenburg-Vorpommern sehen Umfragen die AfD knapp vor der SPD. Die Pressefreiheit ist in der Verfassung der USA verankert, doch das interessiert US-Präsident Trump wenig. Er hat mehrere Medien aus dem Weißen Haus ausgeschlossen, darunter der weltweit bekannteste Nachrichtensender CNN und das Newsportal Politico. Sie würden, sagt Trump, Fake News verbreiten. Das hier lässt die Museumswelt aufhorchen. Sie können sich um über 1500 Kunstwerke bewerben. Die Sammlung stammt von einem verstorbenen Kunstsammler. Seine Stiftung verschenkt die Holzschnitte, Gemälde und Zeichnungen. Bedingung: Bewerben dürfen sich nur öffentliche Museen. Es sind zwei Wörter, auf die gerade ganz München wartet. In einer Stunde startet die diesjährige Wiesn. Das Oktoberfestgelände hat bereits um 9 Uhr seine Türen geöffnet. Aber Bier gibt es erst, wenn gleich der Bürgermeister das Fass angestochen und die traditionellen Worte Ornzapft ist gesprochen hat. Viele Besucher standen schon seit der Nacht an, um einen der heiß begehrten Plätze in den Zelten zu bekommen. Aus München berichtet für uns Joshua Heise.
4: Die heißeste Frage, die wir uns hier stellen, ist natürlich, wie viele Schläge wird Oberbürgermeister Dominik Krause beim traditionellen Anstich im Schottenhammelfestzelt brauchen? Er hat jedenfalls fleißig geübt.
5: Bisher waren es immer zwei, aber ich will die Latte jetzt nicht zu hoch legen, also 2 bis 3 ist das Ziel.
4: Neben einigen neuen Fahrgeschäften hat die Stadt auch ihr Sicherheitskonzept aktualisiert. Mehr Kameras und KI-Hitzekarten sollen helfen, um eine kurzzeitige Schließung des Festgeländes wie letztes Jahr zu vermeiden.
1: Und soweit die Nachrichten mit Daniel Dähling.
6: Dankeschön, Daniel. Hier ist das Hellweg Radio Wetter. Ach, es sind einige Wolken unterwegs. Die Sonne hat es immer wieder schwer. Regen ist aber eher die Ausnahme. 17 Grad haben wir zurzeit in Bad Westernkotten. 16 Grad haben wir aktuell in Anröchte. Maximal gibt 22 Grad heute. Morgen am Sonntag viele Wolken, etwas Sonnenschein. Bisschen Regen kann es im Laufe des Tages immer mal wieder geben. Bei 18 Grad ist morgen Schluss. Hier ist der schnellste Verkehrsservice zwischen Lippe und Möhne. Alles entspannt. Staus Blitzer 0800 377 80 80 oder über WhatsApp. Schönen Samstag, schönes Wochenende mit Hellweg Radio und jetzt mit 3 Hits am Stück.
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6: Philipp Böckmann ist mein Name.

0: Ich wünsche euch ein schönes Wochenende. Es ist 11:15.
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0: Jo, was war das für eine Woche? Klären wir jetzt mit André Josten, unserem Hellweg Radio Frühmoderator.
2: Was ist los auf unseren Straßen? Das hat uns diese Woche besonders interessiert. Ein ganz wichtiger Punkt ist der Schulweg. Kinder sollen ja sicher im Klassenzimmer ankommen und deshalb können Gemeinden jetzt auch selbst was tun und Tempo-30-Zonen einrichten. Im Lippetal, also genauer in Herzfeld, da gibt es so eine Regelung schon seit ein paar Wochen. Und wir haben eine Schulbegleiterin aus Liesborn getroffen und sie gefragt, wie sie es findet.
3: Also das ist ja jetzt noch relativ frisch. Ich glaube, gerade hier die Anwohner, die ja immer dadurch 50 gefahren sind, die haben das vielleicht noch nicht so drin. Ne? Aber ich denke jetzt so nach und nach und gerade hier ländlich finde ich eigentlich schon, dass die jetzt schon mehr darauf achten.
2: Ja, auch durch den kompletten Zentralort in Velva gilt neuerdings Tempo 30 und die meisten finden es auch ganz okay.
4: Wenn ich daran denke, dass unsere Kids unterwegs sind, dann müssen wir, die Erwachsenen, eben darauf achten. Und das geht manchmal nur über Regungen.
5: Früher hat es das auch nicht gegeben, aber man hält sich dran.
6: Eigentlich die richtige Einstellung, aber teilweise ist es halt auch ein bisschen nervig für den Berufsverkehr, sag ich mal.
7: Finde ich gut. Sollten sie im ganzen Innendorfbereich machen. Vor allem hier in diesem Verkaufsbereich, wo die ganzen Leute immer über die Straße müssen.
8: Ist ja zeitlich auch begrenzt, dann immer nur während der Schulzeit quasi und deswegen finde ich vollkommen in Ordnung.
2: Ja, und auch in Lippstadt gehen sie da bald dran, denn in den Ortsdurchfahrten von Benninghausen, Kappel, Eickelborn, Gafeln, Hellinghausen und Herringhausen soll es bald Tempo 30 geben. So soll der Schulweg für die Kinder sicherer werden. Gut so. Weniger positiv ist allerdings die Entwicklung der Unfälle mit E-Rollern hier bei uns. Es gibt ja mittlerweile genauso viele E-Roller auf den Straßen wie Fahrräder. Die Zahl der schweren Crashs hat sich nämlich verdreifacht. Die Notaufnahmen sind voll mit E-Scooter-Verunglückten hier bei uns im Kreis Soest. Kein schöner Trend, sagt auch Carolina Oenning. Sie leitet den Verkehrsdienst bei der Polizei im Kreis Soest.
9: Ich glaube, ganz oft ist noch Unwissenheit mit dabei. Es ist einfach so, dass man wirklich wahnsinnig schlecht gesehen wird auf diesen E-Scootern. Häufig sind die Beleuchtungen ganz unten auf ungefähr Asphalthöhe. Tatsächlich auch nochmal von uns der ganz dringende Appell, auch bei E-Scootern Helm zu tragen.
2: Die E-Scooter-Unfallzahlen im Kreis Soest sind auf einem Rekordniveau.
0: Dankeschön, André. Schönes Wochenende.

0: 20 Minuten nach 11, hier ist Hellweg Radio und dieses Wochenende dreht sich in Bad Wallisborn alles um den Apfel. Beim Apfelfest heute und morgen gibt es viel Programm mit Kunsthandwerker, Markt, Musik und Mitmachaktionen. Der Markt läuft heute noch bis 18 Uhr und morgen dann von 11 bis 18 Uhr im und am Haus des Gastes und das reicht dann bis in den Kurpark hinein. Außerdem ist morgen verkaufsoffen in Bad Wallisborn.
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0: Schönen Samstagvormittag, es ist 11:30. Hier ist das Hellweg-Radio. Wetter trüb und wolkig geht zu diesem Samstag. Die Sonne hat es richtig schwer. 18 Grad haben wir zurzeit in Belver-Stocklahn. 18 Grad haben wir ebenso in Bad Westernkotten. Maximal gibt 22 Grad. Es bleibt heute meist trocken. Regen ist die Ausnahme. Morgen am Sonntag viele Wolken, etwas Sonnenschein. Ein bisschen Regen ist im Laufe des Tages immer mal wieder möglich. Das Ganze bei maximal 18 Grad. Hier ist der schnellste Verkehrsservice zwischen Lippe und Möhne. Alles gut soweit. Staus, Blitzer meldet ihr kostenfrei unter 0800 377 80 80 oder über WhatsApp.
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0: Das ist neue Musik von Martin Garrix und Ed Sheeran. Gleich hier bei Hellweg Radio. Vorher geht's in die 80er mit Cyndi Lauper.
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0: Philipp Böckmann ist hier. Schönen Samstagvormittag.

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0: 12, hier ist Hellweg Radio, selbstständig machen, aber wie fängt man eigentlich an? Die Industrie- und Handelskammer Arnsberg will mit ihrem ersten Gründertag am 8. Oktober in der Kulturschmiede Arnsberg genau dabei helfen. Mehr dazu nach 12 Uhr hier in Hellweg Radio Jobs und Wirtschaft. Gleich Phil Collins, Philip Bailey, Easy Lover aus den 80ern. Voll das Beste von heute. Kommt von Billie Eilish, Birds of a Feather.
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1: Mit Daniel Dähling. Guten Tag. Die Spritpreise sind hoch wie nie und jetzt reagiert der Bund. Die Regierung lässt den Tankrabatt wieder aufleben. Die pauschale Steuersenkung soll ab Oktober greifen für 3 Monate. Der Tankrabatt hatte schon im Frühjahr Kritik ausgelöst. Und auch jetzt ist die Kritik von Verbraucherschützern, Sozialverbänden und der Opposition im Bundestag groß. Als zweiten Schritt will die Regierung eine Obergrenze für Spritpreise festlegen. Lea Matschulat aus Berlin fasst zusammen.
2: Der Tankrabatt ist eine Kombi aus einem Absenken der Energiesteuer und der Mehrwertsteuer. Das wären 17 Cent weniger für den Liter Diesel und Benzin. Und profitieren sollen Autofahrer, Handwerker, Pflegedienste und Co. von Oktober bis Ende Dezember. Zu breit gestreut, sagen Kritiker wie etwa der Sozialverband. So würden auch die entlastet, die sich die hohen Kraftstoffpreise leisten könnten. Ab Januar soll es dann einen Spritpreisdeckel geben. Dafür notwendig ist erst eine Absprache mit den Mineralölkonzernen.
1: Und jetzt weitere Meldungen, kurz und kompakt. Die USA, Dänemark und Grönland haben sich offenbar im Streit um Grönland geeinigt. Die Regierungen bestätigten ein gezieltes Abkommen. Das werde kommende Woche wohl unterzeichnet. Die dänische Regierungschefin sprach von einem Deal, der auch gut für die NATO und Europa sei. Nach 14 Jahren ist die sanierte Kölner Oper fertig. Köln feiert das an diesem Wochenende mit einem Bürgerfest. Die Arbeiten an Oper und Schauspielhaus haben deutlich länger gedauert, nämlich 14 statt 3 Jahre, und sind deutlich teurer geworden als geplant, nämlich 1,5 Milliarden statt geplanter 250 Millionen Euro. Wuppertal feiert heute sein Wahrzeichen. Die Stadtwerke laden zu einem Schwebebahn-Familienfest am Hauptbahnhof ein. Anlass ist das 125-jährige Bestehen der Wuppertaler Schwebebahn. Zur Feier des Tages ist die Fahrt mit der Schwebebahn heute kostenlos. Das letzte Bundesliga-Wochenende vor der Länderspielpause ist mit einem Rekord gestartet. FC Bayern-Kapitän Harry Kane hat sein 100. Bundesliga-Tor geschossen. Das ist ihm so schnell gelungen wie noch keinem anderen Profi in Deutschland, nämlich in 98 Spielen. Der bisherige Rekordhalter Dieter Müller vom 1. FC Köln hatte dafür 129 Spiele gebraucht. Am Nachmittag geht der 4. Spieltag weiter. Gladbach, Köln und Dortmund müssen heute ran. Infos zu den Spielen von Danny Hoppe.
3: Der BVB hat bisher alle Spiele gewonnen, egal ob in der Liga, im Pokal oder in der Champions League. Ist dicht und vorne sorgen Serou Guirassy und Fabio Silva für die Tore. So soll es aus Sicht von Trainer Kovac heute natürlich auch in Stuttgart weitergehen. Anders ist die Lage in Gladbach. Spiel 1 nach dem Rauswurf von Trainer Eugen Polanski steht an. Gegen Mainz sitzt Jan-Moritz Lichter auf der Bank. Erst danach soll die Trainerentscheidung fallen. Die Gladbacher hoffen heute auf die ersten Punkte. Köln hat bisher 4 davon gesammelt und will sein Konto heute beim tabellenletzten HSV weiter aufbessern. Dazu könnte Said El-Mallah sein Startelf-Comeback geben.
1: Und soweit die Meldungen mit Daniel Dähling.
4: Dankeschön, Daniel. Hier ist das Hellweg Radio Wetter. 19 Grad haben wir zurzeit in Velva. 18 Grad haben wir aktuell in Enserune. Maximal gibt es 22 Grad. Es ist und bleibt meist wolkig, aber auch meist trocken. Also 22 Grad sind heute möglich. Morgen ist bei 18 Grad Schluss. Dazu viele Wolken und ab und zu kann es morgen etwas Regen geben. Hier ist der schnellste Verkehrsservice zwischen Lippe und Möhne. Schaut gut aus, alles gut soweit. Staus und Blitzer meldet ihr kostenfrei unter 0800 377 80 80 oder über WhatsApp. Schönen Samstagmittag. Jetzt mit 3 Hits am Stück hier bei Hellweg Radio. Jobs und Wirtschaft. Philipp Böckmann ist hier. Ja.

0: Es ist Viertel nach zwölf, Samstagmittag, Hellweg Radio. Wer sich selbstständig machen möchte, braucht nicht nur Mut und eine gute Idee, sondern oft auch Antworten auf ganz praktische Fragen. Wie starte ich überhaupt? Welche Rechtsform ist die richtige? Und wie läuft das mit Finanzierung, Steuern und Marketing? Genau dabei will die Industrie- und Handelskammer Arnsberg jetzt unterstützen. Am 8. Oktober gibt es in der Kulturschmiede Arnsberg zum ersten Mal einen Gründertag. Das Angebot richtet sich an alle, die über eine Gründung nachdenken oder mit ihrem jungen Unternehmen noch am Anfang stehen. Holger Wackerzapp aus der Hellweg Radio. Redaktion. Wobei soll denn der Gründungstag konkret helfen?
1: Ja, der Gründertag soll vor allem dabei helfen, den Weg in die Selbstständigkeit ein Stück klarer und greifbarer zu machen. Geplant sind Vorträge und Informationen zu den wichtigsten Themen, die Gründerinnen und Gründer beschäftigen. Von der Rechtsform und Steuern über Marketing und Kundenbindung bis hin zu Finanzierung und Fördermöglichkeiten. Damit will die IHK vor allem Menschen ansprechen, die noch ganz am Anfang stehen und ihre Gründungspläne konkreter machen wollen.
0: Was macht denn die Veranstaltung besonders interessant?
1: Ja, spannend ist vor allem, dass es nicht nur bei trockenen Infos bleibt. Zwei Unternehmen aus der Region berichten ganz persönlich von ihren eigenen Gründungserfahrungen und erzählen, welche Chancen, aber auch welche Herausforderungen ihnen auf dem Weg in die Selbstständigkeit begegnet sind. Dazu kommt der direkte Austausch mit Fachleuten und anderen Gründungsinteressierten. So können die Teilnehmer nicht nur Fragen stellen, sondern auch Kontakte knüpfen und vielleicht schon wichtige Impulse für die eigenen nächsten Schritte mitnehmen.
0: Der erste Gründertag der IHK Arnsberg am Donnerstag, 8. Oktober in der Kulturschmiede Arnsberg. Mehr Informationen und die Anmeldung gibt's im Internet bei der IHK in Arnsberg. Dankeschön, Holger Wackerzapp aus der Hellweg Radio Redaktion. 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

0: Hier ist Hellweg Radio, 20 Minuten nach 12.
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0: Ein großer Personaldienstleister aus Lippstadt sucht für einen Kunden in Warstein-Belecke mehrere Operator. Es geht um anspruchsvolle Anwendungsbereiche wie Windkraft, Solartechnik und Hochspannungsleitungen und die dafür benötigte Chipherstellung. Ihr solltet mindestens 5 Jahre Berufserfahrung mitbringen und am besten im Bereich der industriellen Produktion das Ganze geboten werden, unter anderem Schichtzulagen. Für ein inhabergeführtes Unternehmen aus Lippstadt sucht der Dienstleister einen kaufmännischen Mitarbeiter. Man übernimmt allgemeine kaufmännische Tätigkeiten für verschiedene Bereiche. Eine abgeschlossene kaufmännische Ausbildung wird vorausgesetzt. Geboten wird ein attraktives Gehalt mit Weihnachts- sowie Urlaubsgeld. Und für ein Unternehmen im Raum Geseke sucht der Dienstleister mehrere Staplerfahrer. Das Be- und Entladen von Lkw gehört zu euren Aufgaben. Mitbringen solltet ihr einen Gabelstaplerschein. Geboten wird ein fairer Stundenlohn. Interessante Jobs, das Geschlecht spielt bei eurer Bewerbung keine Rolle. Die Informationen zu den einzelnen Arbeitgebern könnt ihr nachlesen auf hellwegradio.de und das gesamte Hellwegradio-Team wünscht euch viel Erfolg bei der Bewerbung.
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0: 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Wetter 18 Grad haben wir zurzeit in Soest, 17 in Erwitte. Maximal gibt 22 Grad heute. Trüb, wolkig, aber meist trocken. So geht's durch diesen Samstag. Morgen am Sonntag dann viele Wolken, etwas Sonnenschein, ab und zu Regen, maximal 18 Grad. Hier ist der schnellste Verkehrsservice zwischen Lippe und Möhne. Vorsicht bitte auf der 44 Richtung Kassel zwischen Geseke und Büren. Ein Liegenbleiber auf dem rechten Fahrstreifen. Staus Blitzer meldet ihr kostenfrei unter 0800 377 80 80 oder über WhatsApp.
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0: Wir stellen euch hier regelmäßig tolle Jobs im Handwerk vor und gleich geht's um den Dachdecker in 10 Minuten hier bei Hellweg Radio, Jobs und Wirtschaft im Kreis Soest. Ich bin Philipp Böckmann. Schönen Samstagmittag, schönes Wochenende.

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0: Viertel vor eins, hier ist Hellweg Radio. In unserer Serie Traumberufe im Handwerk steigen wir mit euch heute aufs Dach. Das macht Jenny Heimann. Sie hat Michele Ziesmann auf der Baustelle besucht. Er ist Azubi bei der Firma Gregor Weigelt in Schwerte im Nachbarkreis Unna und lernt dort gerade den Traumberuf Dachdecker.
1: Ich war immer schon handwerklich orientiert und habe dann nach der 10 nach einem Handwerksberuf geguckt. Und dann ist mir die Dachdeckerei natürlich ins Auge gefallen.
2: Was er besonders an seinem Job schätzt?
1: Man ist niemals am selben Ort, man hat immer andere Arbeiten, man sieht immer neue Sachen. Es wird nie langweilig, man sieht nicht immer den gleichen Ort, gar nichts. Es ist immer was Neues, also es ist jeden Tag, weiß man nicht, was kommt.
2: Und das sind Micheles Aufgaben? Das
1: ist ganz klassisch natürlich Dacheindeckungen, Flachdachabdichtungen, Reparaturen. Zum Beispiel jetzt, wenn es reinregnet, dann natürlich, dass es nicht mehr reinregnet bei Kunden.
2: Muss man denn eigentlich irgendwelche besonderen Fähigkeiten oder Talente mitbringen, wenn man Dachdecker werden will?
1: Man sollte auf jeden Fall keine zwei linken Hände haben, aber Talente braucht man jetzt eigentlich nicht. Man sollte Motivation haben, keine Höhenangst, Teamarbeit braucht man auf jeden Fall, den Rest lernt man.
2: Und was man tatsächlich auch heute wieder merkt, die Stimmung auf dem Dach ist einfach super.
1: Wenn die Baustelle gut läuft, dann ist immer gute Stimmung. Auch wenn es mal nicht so gut läuft, dann also eigentlich untereinander versteht man sich immer wunderbar.
2: Michele will jetzt erstmal seine Ausbildung fertig machen. Danach hofft er, von der Firma Gregor Weigelt übernommen zu werden. Und dann will er sich auf jeden Fall noch weiterbilden.
1: Mein Meister möchte ich auf jeden Fall gerne machen in meiner Karriere. Also gerade Dachdecker kann man natürlich sehr viel Karriere machen. Und da ist ein Meister auf jeden Fall in ferner Zukunft schon in Sicht.
0: Und da drücken wir auf jeden Fall die Daumen. Mehr Informationen zu diesem und zu anderen Traumberufen im Handwerk findet ihr im Internet auf traumberufe-nrw.de. Der Samstagmittag im Kreis Soest mit Hellweg Radio.
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2: Mit Daniel Dähling. Guten Tag. Die Spritpreise haben in den vergangenen Wochen nur eine Richtung gekannt, nach oben. Ein neuer Tankrabatt soll den Autofahrerinnen und Autofahrern ab Oktober Entlastung bringen. Wie schon im Frühjahr sollen die Preise um bis zu 17 Cent je Liter sinken. Dafür müssen die Mineralölkonzerne die Steuerersparnis aber vollständig weitergeben. Das war beim letzten Mal, vor allem beim Diesel, nicht der Fall. Auch deshalb gibt es Kritik am neuen Entlastungspaket der Regierung, denn es profitieren auch die, die es nicht nötig hätten, und die Kosten sind hoch. Lea Matschulat fasst zusammen.
3: 2,5 Milliarden Euro. Mit dieser Summe rechnet die Bundesregierung, um den Tankrabatt zu finanzieren, und die Hälfte der Kosten sollen die Länder übernehmen. Weder für die Länder noch für den Bundeshaushalt leicht zu stemmen. Doch es geht allen darum, die Verbraucher zu entlasten. Dass durch den Tankrabatt alle an der Zapfsäule etwas sparen, kritisiert unter anderem die Verbraucherzentrale. Wichtiger wäre, konkret diejenigen zu entlasten, die im Alltag wenig Geld zur Verfügung haben, heißt es von den Kritikern.
2: Zum Jahreswechsel will die Regierung außerdem selbst festlegen, wie teuer Sprit höchstens noch sein darf. Der Spritpreisdeckel nach dem Vorbild Luxemburgs und Belgiens soll spätestens zum 1. Januar kommen. Und das ist ansonsten heute auch noch wichtig. Kleine WG-Zimmer sind in Deutschlands Millionenstädten deutlich teurer geworden. Studierende müssen jetzt 23 Euro mehr als zum Jahresanfang zahlen, also im Schnitt fast 700 Euro. Das Moses Mendelssohn-Institut hat die Zahlen kurz vor dem neuen Wintersemester erhoben. Teils nur halb so teuer sind die WG-Mieten in Trier, Jena, Magdeburg, Halle oder Chemnitz. Die schwarz-grüne Landesregierung hatte 10.000 zusätzliche Lehrkräfte in ihrer Wahlperiode angekündigt. Doch das Land NRW weiß heute nicht, ob das geklappt hat. Wie die Neue Westfälische schreibt, liegen dem Schulministerium keine Zahlen vor. Es seien deutlich mehr Menschen im Schulsystem tätig. Aber wie viele davon etwa Sozialarbeiter oder in der Verwaltung sind, gehe aus der Statistik nicht hervor. Batteriespeicher könnten helfen, bei der Stromerzeugung stärker auf Sonnenenergie zu setzen. Das zeigt eine Studie vom Fraunhofer Institut für Energiesystemtechnik. Demnach könnten intelligent gesteuerte Speicher im Netz die mögliche Photovoltaikleistung mehr als verdoppeln. Die Speicher könnten die Solarstromspitzen aufnehmen und später ins Netz abgeben. Ornzapft ist. In München hat Oberbürgermeister Krause das 191. Oktoberfest eröffnet. Den traditionellen Fassanstich hat er mit 2 Schlägen geschafft. Zu Wiesn erwarten Stadt und Wirte über 6 Millionen Besucher. Erstmals setzt die Stadt KI-unterstützte Kameras ein. Sie sollen rechtzeitig zu große Menschenansammlungen identifizieren. Sicherheitskräfte sollen so, wenn nötig, frühzeitig das Gelände sperren. Vergangenes Jahr war es auf dem überfüllten Gelände zu gefährlichen Situationen gekommen. Das größte Volksfest der Welt läuft jetzt 2 Wochen lang. Und soweit die Meldungen mit Daniel Dähling.
4: Das Wetter.
5: Es bleibt bedeckt heute, dazu zieht ein stellenweise kräftiger Wind durch. Am Abend kommen auch Schauer dazu, vor allem im Norden von NRW. Dazu haben wir 18 bis 23 Grad in der Spitze. Morgen zieht am Vormittag dann Regen durch, am Nachmittag lockert es etwas auf und das bei ähnlichen Temperaturen.
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5: Die Autobahnen sind voll, das sind hier die längsten Staus, ab 20 Minuten Stauzeit. A3 Frankfurt-Köln zwischen Rösrath und Königsforst, 4 Kilometer in der Baustelle, eine knappe halbe Stunde braucht ihr länger. A3 Köln-Frankfurt jetzt zwischen Lohmar Nord und Kreuzborn-Siegburg. 5 Kilometer nach einem Unfall, eine Stunde steht ihr da mindestens. A44 Dortmund-Kassel zwischen Lichtenau und Warburg. 3 Kilometer nach einem Unfall, gute 20 Minuten dauert es länger. A45 Gießen-Hagen nach einem Unfall zwischen Freudenberg und Kreuz-Olpe-Süd ist die Autobahn gesperrt. 5 Kilometer Stau, aktuell eine Stunde braucht ihr mindestens auch da länger. A46 Wuppertal-Düsseldorf zwischen Sonnborner Kreuz und Hahn-Ost. 2 Kilometer, gute 20 Minuten braucht ihr dadurch. Und noch die A59 Köln-Bonn zwischen Köln-Wahn und Troisdorf. 4 Kilometer nach einem Unfall, 20 Minuten plus. Ich bin Natascha Wittmark. Ja, draußen ist es so mittelschick, ne? Wir machen es uns jetzt aber schön hier mit Alex Warren. Den habe ich für euch mit seiner großartigen Nummer Eternity. Fängt so schön ruhig an, die Nummer, und baut sich dann immer weiter auf. Ein Chor kommt dazu und dann ein gefühltes Orchester hinten raus auch noch. Das genießen wir jetzt zusammen.
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0: Stimmt's, der alte Besserwisser. So, Jürgen Kloppo-Klopp hat gesprochen. Der neue Kader steht. 44 Mann nimmt er mit. Also es wird voll im Mannschaftsbus.
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2: Ja, nachdem der neue Bundeschef-Übungsleiter Jürgen Kloppo-Klopp die halbe Liga für die Länderspiele nominiert hat, sollte hier ein gewisser Motivationsschub zu spüren sein.
3: Ich erwarte sofort mehr. Was kann ich sagen? Um mehr geht erstmal immer.
2: Also alle Mann ran. Und das gilt vor allem für die Gladbacher, denn die Mainzer kommen. Im vierten Anlauf sollten endlich die ersten Punkte her. Und irgendwie muss auch noch ein neuer Trainer gefunden werden.
4: Aber die Mannschaft muss halt wissen, dass man auch sich nicht die Trainer backen kann, wie man gern möchte. Und ist einfach mal die Mannschaft gefragt.
2: Die Kölner fahren zum Hamburger SV. Und nachdem die Hamburger noch jeden Gegner zum Schützenfest eingeladen haben, sollten die Kölner es bei diesem Ausflug nicht nur auf der Reeperbahn krachen lassen.
5: Aber als neutraler Betrachter, da hat dieses Spiel einfach nur Spaß gemacht. Aber richtig fett Spaß gemacht. 8 Tore und wirklich einen rauf und runter, einen hin und her. Es war immer Leben in der Bude, es war immer richtig was los.
2: Ja, es ist der 4. Spieltag und der BVB steht noch immer vor den Bayern. Wenn sie jetzt alle anderen Spiele gewinnen, werden sie Meister. Der erste Schritt muss in Stuttgart getan werden.
6: Auch in dieser Saison ziehen sie für manch einen sogar schon zum Geheimfavoriten dieser Liga.
2: Nachdem Leverkusen in der Europa League den slowenischen Meister, weggefiedelt hat, war man sich einig, dass in allen Bereichen nachgelegt werden muss, will man auch gegen Leipzig bestehen.
7: Das war alles Firlefanz.
2: Und dann haben wir noch die Fast-Bayern-Besieger von Schalke 04. Die Mitaufsteiger aus Elversberg sind zu Gast. Ja, das könnte ein unangenehmes Spiel werden.
8: Und sollten noch irgendwelche Fragen offen sein? Sie wissen ja, die Antwort lautet wie immer Fußball.
2: Also dann schön Anpfiff.

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0: das Wetter.
1: Es bleibt bedeckt heute, dazu zieht ein stellenweise kräftiger Wind durch. Am Abend kommen dann auch Schauer dazu, vor allem im Norden von NRW. Die Temperaturen liegen zwischen 18 und 23 Grad. Morgen geht's mit diesem Uselwetter weiter. Am Vormittag zieht teils kräftiger Regen durch, am Nachmittag lockert es etwas auf. Die Temperaturen werden ähnlich wie heute, bis zu 21 Grad in der Spitze bekommen wir.
0: NRW Verkehr.
1: Das sind hier die längsten Staus. A3 Frankfurt-Köln zwischen Rösrath und Königsforst. 4 Kilometer, eine halbe Stunde braucht ihr dadurch. Nochmal A3 Köln-Oberhausen zwischen Köln-Mühlheim und Kreuz-Leverkusen. 4 Kilometer nach einem Unfall, eine Stunde steht ihr da mindestens. A3 Köln-Frankfurt zwischen Lohmar-Nord und Kreuzbonn-Siegburg. 6 Kilometer Stau, da ist die Autobahn gesperrt nach einem Unfall. Auch da braucht ihr mindestens 50 Minuten. A45 Gießenhagen zwischen Siegen und Freudenberg. 5 Kilometer Stau, auch nach einem Unfall. Auch da braucht ihr mindestens 50 Minuten durch. A46 Wuppertal-Düsseldorf zwischen dem Sonnenborner Kreuz und Hahn-Ost. 3 Kilometer, eine halbe Stunde kommt oben drauf. Und noch die 59 Köln-Bonn zwischen Köln-Wahn und Troisdorf. 5 Kilometer Stau, eine halbe Stunde plus. So, Musik aus Hamburg ist das jetzt hier. Aber ein Dialekt hört man nicht durch. Tiffany Harris mit Vertigo. Ich bin Natascha Wittmark. Ich hoffe, ihr habt einen schönen Samstag soweit.
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0: Shawn Mendes. So, ab Montag ist Weihnachten bei uns.
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Und so ein bisschen Glück, das braucht ihr natürlich, ne? Das kommt jetzt hier von Apache höchstpersönlich zusammen mit Aliver. Das ist Wunder.

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1: Mit Daniel Dähling. Guten Tag. Die Umweltschutzorganisation BUND hat den neuen Tankrabatt scharf kritisiert. Das sei teuer, unsozial und unökologisch, sagt der Leiter der Verkehrspolitik beim BUND. Er plädierte stattdessen für ein Mobilitäts- oder Klimageld mit einer Pro-Kopf-Auszahlung. Auch Verbraucherschützer und Sozialverbände kritisieren das Entlastungspaket, etwa wegen der hohen Kosten und dem Gießkanneneffekt. Es profitieren auch Vielfahrer und Menschen, die Autos mit hohem Verbrauch fahren. Wie schon im Frühjahr werde die Entlastung 17 Cent pro Liter betragen, sagte Kanzler Merz dazu bei Instagram.
2: Das ist eine gute Nachricht. Die Koalition hat gehandelt. Am 1. Oktober kann es in Kraft treten.
1: Als nächsten Schritt wird ein Spritpreisdeckel kommen. Lob kommt vom Sozialverband Deutschland. Der Preisdeckel schütze die Menschen vor weiteren Preissprüngen an der Zapfsäule. Weitere Entlastungen hat die Regierung noch in Aussicht gestellt. So wolle der Bund weiter daran arbeiten, je nach Einkommenssituation Hilfen auch direkt aufs Konto zu überweisen. Und jetzt weitere Meldungen für euren Samstag. Die USA verhängen neue Sanktionen gegen Russland. Beschlossen sind direkte Strafmaßnahmen gegen russische Politiker und Firmen sowie Sanktionen gegen russische Öl- und Gasexporte. Außerdem plant die US-Regierung, fast 2,7 Milliarden Dollar für die Luftverteidigung der Ukraine auszugeben. 61 Waldbrände hat es in diesem Jahr in NRW gegeben und der Brand im Hürtgenwald vor gut einem Monat war der schlimmste. Das Landwirtschaftsministerium hat erstmals eine konkrete Zahl genannt. Demnach sind alleine dort 339 Hektar Wald verbrannt, also eine Fläche von über 500 Fußballfeldern. Am Münchner Flughafen ist ein Auto mit einem Flugzeug zusammengestoßen. Das Auto einer Reinigungsfirma sei in der Nacht erst gegen ein Triebwerk und dann gegen die Passagiertreppe gefahren. Die Polizei geht derzeit von einem Unfall und einer medizinischen Ursache aus. Das Flugzeug war abgestellt, Passagiere waren nicht an Bord. Seit Monaten erhebt US-Präsident Trump Ansprüche auf die Arktisinsel Grönland. Zeitweise hatte er auch damit gedroht, die Insel zu übernehmen. Jetzt haben die USA, Dänemark und Grönland einen Durchbruch im Streit erzielt. Sie haben angekündigt, nächste Woche wohl ein Abkommen unterzeichnen zu wollen. Tina Eck berichtet aus Washington.
3: Trump hatte etwas voreilig von einem schon besiegelten Abkommen geschrieben. Die USA könnten fortan tun, was immer nötig sei, um Grönland zu verteidigen, postete Trump. Man habe dauerhafte Kontrolle über die Sicherheit und alle anderen Belange in Grönland. Die dänische Regierung teilte mit, man erwarte bei der UN-Generalversammlung in New York nächste Woche einen Deal zu unterzeichnen, der aber noch parlamentarischen Segen brauche. Die Vereinbarung respektiert demnach die Souveränität des dänischen Königreichs und die Selbstbestimmung der Grönländer.
1: Und soweit die Meldungen mit Daniel Dähling.
4: Das Wetter.
5: Hier und da aufgelockert oder auch mal wolkiger, aber meist trocken dabei. Vielleicht ist am Abend mal ein bisschen Regen möglich. Das heute bei 18 bis 23 Grad. Der Sonntag, der startet dann bewölkt und regnerisch. Am Nachmittag lockert es dann aber auch mal auf. Dann zeigt sich auch mal die Sonne. Schauer sind genauso weiter möglich. Und das morgen alles bei 18 bis 21 Grad.
4: NRW Verkehr.
5: Und mindestens 20 Minuten plus im Moment auf diesen Strecken hier. Die A3 Frankfurt-Köln zwischen Rösrath und Königsforst. 4 Kilometer Stau plus 39 Minuten. A3 Frankfurt nach Oberhausen zwischen Kreuz Köln-Ost und Kreuz Leverkusen. 5 Kilometer Stau plus eine Stunde. Dann die 3 jetzt Köln Richtung Frankfurt zwischen Lohmar Nord und Siebengebirge. 5 Kilometer Stau plus eine Dreiviertelstunde. A45 Gießenhagen zwischen Siegen und Freudenberg. 5 Kilometer Stau plus eine Stunde. A59 Köln nach Bonn zwischen Köln-Wahn und Troisdorf. 4 Kilometer Stau plus eine halbe Stunde. Und die A61 noch. Mönchengladbach nach Koblenz zwischen Miel und Auffahrt Grafschaft Ringen. 6 Kilometer Stau und plus 20 Minuten. Euch unterwegs eine gute Fahrt. Ja, und was machen wir heute Nachmittag? Schickes hier. Der Atze plaudert gleich hier bei uns mal so ein bisschen aus dem Nähkästchen. Der ganz kleine Blick hinter die Kulissen gleich hier bei uns. Und vorher gönnen wir uns noch Musik von Deep Blue Something. Ich bin Andreas Grunwald. Hallo
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0: Peace und Where's the Love. Euch nochmal einen schönen Samstag. Man fragt sich ja oft, ne, wo so ein Typ wie Atze Schröder immer diese ganzen Sprüche her hat, ja, die er da auf der Bühne so raushaut. Die Antwort ist eigentlich relativ einfach. Er hört einfach gut zu und sammelt.
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3: Ja, nee, ist klar.
4: So, jetzt nenne ich Ross und Reiter. Das Leben ist kein Ponywerfen und Schäferhund hat Gold im Mund. Ich liebe es, wenn so Lebensweisheiten falsch zitiert werden. So nach dem Motto, lebe jeden Tag so, als wärst du der Letzte. Knapp daneben ist halt auch vorbei, ne? Wobei diese Weisheiten ja eh überhaupt keinen Einfluss auf unser Leben haben, oder? Wir kennen die Sprüche doch alle und alle halten uns nicht dran. Und wir regen uns auch immer über die kleinsten Kleinigkeiten auf und auch darüber, was gestern war. Eigentlich ist klar, für gestern gibt's nichts und ist ja eh vorbei. Und das größte Hindernis im Leben ist doch darauf zu warten, dass eine bessere Gelegenheit kommt. Dabei ist das, was kommt, ja eben unklar. Also, lebe jetzt, lass es krachen. Ich werde gleich schön zur Eisdiele fahren nach der Aufnahme und mir einen unverschämt großen Eierlikörbecher reinziehen. Ist doch egal. Ist doch egal.
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0: das Wetter.
1: Ja, jetzt mal mehr, mal weniger bewölkt und meist trocken. Werte liegen so um die 20 Grad. Der Sonntag hat zum Start dann viel Grau mit dabei. In der ersten Tageshälfte kommt auch einiges an Regen runter. Später lockert es dann immer mehr auf und das dann bei 18 bis 21 Grad.
0: NRW Verkehr.
1: Ja, ist doch schon ein bisschen voller an diesem Samstagnachmittag. Hier dauert es mindestens 20 Minuten länger. Die A3 Frankfurt-Köln zwischen Rösrath und Königsforst. 5 Kilometer Stau plus eine halbe Stunde. A3 Frankfurt-Oberhausen zwischen Kreuz Köln-Ost und Kreuz Leverkusen. 7 Kilometer Stau plus eine Stunde. Die A3 Köln nach Frankfurt zwischen Lohmar Nord und Siebengebirge. 4 Kilometer Stau plus 39 Minuten. A45 Gießenhagen zwischen Siegen und Kreuz Olpe Süd. 5 Kilometer Stau plus 52 Minuten. A59 Köln-Bonn zwischen Köln-Lind und Troisdorf 4 Kilometer Stau plus 25. Und die 61 nach Mönchengladbach-Koblenz zwischen Miel und Auffahrt Grafschaft-Ring 6 Kilometer Stau und plus 20 Minuten. Euch unterwegs eine gute Fahrt. Ja, und wir haben neue Musik für euch an diesem Samstagnachmittag. Gibt es gleich von Fastboy. Die erzählen vorher auch noch ein bisschen was dazu. Das darf er hier nicht, ne? Er muss sofort loslegen.
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0: denke ich mir jedes Mal, was für eine unfassbar schöne Nummer von James Bay, Let It Go. Und wenn jemand weiß, wie man gute Laune in einen Song packt, dann auf jeden Fall hier die beiden Brüder aus Berlin, Fastboy. Und das haben sie jetzt auch wieder gemacht, haben neue Musik am Start. Music Sounds ist ganz frisch draußen und die Jungs beschreiben den Song hier in etwa so.
1: Also es ist auf jeden Fall ein schön sommerlich leichter, gut gelaunter, grooviger Song, der daherkommt. Und wir, naja, wir machen gerne mal was mit ein bisschen, ja, nicht nur so pure Happiness, ein bisschen nostalgisch, ein bisschen emotional auch. Bei der Nummer haben wir tatsächlich auch mal gedacht, ey, wir können als Fastboy auch ruhig mal einen Song machen, zu dem man einfach gut tanzen kann, zu dem man sich irgendwie in den Herbst noch rein richtig schön wohlfühlen kann und sommerlich.
0: Ja, ich verstehe, also auch noch Jahreszeiten tauglich. Wow, hier, der Winterreifen unter den Songs. Übrigens, hier Winter, da ist die Nummer auch entstanden, also im...
1: Im Winter.
2: Der Song entstand im Winter, das ist aber ganz häufig so, dass die ganz sommerlichen Ideen im Winter entstehen, da wahrscheinlich, weil man sich da im Kopf dahin träumt. Und der ist entstanden letztes Jahr im November oder sowas. Letztes Jahr im November an einem kalten Tag an der Spree. Also manchmal dauern Songs 3 Jahre, manchmal dauern die einen Tag. Der Song war ich recht schnell fertig, nach so 3 Stunden.
1: Und dann haben wir ein halbes Jahr später, glaube ich, wieder aufgemacht, sind auch mal ins Studio gegangen. Ja, fast wie so ein bisschen 70s, 80s grooviger, auch mit ein paar Gitarren reingebracht und so, diese Drums und so.
0: Ja, dann hören wir uns die Nummer jetzt auch mal an, die an einem kalten Tag an der Spree entstanden ist. Hier nochmal ein bisschen Summer-Feeling jetzt für euch von Fastboy. Hier sind sie mit Music Sounds.
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1: Mit Daniel Dähling. Guten Tag. In der Fußball-Bundesliga geht gleich der vierte Spieltag weiter. Mehrere Vereine hoffen auf die Tabellenspitze. Da stehen aktuell die Bayern nach ihrem 7:0-Kantersieg gestern gegen Union Berlin. Einer der Clubs mit Aussicht auf die Spitze ist der BVB. Danny Hoppe aus der Sportredaktion. Die Dortmunder spielen am Abend im Topspiel in Stuttgart und hoffen da auf den nächsten Dreier.
2: Auf jeden Fall, denn bisher gibt sich der BVB in dieser Saison noch überhaupt keine Blöße, hat alle Spiele in der Liga, im Pokal und in der Champions League gewonnen. Und deshalb träumen einige in Dortmund davon, dass es diesmal vielleicht klappen könnte mit einer ernsthaften Attacke auf die Bayern. Dazu muss heute aber natürlich erstmal in Stuttgart gewonnen werden. Ganz andere Sorgen hat man dagegen in Gladbach. 0 Punkte, 12 Gegentore. Das hat zum Rauswurf von Eugen Polanski geführt. Heute gegen Mainz sitzt interimsweise Jan-Moritz Lichter auf der Bank. In der Länderspielpause will man dann einen neuen Trainer präsentieren. Entspannter ist die Lage in Köln. Der Saisonstart war mit 4 Punkten okay. Heute ein Dreier beim tabellenletzten HSV und in Köln wären wohl alle glücklich. Außerdem spielen noch Frankfurt gegen Freiburg und Bremen gegen Augsburg.
1: Danke, Danny Hoppe. Und jetzt weitere Meldungen in der Zusammenfassung. Nach 14 Jahren Sanierung sind in Köln Oper und Schauspielhaus wieder eröffnet worden. Das feiert die Stadt dieses Wochenende mit einem großen Fest. Die Opernsanierung ist für Köln zum Debakel geworden. Sowohl die Dauer als auch die Kosten sind völlig aus dem Ruder gelaufen. Nach anderen KI-Herstellern hat auch Google Hackerangriffe eingeräumt. Sein KI-Modell Gemini habe Login-Daten für 3 Websites erraten, um dort an Informationen zu kommen. Die Vorfälle befeuern die Debatte um die Risiken von KI. Mehrere Hersteller selbst fordern, die Entwicklung zu bremsen, damit die KI-Modelle nicht außer Kontrolle geraten. Das hier lässt die Museumswelt aufhorchen. Museen können sich aktuell um über 1500 Kunstwerke bewerben. Die Sammlung stammt von einem verstorbenen Kunstsammler aus Berlin. Seine Stiftung verschenkt die Holzschnitte, Gemälde und Zeichnungen. Auto-, Motorrad- und Lkw-Fahrer sollen etwas weniger Sorgen beim Blick auf die Tankpreise haben. Die Regierung hat sich auf ein neues Entlastungspaket geeinigt. Der Tankrabatt kommt zurück. Bis Ende des Jahres sollen Steuern auf Benzin und Diesel 17 Cent runtergehen. Der neue Tankrabatt wird die eh schon klammen Bund und Länder 2,5 Milliarden Euro kosten. Das stößt aber bei Verbraucherschützern, Sozialverbänden und der Opposition im Bundestag auf Kritik. Der Tankrabatt sei nicht zielgenau und helfe, wie der ebenfalls geplante Spritpreisdeckel, nur kurzzeitig. Lob dafür kam unter anderem vom Bauernverband und von Speditionen. Und soweit die Meldungen mit Daniel Dähling.
3: Dankeschön, Daniel. Dann gucken wir aufs Hellweg Radio Wetter und es ist ein bewölkter Samstagnachmittag im Kreis Soest. Nachher wird es aber nochmal so ein bisschen schöner, ein bisschen freundlicher. Die Sonne kommt nämlich nochmal etwas durch. Dazu windige 19 Grad bei euch im Warstein, sichtig vor 21 Grad in Lippstadt an der Wiedenbrücker Straße. Morgen am Sonntag, anfangs mit etwas Regen, es bleibt windig. 2 nach 3, hallo Autofahrer, hier ist der schnellste Verkehrsservice zwischen Lippe und Möhne. Keine Staus, keine Blitzer. Sieht also gut aus, ihr habt freie Fahrt. Kommt gut an. So, und damit geht's rein in diesen Fußball-Samstag hier bei Hellweg Radio. Der SV Lippstadt hat Pläne dieses Jahr in der Oberliga. Und im Moment sieht's auch danach aus, dass das auch ganz gut funktioniert. Zumindest Stand jetzt. Sie sind nämlich 1 der 3 Spitzenteams der Liga. Die ersten 3 oben sind nämlich alle punktgleich. Heute ist der SV zu Gast beim ASC Dortmund. Unsere Live-Partie heute Nachmittag hier bei Hellweg Radio. Und Hellweg Radio-Reporter Jakob Nalik ist für uns im Waldstadion in Applerbeck. Jakob, läuft die Partie schon?
4: Noch nicht ganz, aber Schiedsrichter Niklas Erkeling, der macht in diesem Moment sich da bereit, hat den Ball schon auf den Mittelpunkt gelegt und anstoßen werden hier die Blauen. Das sind die Applerbecker, aktuell Tabellen-14. Trotzdem alles andere als zu unterschätzen. Letztes Jahr als 3. fast aufgestiegen. Außerdem stellten sie mit Maximilian Podel den Torschützenkönig. Der hat auch schon wieder 3-mal geknipst in dieser Saison und ist von Anfang an dabei. Also, es heißt aufpassen für den SV Lippstadt. Es braucht ein sehr aufmerksames Spiel, gerade auch in der Defensive, damit es gelingt mit dem 5. Sieg in Folge, der es für die Lippstädter wäre und vielleicht sogar die Tabellenführer. Wir werden dabei bleiben.
3: So sieht's aus. Dankeschön, Jakob, für den Moment. Also, die nächsten 2 Stunden Fußball-Oberliga live mit dem SV Lippstadt hier bei Hellweg Radio.
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3: So, und ich bin der Typ hier die nächsten 2 Stunden im Studio. Mein Name ist André Joosten. Euch einen spannenden Fußballnachmittag.

0: Sie wollen den 5. Sieg in Folge und oben angreifen an der Tabellenspitze. Und wir wollen natürlich live dabei sein. Der SV Lippstadt heute Nachmittag hier bei Hellweg Radio. 3:11 ist es. Die Lippstädter spielen in Aplerbeck und zwar beim ASC Dortmund. Und Hellweg Radio Reporter Jakob Nalik ist für uns im Stadion mit dabei. Jakob, man muss aber sagen, den etwas besseren Start haben die Gastgeber erwischt.
1: Das ist so, die haben schon zwei gute Abschlüsse gehabt, aber jetzt erstmal Ecke Lippstadt von der rechten Seite an den Strafraum geschlagen. Der Torwart mit einer Hand dran, Nachschusschuss für Fatih Ufuk aus ungefähr 16 Metern vom Strafraumeck, halblinke Position abgezogen, aber der Ball, der geht dann 2 Meter über den Kasten. Ja, die Chancen für Dortmund, also bereits wenige Sekunden nach dem Anstoß, der erste Abschluss von Raphael Camprobin, der war kein Problem für Luca Bermann, aber der zweite, der war schon eine richtig dicke Chance. Wenn ich es richtig gesehen habe, war es Maximilian Podel, der da ziemlich frei im Strafraum zum Abschluss kam und Bermann konnte ihn so gerade über die Latte lenken. Lippstadt versucht jetzt, das Zepter mehr in die Hand zu nehmen, läuft hoch an, zwingt die Aplerbecker zu einem langen Schlag, der landet aber schon auf Höhe der Mittellinie wieder bei Lippstadt, gibt dann aber einen Pfiff des Schiris und gibt eine

0: rote Karte. Und wenn so, und es wird einen Lippstädter treffen, nämlich Kian Sadeghi. Ich habe nicht genau erkennen können, was er da gemacht hat. Vielleicht mit dem Ellbogen zu Werke gegangen. Auf jeden Fall gegen Rafael Camprobin zu Boden. Hat vielleicht da einen Arm in den Bauch bekommen oder so. Ich kann es nicht, sondern Kian Sadeghi kann es nicht fassen. Maximilian Franke, der Lippstädter, fragt jetzt nochmal nach beim Assistenten, was soll denn da gewesen sein? Also mich wundert das sehr. Auch Sadeghi selber ging erstmal zu Boden. Für mich sah das jetzt eher nach einer unglücklichen Situation und nicht nach einer berechtigten roten Karte aus. Aber Fakt ist, die gibt es hier. Und Lippstadt spielt hier nach wenigen Minuten schon nur noch zu zehnt. Und mit Kian Sadeghi trifft es auch noch einen Innenverteidiger, wo Lippstadt eh schon ersatzgeschwächt ist, weil sein Stammnebenmann Lukas Wulff, der eben verletzt fehlt. Und da ist heute also Neuzugang Jost Diesemann erstmals in der Startelf. Und jetzt also auch noch Kian Sadeghi weg, ein Mann weniger für den SV Lippstadt. Das ist ein denkbar schlechter Tag, denkbar schlechter Start in diesen Tag, in diesen Nachmittag in Aplerbeck. Es wird bei der roten Karte bleiben, klar. Da hat sich der Schiedsrichter auch jetzt nicht von den Protesten überzeugen lassen. 0:0 der Spielstand, aber Lippstadt ein Mann weniger. Wir gehen erstmal zurück ins Studio.
1: Dankeschön, Jakob. Oh Mann, also frühe rote Karte im Spiel für den SV Lippstadt. Früh in Unterzahl. Sadeghi sieht rot. Wie der SV Lippstadt darauf jetzt reagieren wird und wie sich das aufs Spiel auswirkt. All das heute Nachmittag hier bei uns bei Hellweg Radio.
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0: Ding ist das hier bei Hellweg Radio am Samstag gleich 20 nach 3. Gehen wir rein in die gut 11. Spielminute bei der Oberliga-Partie AC Dortmund gegen den SV Lippstadt. Glatte rote Karte für die Lippstädter. Sie sind früh in Unterzahl. Sadeghi sah diesen Platzverweis, den genauen Grund. Konnten wir gerade noch nicht so wirklich ermitteln. Aber Hellweg-Radio-Reporter Jakob Nalik, er ist für uns live im Waldschlösschen und kommentiert diese Partie. Man muss sagen, dieser Platzverweis hat dem SV Lippstadt tatsächlich fürs Spiel etwas gut getan, oder?
1: Zumindest ist Lippstadt hier weiter mit sehr viel Mut bei der Sache, greift früh an, auch jetzt in dieser Situation. Luis Neugebauer zwingt da seinen Gegner Jan-Patrick Friedrich, den Rückpass zum Torwart zu wählen. Lippstadt auch mit ein, zwei zumindest Abschlussversuchen danach, auch ein, zwei Standards, so richtig gefährlich aufs Tor ist da jetzt noch nichts gekommen, aber Lippstadt will sich hier nicht mit 10 Mann irgendwie hinten reindrängen lassen und nur darauf warten, was die Aplabäcker machen. Nach dieser, es war wohl eine Tätlichkeit, zumindest hat der Schiedsrichter Niklas Erkeling das so gewertet von Kian Sadeghi, musste Lippstadt jetzt natürlich ein bisschen umstellen, weil das ein Loch in die Abwehrkette gerissen hat. Nico Böll fällt da jetzt auf die linke Verteidigerposition im Moment, hat sie von Sadeghi übernommen, der spielt sonst im zentralen Mittelfeld. Und jetzt muss er da gleich auch mal in Aktion treten mit seinen Nebenleuten, denn die Aplabäcker holen in diesem Moment eine Ecke raus. Fatih Ufuk versucht sie da noch zu verhindern mit einer Grätsche, grätscht den Ball aber nur gegen die Eckfahne und von dort prallt sie eben leider über die Torauslinie, die Kugel. Eckball jetzt dann also von der aus Dortmunder Sicht linken Seite. Versammlung da ungefähr am Elfmeterpunkt, da stehen 3, 4 Dortmunder auf einem Haufen. Jetzt kommt die Flanke an den ersten Pfosten, Kopfballtor. Rafael Kamprubin steht völlig frei. Da haben sich alle auf die 3, 4 Spieler, die am Elfmeterpunkt sich getummelt haben, konzentriert. Und am Fünfer, am kurzen Pfosten, steht völlig alleine Rafael Kamprubin und hat überhaupt keine Mühe, den Ball einzuköpfen. Luca Beermann chancenlos. Ja, aber das darf dir nicht passieren, wenn du mit einem Mann in Unterzahl bist, dass du dir so ein billiges Gegentor nach einer Ecke fängst. Und jetzt rennst du hier also zu 10 schon nach 22 Minuten dem Rückstand hinterher. 1:0 also für die Aplabäcker und ja, im Englischen sagt man from bad to worse. Und so könnte man auch den Start der Lippstädter in dieses Spiel beschreiben. Zurück ins Studio.
0: Dankeschön, Jakob. Eieiei, bitterer Nachmittag bis jetzt für den SV Lippstadt, 0:1 Rückstand und die frühe rote Karte. Also wir bleiben auf jeden Fall für euch dran.

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0: 15.30 Uhr, halb vier an diesem Samstagnachmittag. Deswegen schauen wir jetzt aufs Hellweg Radio Wetter. Und da haben wir noch einige Wolken, die unterwegs sind. Nachher wird es aber ein bisschen schöner. Die Sonne kommt heute am Samstagabend noch mal etwas durch. Dazu ist es recht windig bei 19 Grad. Zum Beispiel bei euch in Waldstein sichtig vor auf 21 Grad. Kommt ja heute Nachmittag in Bad Sassendorf-Beusingsen. Morgen dann der Sonntag. Ist ein bisschen unbeständiger. Wir starten erst mit etwas Regen in den Tag. Es bleibt windig. Hallo Autofahrer, hier ist der schnellste Verkehrsservice zwischen Lippe und Möhne. Da sieht's gut aus, alles frei, kommt gut an. Der SV Lippstadt ist zu Gast heute beim ASC Dortmund. In der letzten Saison noch ein absolutes Topspiel. Dieses Mal sind die Vorzeichen etwas anders. Der SV Lippstadt kommt als Top-Team nach Dortmund, nach Aplerbeck. Die Dortmunder selbst, ja, rennen den Erwartungen hinterher. Allerdings heute Nachmittag, Hellweg Radio Reporter Jakob Nalik, sieht das anders aus, oder?
1: Das ist so. Dortmund-Aplerbeck führt hier mit 1:0 durch den Treffer von Rafael Camprubin. Zweites Saisontor für den Deutsch-Spanier ist es gewesen. Völlig Freistander am ersten Pfosten nach einer Ecke. Und Lippstadt eben bereits seit der 11. Minute in Unterzahl nach Rot für Kian Sadegil. Jetzt aber im gegnerischen Strafraum. Da geht Luis Neugebauer zu Boden. War aber kein Foul. Richtig gesehen von Schiedsrichter Niklas Erkeling. Aplerbeck versucht umzuschalten mit einem Flugball auf die rechte Angriffsseite. Aber Nico Böll ist dazwischen für Lippstadt, der jetzt auf der Linksverteidigerposition auftaucht, nachdem eben Kian Sadegil in der 11. Minute wegen Tätlichkeit diese rote Karte gesehen hat. Die Lippstädter, die haben im Moment vor allem dann Probleme, wenn Aplerbeck Standards rausholt. Eben gerade gab es eine gelbe Karte gegen Maximilian Frank. Auch da direkt fürs erste Foul, das jetzt auch aus meiner Sicht nicht so hart war. Also der Schiedsrichter hat die Karten relativ locker in der Tasche bisher. Und auch da gab es dann eben wieder eine Kopfballchance für Aplerbeck, die Luca Bermann im Tor der Lippstädter aber entschärfen konnte. Lippstadt jetzt mal im Vorwärtsgang. Maximilian Franke, der eben gelb verwarnte, spielt den Ball rechts raus. Gentrit Muja hatten jetzt am Fuß schon am Strafraum weg angekommen, legt zurück auf Fatih Ufuk. Distanzschuss abgefälscht. Geht knapp vorbei, gibt eine Ecke für den SV Lippstadt 08 von der linken Seite. Die nehmen wir vielleicht gerade noch mit. In der Hoffnung, dass Lippstadt auch zu 10 hier sich die ein oder andere Chance erspielen kann. Aplerbeck ja in der Tabelle nur 14. Aber damit verkaufen sie sich sicherlich unter Wert. Das ist schon eine richtig gute, erfahrene Oberligatruppe mit einigen Spielern, die auch schon in den letzten Jahren dabei war. Insbesondere Torjäger Maximilian Podel, aber zum Beispiel auch der Torschütze Rafael Camprubin ist schon letztes Jahr dabei gewesen. Jan Stuhldreier, Jan-Patrick Friedrich, Anis Gio hat einiges an Oberliga-Erfahrung. Da sind einige wirklich Recken auch dabei für diese Liga. Und ich glaube nicht, dass Aplerbeck da unten bleiben wird. Aber nehmen wir jetzt die Ecke mit, die jetzt reinkommt von der linken Seite auf den ersten Pfosten. Kopfballverlängerung, das war ein Aplerbecker Kopf. Und deswegen gibt es direkt von der anderen Seite die nächste Ecke. Ich will jetzt mal, wenn kein Protest kommt, aus dem Studio nicht zurückgeben, während wir hier diese Angriffsphase mitnehmen. Gentrit Muja läuft jetzt von der linken zur rechten Eckfahne rüber und wird diese Ecke dann gleich vom Tor weg in den Strafraum schlagen, nachdem er sie eben zum Tor hingezogen hat von der anderen Seite. Lippstadt stellt sich da mit 5-6 Mann im gegnerischen Strafraum auf, alle eher so am zweiten Pfosten und werden dann jetzt gleich versuchen einzulaufen und vielleicht da eine Kopfballmöglichkeit zu haben. Gentrit Muja bringt den Ball jetzt an den zweiten Pfosten. Kopfballchance gibt es auch für Maxi Franke, geht aber am Tor vorbei, gibt Abstoß für Joel Nickel im Dortmunder Tor. Aber immerhin, Lippstadt zeigt sich wieder in der Offensive nach etwas mehr als einer halben Stunde 0-1 Rückstand und ein Mann weniger.
0: Dankeschön, Jakob, und ein bisschen Zeit ist ja auch noch.
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0: Die letzten Minuten der ersten Halbzeit gibt es natürlich gleich auch nochmal live hier bei uns zwischen dem SV Lippstadt und dem ASC Dortmund. Also die Lippstädter zu Gast beim ASC. Alles live hier heute Nachmittag und es kann ja nur besser werden. André Josten hier, schönen Samstag.

0: Der Fußball-Samstag hier bei Hellweg Radio, 19 vor 4 haben wir es mittlerweile. Und der Ball rollt auch in der ersten Fußball-Bundesliga. Gestern Abend haben wir schon gesehen, dieses überragende 7:0 der Bayern gegen Union Berlin. Angepfiffen ist aber auch die Partie in Frankfurt gegen Freiburg. Gladbach spielt gegen Mainz, Hamburg gegen Köln, Bremen gegen Augsburg und nachher noch Stuttgart gegen Dortmund. Bei allen Partien, die ich gerade genannt habe, sind noch keine Tore gefallen. Überall noch 0:0. Wo aber schon ein Tor gefallen ist, das ist in Aplerbeck beim Spiel ASC Dortmund gegen den SV Lippstadt 08. Unser Reporter vor Ort für Hellweg Radio ist Jakob Nadig. Jakob, Lippstadt ist in Unterzahl, liegt zurück. Wie macht sich die Mannschaft so kurz vor der Pause?
1: Ja, gemessen an den Umständen eigentlich ganz gut, versucht weiter mitzuspielen. Es fehlen jetzt die ganz großen Chancen, aber man hält das Spiel offen. Nur eine große Schwachstelle, die haben die Lippstädter und das sind die Standards des Gegners. Da ist wirklich ein Hühnerhaufen bei jeder Ecke und so gab es eben auch wieder die große Chance fürs 2:0 für die Aplerbecker. Auch wieder nach einer Ecke ein Kopfball, der klatschte an die Latte, der Nachschuss. Da war Torwart Beermann eigentlich schon geschlagen, der rauschte dann am linken Pfosten vorbei. Luca Beermann musste dann auch kurz durchatmen, war da noch mit dem Torgestänge kollidiert. Kann aber zum Glück für die Lippstädter weiter spielen. 40 Minuten sind rum, vielleicht ein bisschen mehr. Ich habe keine Anzeigetafel hier, deswegen kann ich es nur so ein bisschen anhand der Uhrzeit schätzen. Es steht weiterhin 1:0 für die Gastgeber aus Aplerbeck. Und ich würde sagen, wir sind dann mit dem Halbzeitpfiff, mit der Schlussphase nochmal für euch drauf.
0: Absolut richtig. Dankeschön, Jakob. Also kurz ein bisschen Musik von Dua Lipa. Und dann gibt es gleich die letzten Minuten der ersten Halbzeit bei der Partie ASC Dortmund gegen den SV Lippstadt. Alles live heute Nachmittag hier bei Hellweg Radio.

0: Viertel vor vier. Und jetzt sind die ersten Tore auch in der ersten Fußball-Bundesliga gefallen. Frankfurt führt gegen Freiburg 1-0. Und die Gladbacher, ja, man höre und staune, Gladbach führt mit 1-0 gegen Mainz 05. Wo wir uns noch Tore wünschen, das ist beim Spiel AC Dortmund gegen den SV Lippstadt. Eins ist ja schon gefallen. Allerdings Jakob Nalik für die falsche Mannschaft. Die letzten Minuten im ersten Durchgang laufen.
1: Ja, aber die Lippstädter, die hatten, trotz dass sie in Unterzahl sind, eben die gute Chance zum Ausgleich. Jetzt müssen sie aber kurz hinten aufpassen, denn Aplabek kontert über die linke Seite. Flanke könnte jetzt in den Strafraum kommen, kommt jetzt an die Strafraumgrenze. Schussmöglichkeit von Kapitän Maximilian Podel, der Top-Torjäger, der Aplabecker, schießt ihn drüber. Über den Kasten von Torwart Luca Beermann. Zur Lippstädter Chance, das war eine schöne Kombination über die linke Seite. Ika Kohl versuchte es dann schon mal aus 16 Metern zentrale Position, wurde abgeblockt, bekam den Ball zurück und dann hat er die Übersicht behalten, rechts raus auf Fatih Ufuk gespielt und vom rechten Strafraum-Eck hat der Lippstädter, der gebürtige Lippstädter, es versucht, leicht abgefälscht und der Ball, der ging Zentimeter links am Pfosten vorbei. Da wäre also fast gewesen der Ausgleich zu 10, auf den der SV Lippstadt hier hinarbeitet. Das muss man natürlich sagen, trotz dieser roten Karte macht Lippstadt es hier im Spiel sehr gut. Ich habe es vorhin angesprochen, die große Schwäche sind die gegnerischen Standards und nach so einem köpfte eben Kamprubin auch das 1-0 für die Aplabecker. Nachspielzeit der ersten Hälfte läuft. Ich konnte aber nicht ganz erkennen, was der Schiedsrichter da angezeigt hat. Auf jeden Fall haben die Aplabecker den Ball, versuchen sich da durchs Mittelfeld zu kombinieren. Podel verlagert auf die rechte Seite, Stuhldreier nimmt ihn runter, liegt dann in die Mitte und an den Strafraum gespielt, aber Lippstadt dazwischen. Fatih Ufuk jetzt umringt von drei Gegenspieler. Aplabek da direkt im Gegenpressing. Versucht sich zu befreien. Eka Kohl legt jetzt nochmal zurück auf Nico Böll. Fast an der eigenen Torauslinie. Kommt jetzt dann doch der lange Schlag in Richtung Angreifer Maxi Franke. Aber Kopfballspiel ist nicht das seine. Deswegen verliert er gegen den großgewachsenen Arnes Gio hier auch das Kopfballduell. Und nochmal der Ball in die Spitze von den Aplabeckern. Podel nimmt ihn an, aber der springt ihm zu weit weg. Dem Torjäger der Heimmannschaft. Und so wird es einen Abstoß geben für Keeper Luca Beermann. In seinem knallorangenen Trikot. Er war völlig schuldlos hier am Gegentor durch Kamprubin, der da völlig frei zum Kopfball kam, der Deutsch-Spanier nach dieser Ecke. Und seitdem, seit der Mitte der ersten Hälfte ungefähr, rennen die Lippstädter also diesem Rückstand hinterher. Der Schiedsrichter pfeift aber nicht zur Pause. Nein, der Countdown für den Abstoß, der läuft. Aber Luca Beermann hat den Ball jetzt ins Spiel gebracht. Kopfballverlängerung von Franke. Laufduell da auf der linken Seite. Der Aplabecker gewinnt es aber und spielt zusammen Teuter zurück. Lippstadt versucht nochmal die zweite Welle. Aber Maxi Franke kann sich da nicht durchsetzen. Fatih Ufuk ist nochmal dazwischen. Kann den Ball für Lippstadt nochmal holen. Muss aber erstmal zurückspielen. Nico Böll guckt, kann er da den Weg nach vorne finden? Nee, muss den Weg hinten rum über Torwart Luca Beermann nehmen. Der verlagert dann jetzt auch über diese Mann rechts raus. Tom Kocielnik, der Mann aus der eigenen Jugend, der sich ja in diesem Jahr einen Stammplatz erkämpft hat. Sehr schön, dass eben auch da der Nachwuchs nachkommt beim SV. Der hat den Ball jetzt aber auch erstmal wieder zurückgespielt. Jeden Moment müsste hier Pause sein. Es kann sich eigentlich nur noch um Sekunden handeln. Abstoß, Einwurf gibt es jetzt von der rechten Seite für den SV Lippstadt. Kurz ausgeführt zu Ufuk. 3 Minuten Nachspielzeit werden jetzt durchgegeben. Dann gehen wir nochmal zurück ins Studio.
0: Dankeschön, Jakob. Und den Pausenstand, den reichen wir euch natürlich gleich nach der Werbung hier noch nach bei Hellwig Radio.
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1: Ich bin Jan-Henner Reitze. Der Tankrabatt kommt zurück. Wegen der hohen Spritpreise will die Bundesregierung diese Entlastung von Oktober bis Dezember wiederholen. Danach soll ein Spritpreisdeckel kommen.
2: Der Tankrabatt ist eine Kombi aus einem Absenken der Energiesteuer und der Mehrwertsteuer. Das wären 17 Cent weniger für den Liter Diesel und Benzin. Und profitieren sollen Autofahrer, Handwerker, Pflegedienste und Co. von Oktober bis Ende Dezember. Zu breit gestreut, sagen Kritiker wie etwa der Sozialverband. So würden auch die entlastet, die sich die hohen Kraftstoffpreise leisten könnten. Ab Januar soll es dann einen Spritpreisdeckel geben. Dafür notwendig ist erst eine Absprache mit den Mineralölkonzernen. Lea Matschulat, Nachrichtenredaktion.
1: Im Streit um Grönland haben die USA und Dänemark einen Durchbruch verkündet. Unterschrieben werden soll ein Abkommen voraussichtlich kommende Woche. Was drinsteht, ist noch unklar. Die Darstellungen von US-Präsident Donald Trump und die aus Dänemark unterscheiden sich.
3: Trump hatte etwas voreilig von einem schon besiegelten Abkommen geschrieben. Die USA könnten fortan tun, was immer nötig sei, um Grönland zu verteidigen, postete Trump. Man habe dauerhafte Kontrolle über die Sicherheit und alle anderen Belange in Grönland. Die dänische Regierung teilte mit, man erwarte bei der UN-Generalversammlung in New York nächste Woche einen Deal zu unterzeichnen, der aber noch parlamentarischen Segen brauche. Die Vereinbarung respektiert demnach die Souveränität des dänischen Königreichs und die Selbstbestimmung der Grönländer. Tina Eck, USA.
1: Am S-Bahnhof Bornholmer Straße in Berlin ist ein Auto von einer Brücke ins Gleisbett gestürzt. Der Fahrer kam bei dem Unfall in der Nacht ums Leben. Warum er die Kontrolle über sein Auto verloren hat, wird noch untersucht. Es war gegen zwei Poller und den Fahrbahnrand geprallt und über das Geländer der Brücke geschleudert worden. Und zum Fußball. In der zweiten Bundesliga hat Nürnberg zumindest vorerst die Tabellenführung übernommen durch ein 1:0 beim Karlsruher SC. Hertha kann im Abendspiel heute Abend bei Dynamo Dresden noch wieder vorbeiziehen. Außerdem gewannen Kaiserslautern zu Hause 1:0 gegen Braunschweig. Kiel und Osnabrück trennten sich 1:1 unentschieden.
4: Und das waren die Nachrichten mit Thomas Brockt.
5: Dankeschön, jetzt das Hellweg Radio Wetter. Und heute Nachmittag ist es bewölkt. Heute Abend kommt hier und da noch mal ein bisschen Sonne durch. Da wird es noch mal ein bisschen freundlicher. Windig gerade aktuell bei uns im Kreis Soest. Dazu 19 Grad in Rüthen-Drever, 21 Grad in Bad Sassendorf. Morgen der Sonntag. Ja, da können wir es erstmal ruhig angehen lassen. Vielleicht mal ein bisschen länger schlafen, in Ruhe einen Kaffee trinken. Denn morgen starten wir mit etwas Regen in den Tag. Später bleibt es dann trocken. Aber es bleibt auch windig. 4:02, hallo Autofahrer, hier ist der schnellste Verkehrsservice zwischen Lippe und Möhne. Da sieht's ganz gut aus. Keine Staus, keine Blitzer, kommt gut und sicher an. So, 0:1 aus Sicht des SV Lippstadt. Das ist der Pausenstand in der Fußball-Oberliga beim ASC Dortmund, also Lippstadt liegt zurück. Die erste Halbzeit verlief alles andere als zufriedenstellend für den SV. Also früh eine rote Karte, dann der Gegentreffer und das war's dann. Also Trainer Felix Bechtold hat mit seiner Mannschaft in der Kabine einiges aufzuarbeiten. Gleich beginnt die zweite Halbzeit, noch ist Pause. Bei uns verpasst ihr hier aber nichts.
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5: Und ich bin André Joosten, euch einen schönen Nachmittag mit Hellweg Radio.

0: Bon Jovi hier am Samstagnachmittag bei Hellweg Radio. 9:09 ist es. Unsere Live-Partie heute Nachmittag hier bei Hellweg Radio ist die aus der ersten Fußball-Oberliga. Erste Fußball-Bundesliga gesagt. Nein, so weit ist es noch nicht, aber vielleicht in ein paar Jahren. Oberliga, ASC Dortmund gegen den SV Lippstadt 08. Live heute Nachmittag hier bei Hellweg Radio. 0:1 der Pausenrückstand für den SVL. Unser Reporter in Aplerbeck ist Jakob Nalik. Nalik, die Mannschaften sind beide jetzt wieder auf dem Feld. Das heißt, die Mission Aufholjagd kann beginnen für den SV, oder?
1: Hat schon begonnen, genau. Das Spiel läuft seit einigen Sekunden wieder. Keine Veränderung bei den Lippstädtern, die jetzt zu zehnt in so einer Art, ja, man kann sagen, 4-3-2-System spielen. Und jetzt aufpassen müssen, denn Aplerbeck im Vorwärtsgang-Tor. Maximilian Podel, ja, Aufholjagd wird langsam ein bisschen schwierig. 2:0. Mit dem ersten Angriff dieser zweiten Hälfte schlägt der Top-Torjäger der letzten Saison zu mit seinem vierten Saisontor, Maximilian Podel. Wird er völlig vergessen. Eigentlich sind die Lippstädter alle hinten. Trotzdem können sich die Aplerbecker über rechts durchkombinieren. Dann kommt die Flanke aus dem Halbfeld auf den zweiten Pfosten. Und Maximilian Podel muss nur noch den linken Fuß hinhalten aus kurzer Distanz. Keine Abwehrchance für Luca Beermann im Tor. 2:0 für den ASC Dortmund. Direkt also hier in der 46. Minute. Es geht wirklich nicht gut los. Das habe ich schon in der ersten Hälfte gesagt mit der frühen roten Karte und dem anschließenden Aplerbecker Führungstor. Und jetzt ging es sogar noch schneller. Direkt nach Wiederanpfiff steht es hier 2:0. Dabei haben die Lippstädter lange gut mitgehalten hier, aber so langsam wird der Berg doch sehr, sehr hoch, den sie hier erklimmen müssen. Zurück ins Studio.
0: Dankeschön, Jakob. Eieieiei, das ist mal eine kalte Dusche. Direkt nach dem Pausenanpfiff. Jetzt heißt es 0:2 aus Sicht des SV Lippstadt beim ASC Dortmund. Aber vielleicht geht da ja noch was. Wir bleiben auf jeden Fall für euch mit dabei. Heute Nachmittag hier bei Hellweg Radio. Jetzt Musik erstmal von Jennifer Lopez zusammen mit David Guetta. Don't know.

0: Eieiei, wir müssen wieder rübergeben nach Aplerbeck zu meinem Kollegen Jakob Nadig. Jakob, ich glaube, für den SV kommt es jetzt noch dicker, ne?
1: Ihr hört wahrscheinlich die Tormusik im Hintergrund. Es steht 3:0 für die Gastgeber. Wieder Maximilian Podel, wieder die Flanke von der rechten Seite, halb hoch in den Strafraum. Wieder Volley direkt genommen von Podel, diesmal mit rechts. Eben hat er es mit links gemacht. Mit rechts schießt er ihn unter die Latte. Keine Abwehrchance für Luca Beermann. So langsam wird es deutlich. 3:0 Aplerbeck gegen Lippstadt.

0: Und wir müssen Raymond unterbrechen, weil wir müssen rübergeben ins Waldstadion nach Aplerbeck. Kleiner Hoffnungsschimmer für den SV Lippstadt, Jakob Nalik.
1: Kleiner Hoffnungsschimmer könnte es zumindest werden, wenn Maximilian Franke die Nerven behält. Es gibt Foulelfmeter für den SV Lippstadt. Franke selbst war auf und davon, wird gelegt per Grätsche von einem Dortmunder. Keine Notbremse, weil es schon im Kampf um den Ball war. Und es gibt diese Doppelbestrafraum im Strafraum ja nicht mehr. Und deswegen gelb für den Dortmunder Verteidiger. Und Maximilian Franke hat sich die Kugel selbst hingelegt. Schiedsrichter Niklas Erkeling hat die Pfeife im Mund und gibt den Ball in diesem Augenblick frei. Maxi Franke, 5-6 Schritte Anlauf, verzögert, Schuss, Tor. Lippstadt ist zumindest wieder ein bisschen zurück in diesem Spiel. Maximilian Franke behält die Nerven, schiebt rechts unten ein. Der Torwart war in die linke Ecke unterwegs. Joel Nickel, der schlägt jetzt frustriert den Ball Richtung Mittelkreis, damit da der Anstoß ausgeführt werden kann. In diesem Moment kommt die Sonne so ein bisschen hinter den Wolken hervor in Aplerbeck und so geht es mir auch mit dem SV Lippstadt, um diese Metapher mal zu bemühen. Ein bisschen ist hier wieder fröhlicher die Stimmung bei den Gästefans und beim SV Lippstadt insgesamt. 3-1 nur noch.
0: Dankeschön, Jakob. Also, ja, ist ja noch ein bisschen zu gehen in dieser zweiten Halbzeit. Jetzt vielleicht noch ein Treffer. Und dann ist da vielleicht noch ein Punkt möglich. Wir sind auf jeden Fall gespannt und live dabei.
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0: Helwig Radio hier und der Nachmittag schien erst zum Vergessen für den SV Lippstadt. Nach dem 1:3 Anschlusstreffer dann aber in Aplerbeck ist wieder etwas mehr Leben ins Spiel der Schwarz-Roten reingekommen, oder Jakob Nalik?
1: Das ist auf jeden Fall so. Lippstadt ist auf einmal richtig gut im Spiel. Hatte eine Riesenmöglichkeit, wieder richtig ranzukommen auf 2:3 durch Maximilian Franke, der ja auch schon das erste Tor geschossen hat. Der schoss aber vom Elfmeterpunkt ungefähr nach einer Rücklage von Neugebauer knapp rechts vorbei. Gab nochmal einen Schuss nach einer Ecke. Und jetzt gibt es womöglich schon wieder Elfmeter. Es gibt Elfmeter. Elfmeter für Lippstadt. Neugebauer wird im Strafraum getroffen mit dem Ellbogen am Kopf. Müsste eigentlich aus meiner Sicht mindestens eine gelbe Karte geben. Die gibt es, glaube ich, nicht. Aber wenn kein Protest kommt, ich glaube, da bleiben wir jetzt drauf. Oder muss ich zurückgeben, weil wir haben noch eine Werbung, die wir spielen müssen. Da würde ich jetzt einmal Rücksprache halten, aber wir bleiben drauf und nehmen natürlich diesen Strafstoß jetzt mit und damit auch die Möglichkeit, hier auf 2:3 zu stellen. Gab diesen langen Ball in den 16er ans rechte Strafraumeck und dort wird Neugebauer eben abgeräumt. Aus meiner Sicht auch mindestens gelbwürdig. Warum es die Karte nicht gegeben hat, das weiß nur Schiedsrichter Niklas Erkeling. Fakt ist aber, es gibt den Strafstoß und das ist jetzt natürlich die viel wichtigere Sache und die Chance für Maximilian Franke mit seinem zweiten Elfmeter, sein zweites Tor zu schießen und dann ist hier wieder richtig Musik drin im Dortmunder Süden. Gute Nachricht auch, dass Luis Neugebauer zumindest wieder steht, wird jetzt gerade am Seitenrand noch behandelt. Lippstadt also aktuell nur zu 9 auf dem Feld, aber wenn du selber Elfmeter hast, ist das ja zum Glück nicht so wichtig. Und jetzt läuft Maximilian Franke gleich an. Auch Schiedsrichter Erkeling geht ein paar Schritte zurück, weist die Dortmunder noch mal darauf hin, dass er außerhalb des Strafraums bleiben müssen. Und jetzt hat er den Ball freigegeben. Franke trippelt beim Anlauf, schießt, Pfosten, Nachschuss. Und wieder gehalten, das gibt's ja gar nicht. Das gibt es ja gar nicht, die Riesenchance für Lippstadt. Franke schießt diesmal nach links, vorhin traf er rechts, jetzt schießt er links an den Pfosten. Und der Nachschuss aufs halbleere Tor, der hat zu wenig Dampf. Und Joel Nickel kommt da heroisch zurück, der war eigentlich schon geschlagen, lag in der Ecke, steht auf, springt in die Mitte des Tores und fängt tatsächlich diesen Nachschuss ab. Bleibt beim 3:1 für Aplerbeck, zurück ins Studio.
0: Ach Mensch, ey, das wäre die Chance gewesen. Dankeschön, ey, Jakob. Also nichts mehr mit einer noch sehr spannenden Schlussphase jetzt in der Partie Dortmund, AC Dortmund gegen den SV Lippstadt. Gucken wir einmal ganz kurz noch auf die Halbzeitergebnisse in der ersten Fußball-Bundesliga. Die haben wir nämlich auch. Frankfurt führt gegen Freiburg mit 2:1. Gladbach liegt mittlerweile zurück gegen Mainz mit 1:2. Der Hamburger SV führt gegen Köln 1:0 und Bremen liegt zurück zu Hause gegen Augsburg auch 0:1. So, hätten wir das auch. Und dann hoffen wir gleich nochmal auf die nächste Lippstädter Chance.
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0: Elvik Radio am Samstag und es ist 16.30 Uhr, halb fünf. Kurzer Blick aufs Helwig Radio Wetter, nämlich heute Nachmittag mit vielen Wolken, aber die Sonne ist so am späten Nachmittag dann auch hier und da wieder mit dabei. Da wird es ein bisschen freundlicher stellenweise. Dazu haben wir ordentlich Wind heute Nachmittag im Kreis Soest bei 19 Grad, zum Beispiel in Rüthenmeister, 21 Grad bei euch in Bad Sassendorf. Morgen starten wir in den Sonntag mit etwas Regen, da können wir es dann mal gemütlicher angehen lassen. Es bleibt windig und dann aber tagsüber trocken. Hallo Autofahrer, hier ist der schnellste Verkehrsservice zwischen Lippe und Möhne. Und ja, schon die ganze Zeit sieht es ganz gut aus auf den Straßen. Stand jetzt auch, keine Staus, keine Blitzer. Kommt gut an. Heieiei, ein Elfmeter gemacht, ein verschossen. Der SV Lippstadt rennt weiter einem 1:3 Rückstand hinterher beim ASC Dortmund. Hat aber so ein bisschen wieder in die Spur gefunden in den letzten Minuten. Vielleicht geht da noch was. Ein bisschen läuft die Partie ja noch in Dortmund, in Aplerbeck. Wir sind gleich wieder live dabei.
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0: André Josten hier, euch einen spannenden Fußballnachmittag.

0: Der Samstagnachmittag im Kreis Soest, Hellweg Radio hier. Der SV Lippstadt heute Nachmittag zu Gast im Oberligaspiel beim ASC Dortmund. In der letzten Saison noch ein absolutes Topspiel. In dieser Saison liegen da dann doch so ein paar Plätze zwischen den beiden Mannschaften. Der SV Lippstadt ist stark in dieser Saison gestartet, wollte heute in Dortmund den 5. Sieg in Folge einfahren. Hellweg Radio Reporter Jakob Nalik beim Stand von 1:3 aus Sicht der Lippstädter. Na, wird's, glaube ich, jetzt langsam schwierig, oder?
1: Ja, insbesondere, da sie ja schon seit der 11. Spielminute hier in Unterzahl spielen müssen nach der glattroten Karte gegen Kian Zadegi. Aber wenn man den Lippstädtern eins wirklich zugute halten muss, obwohl hier wirklich alles gegen sie läuft, die rote Karte, der Rückstand zur Pause, direkt nach der Halbzeit, Doppelschlag Dortmund und dadurch dann 0-3 hinten gelegen. Dann kommen sie auf 1:3 ran per Elfmeter, kriegen den zweiten Elfmeter und verschießen den. Und trotzdem hört Lippstadt hier nicht auf, rennt weiter an. Es fehlen jetzt im Moment die ganz großen Chancen. Es liegt auch daran, dass die Aplerbäcker sich ein bisschen tiefer fallen lassen die meiste Zeit und Lippstadt etwas später da empfangen, nicht mehr so viele Räume auch zum Kontern für die schnellen Franke und Neugebauer anbieten. Aber Lippstadt ist eben weiter dran, hat jetzt auch mehr Ballbesitz, mehr Kontrolle, hat man das Gefühl. Also wollen wir mal sehen, was da vielleicht noch geht. Jetzt im Moment spielen sie allerdings hintenrum über Torwart Luca Beermann. Deutet sich da auch nicht an, dass da jetzt auf der einen oder anderen Seite irgendwie ein dynamischer Angriff entsteht. Deswegen gebe ich erstmal zurück ins Studio.
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0: Hellweg Radio am Samstagnachmittag 16.43 Uhr. Rüber zu Hellweg Radio Reporter Jakob Nalik. Er ist ja für uns heute beim Spiel des ASC Dortmund gegen den SV Lippstadt dabei. Jakob, ja, ich würde sagen, die Partie ist gelaufen, oder?
1: Das würde ich unterschreiben. 4:1 für den ASC durch einen Konter über die linke Seite. Doppelpass und dann war es am Ende Florian Rausch, der mit der linken Klebe Luca Beermann im Tor der Lippstädter keine Chance gelassen hat. Und damit sind dann auch die letzten Hoffnungen der Lippstädter hier wohl beendet, die ja nun gut in der zweiten Hälfte nach dem miesen Start in die zweite Hälfte zurückgekommen sind. Da lagen sie schon 0:3 hinten nach einem Doppelschlag zu Beginn dieses Durchgangs. Der Abler Becker kam durch Frank auf 3:1 heran, hatten noch einen Elfmeter, den sie an den Pfosten setzten. Und jetzt steht es hier eben 4:1. Es gab auch noch weitere Lippstädter Chancen. Also es ist nicht unbedingt ein 4:1 Spiel. Jetzt auch nochmal vielleicht die Lippstädter über Gerrit Kaiser. Schon an der Strafraumgrenze, sieht sich da 3-4 Gegnern gegenüber, versucht da jetzt auch wieder einen Elfmeter rauszuholen. Das klappt aber in diesem Fall nicht. Da ist er zu leicht gefallen. Gut gesehen von Schiedsrichter Erkeling. Ja, also Lippstadt hört und hört nicht auf mit den Offensivbemühungen, aber die Lücken hinten, die werden natürlich größer, wenn du da zu zehnt immer mehr Risiko gehen musst. Und das haben die Applerbecker jetzt auch ausgenutzt. Das muss man auch sagen, Applerbeck hat hier nicht im Minutentakt Chancen, aber die, die sie haben, die sind mit viel Köpfchen und gut zu Ende gespielt, konsequent zu Ende gespielt, gut im Abschluss und mit der Qualität, die die eben haben, steht es dann auch schon mal 4:1. Und ich habe schon mal gesagt, das ist kein richtiger Tabellen-14. Das ist eigentlich eine Top-Mannschaft in dieser Liga und so spielen sie heute auch. Nehmen wir kurz noch den nächsten Angriff mit, den die Applerbecker sind schon wieder am Strafraum, am Fünfer quergespielten Lippstädter Abwehrbein dazwischen zur Ecke. Und somit bleibt es hier erstmal beim 4:1. Noch knapp 10 Minuten zu gehen.
0: Dankeschön, Jakob. Also wir bleiben natürlich auch bis zum Schluss mit dabei. Und genauso unermüdlich wie die mitgereisten Lippstädter Fans im Hintergrund, habt ihr wahrscheinlich gehört. Die feiern trotzdem ihre Mannschaft, auch wenn es aktuell 1:4 aus Sicht des SV Lippstadt steht. Die Schlussphase gleich hier bei uns.

0: Soundtrack zur Serie Friends. I'll Be There For You von The Rembrandts hier bei Hellwig Radio. I'll Be There For You, Hellwig Radio Reporter Jakob Nalik, müsste auch das, ja, oder dürfte heute Nachmittag das Motto sein der Lippstädter Fans für ihre Mannschaft, die feiern, obwohl die Truppe deutlich zurückliegt, oder?
1: Das ist so, also das, was ihr an Fangesängen im Hintergrund hört, das ist alles Lippstadt, die hier mit guten 30 Leuten aus der Fanszene, würde ich sagen, angereist sind, Platz genommen haben auf der überdachten Tribüne, der einzigen, die es hier gibt, und die steht hinterm Tor, das ist aktuell auch das Tor, auf das die Lippstädter spielen. Ein Tor haben die Lippstädter geschossen in genau dieses Tor, aber es hat halt nicht gereicht. 1-4 der Spielstand. Aplerbeck schon wieder im Vorwärtsgang mit den Torschützen zum 4-1. Florian Rausch, der wechselt jetzt die Seiten auf die rechte Seite. Jan Stuhldreier von dort mit der Flanke. Podel, Doppeltorschütze der Mittelstürmer, kann den Ball aber nicht kontrolliert ablegen und Lippstadt klärt erstmal, kriegt jetzt auch einen Freistoß am eigenen Strafraum. Es plätschern die Sekunden dahin, 4 Minuten sind es noch ungefähr. Regulär zu spielen kann sein, dass es aufgrund der 2 Elfmeter der Tore in dieser zweiten Hälfte noch ein paar Minuten obendrauf gibt. 4-1 der Spielstand im Waldstadion. Aplerbeck zurück ins Studio.

0: 16.52 Uhr und die letzten 50 Sekunden laufen beim Spiel ASC Dortmund gegen SV Lippstadt. 4:1 der Spielstand für die Gastgeber. Das Endergebnis gibt es gleich.
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0: Und weiter geht's. Und weiter geht's auch mit unserer Übertragung heute des SV Lippstadt. Rüber nochmal zu Jakob Nalik. Die letzten Minuten der Nachspielzeit laufen, Jakob, ne?
14: Ja, eine runde Minute müsste es noch sein. Es war schwer zu erkennen, ob es 4 oder 5 angezeigte Minuten waren. Aber ich glaube, es waren eher 4. Dann haben wir noch eine Minute, sonst sind es halt 2. Und es gibt nochmal Freistoß für den SV Lippstadt. Shayan Sadeghi wurde gefoult. Das ist der Bruder von Kian, dem Rotsünder. Und Gerrit Kaiser hat sich den Ball 30 Meter vorm Tor hingelegt. Läuft an, klatscht den direkt aufs Tor. Und der kommt gefährlich. Joel Nickel ist da, der Keeper, der Aplerbecker im bedrohten Eck und wehrt ihn zur Seite ab. Zweite Welle der Lippstädter läuft nochmal über Fatih Ufuk. Der Kapitän spielt ihn links raus auf Shayan Sadeghi, der nochmal zurücklegt auf Fatih Ufuk, der sucht nach einer Anspielstation und dann wartet er zu lange, verliert am Ende den Ball gegen seinen Gegenspieler Abnur Murati. Aplabeck hat es dann am Ende doch souverän und auch, muss man sagen, vollkommen verdient hier zu Ende gebracht. Wird die drei Punkte im Dortmunder Süden behalten. 4:1 weiter der Spielstand. Und Aplabeck kommt hier auch nochmal über das Zentrum. Da ist aber Max Karmann für Lippstadt dazwischen. Und dann ist Schluss. Fast auf die Sekunde mit meiner Stoppuhr, die ich hier mitlaufen habe, pfeift der Schiedsrichter auch die Nachspielzeit ab. 4:1 für den ASC 09 aus Dortmund-Aplabeck im Waldstadion hier. Das Spiel natürlich geprägt durch eine frühe rote Karte, die es gab, wegen einer Tätigkeit, die der Schiedsrichter dabei Kian Sadeghi, dem Lippstädter Innenverteidiger, gesehen hatte. Und so ging es dann dahin für die Lippstädter. Am Ende war auch der verwandelte Elfmeter von Maximilian Franke zu wenig. 1:4, also die erste Niederlage nach zuletzt 4 Siegen in Folge und die erste Niederlage überhaupt seit dem 0:2 am ersten Spieltag gegen Westfalia. Kinderhaus, hoffen wir, dass es besser wird beim nächsten Mal. Zurück ins Studio.
0: Dankeschön, Jakob. Also, ja, leider war das nichts heute aus Sicht des SV Lippstadt beim ASC Dortmund. Nächste Woche geht's dann weiter für den SVL. Und ich würde sagen, euch jetzt noch einen schönen Samstag. Schön, dass ihr eingeschaltet habt. Macht's gut, schönes Wochenende noch. Ich bin André Josten. Bis bald.

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1: Ich bin Jan-Henner Reitzer. Die von Bundesregierung und Bundesländern geplante Neuauflage des Tankrabatts stößt bei Verbraucherschützern, Sozialverbänden und der Opposition auf Kritik. Unter anderem, weil die vorgesehene rechnerische Steuerentlastung von 17 Cent pro Liter Benzin oder Diesel nicht zielgenau sei.
2: Bund und Länder wollen das Paket bis zum 1. Oktober umsetzen. Der Tankrabatt soll über eine Senkung der Energiesteuer auf Benzin und Diesel finanziert werden. Dafür sind rund 2,5 Milliarden Euro vorgesehen. Verbraucherschützer und Sozialverbände fordern stattdessen vor allem Hilfen für Haushalte mit kleinen und mittleren Einkommen. Die Linke und die Grünen verlangen außerdem eine Übergewinnsteuer für Mineralölkonzerne. Greenpeace warnt, ein Teil der Entlastung kann sonst bei den Konzernen landen. Neben dem Tankrabatt will die Bundesregierung spätestens ab Januar 2027 auch einen Spritpreisdeckel einführen, als Kriseninstrument und nicht dauerhaft. David Riemer, Nachrichtenredaktion.
1: Krankenkassen sollen Versicherte auch in Zukunft über Beitragserhöhungen aktiv informieren müssen. Mit dem Sparpaket im Gesundheitsbereich hatte die Politik eigentlich gerade beschlossen, die Informationspflicht per Brief abzuschaffen. Das löste Kritik aus. Bundesgesundheitsminister Carsten Linnemann hat jetzt in der Rheinischen Post doch wieder eine neue Informationspflicht angekündigt. Nicht unbedingt schriftlich. Kassen sollen auch digital etwa per App über Beitragserhöhungen informieren können. Bei Sicherheitstests von künstlicher Intelligenz ist wieder ein Fall bekannt geworden, bei dem ein System in fremde Computer eingedrungen ist. Diesmal betrifft es die Google-KI-Software Gemini.
3: Konkret geht es um 3 Vorfälle aus dem Mai. In einem Fall erriet Gemini Passwörter, um Zugang zu einem geschützten System zu bekommen. In 2 weiteren fand die KI Zugangsdaten für eine Datenbank. Nach Angaben von Google entstand dabei kein Schaden. Die KI habe die Angriffe beendet, sobald sie erkannte, dass es sich nicht um Testsysteme, sondern echte Unternehmensrechner handelte. In der jüngeren Vergangenheit hatte es schon ähnliche Vorfälle bei den KI-Anbietern OpenAI, Anthropic und Meta gegeben. Thomas Pleskin, Nachrichtenredaktion.
1: Weil dort nicht genehmigte Drohnen gesichtet wurden, ist in der Nacht der Betrieb am Flughafen Luxemburg vorübergehend eingestellt worden. 19 Flüge, die eigentlich dort landen sollten, wurden umgeleitet. Noch wird überprüft, wo die Drohnen hergekommen sind.
4: Und das waren die Nachrichten mit Thomas Brockt.
5: Das Wetter.
6: Jetzt am Nachmittag sind es auch mal mehr Wolken, es bleibt aber meist trocken, das bei 18 bis 23 Grad. Der Sonntag, ja, der bringt dann viel Grau mit, stark bewölkt und regnerisch, so geht's morgen los. Am Nachmittag, da reißt der Himmel dann auch mal auf, paar Wolkenlücken lassen auch mal ein bisschen Sonne durch und das dann morgen bei Werten um 20 Grad.
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6: Kurz nach 5 eben noch der Blick auf die Autobahn, hier dauert es mindestens 12 Minuten länger, die 1 Euskirchen-Köln zwischen Köln-Löwenich und Köln-Bocklemünd, 3 Kilometer Stau plus 13 Minuten. Die A1 Köln-Dortmund zwischen Kreuz-Wuppertal-Nord und Gebelsberg 2 Kilometer Stau plus 13. Dann die A1 Osnabrück jetzt nach Münster zwischen Flughafen Münster-Osnabrück und Greven 2 Kilometer Stau und plus 17 Minuten. A2 Hannover-Dortmund zwischen Rehren und Bad Alsen 4 Kilometer Stau plus 25. Und die A45 Gießenhagen zwischen Siegen und Freudenberg 4 Kilometer Stau und plus 42 Minuten. So, Blick auf die Uhr. Ja, die Party läuft in München. Eine Maß liegt dieses Jahr übrigens bei schlappe 15 Euro. Also wenn du dir da mal ganz gemütlich hier so 4 Maß ins Gesicht kippen willst, liegst du mal eben bei 60 Euro. Ne? Und dann, ja, dann vergisst du wahrscheinlich auch mal die Sachen, die du auf der Wiesn vielleicht nicht sagen solltest. Aber gut, ne, ihr habt ja uns. Wir erinnern euch gleich nochmal an die Sachen, die ihr euch auf dem Oktoberfest besser verkneifen solltet.
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0: Tja, es läuft, ne? Das größte Volksfest der Welt, das Oktoberfest in München, und es wird mal wieder ein Fest der Superlative. Also 16 Tage lang wird da gefeiert mit rund 6 Millionen Besuchern, die sehr durstig sind. Also bis zu 7 Millionen Liter Bier werden ausgeschenkt. Auch das mal wieder zu Rekordpreisen. Über 15 Euro kostet die Maß Bier. Muss man das mal erlebt haben? Fragezeichen. Ich denke, bei der Frage scheiden sich dann auch die Geister. Was wir aber wissen, es gibt ein paar Dinge, die man nicht sagen sollte auf der Wiesn.
1: Top 5.
2: Entschuldigung, wissen Sie, wo ich diesen Herrn Ozapfdis finde?
3: Du Zipfelklatscher, du Kreisliger.
1: Top 4.
2: Hallo, haben Sie auch Lebkuchenherzen mit so einem Schriftzug wie, wir können ja Freunde bleiben?
3: Ohrstein.
1: Top 3.
2: Also für uns zwei Matcha Latte, ein Pfefferminztee und drei Banana Breads. Aber vegan und glutenfrei bitte, ja?
3: Windig, Zigarettenbierschall.
1: Top 2.
2: Ja, mein Gott, es ist Samstagnachmittag. Sie werden ja wohl noch einen Tisch für vier Personen haben.
3: Du Gifthafer!
1: Top 1.
2: Was? 15 Euro? Ich hatte eine Maß bestellt, nicht drei.
3: Oberschaftelhuber!

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0: das Wetter.
1: Ja, die hellen Abschnitte werden weniger, ziehen einige Wolken durch noch, bleibt aber trocken, zumindest bis heute Abend und das bei maximal 23 Grad. Der Sonntag startet dann grau und nass, in der zweiten Tageshälfte lockert es aber auch mal auf und der Regen, der legt dann auch mal größere Pausen ein und das dann morgen alles bei 18 bis 21 Grad.
0: NRW Verkehr.
1: Und nochmal eben der Blick auf die Autobahn. Hier dauert es mindestens 5 Minuten länger auf der A1 Köln-Dortmund zwischen Kreuz Wuppertal-Nord und Gewelsberg. 2 Kilometer Stau plus 12 Minuten. A1 Osnabrück-Münster zwischen Flughafen Münster-Osnabrück und Greven 2 Kilometer Stau plus 14. Die A2 Hannover-Dortmund zwischen Rähren und Bad Alsen 5 Kilometer Stau plus eine halbe Stunde. Dann die 45 Gießen-Hagen zwischen Siegen und Freudenberg 3 Kilometer Stau plus 6 Minuten. Die A46 Düsseldorf nach Heinsberg zwischen Kapellen und Grevenbruch 1 Kilometer Stau plus 6. Und noch die A59 Köln-Bonn zwischen Spich und Troisdorf 1 Kilometer Stau und hier auch plus 6 Minuten. Jetzt am Montag geht's los, dann knöpfen wir uns eure Wünsche vor und geben natürlich auch alles, ne, um diese dann zu erfüllen. Also her mit euren Wünschen, egal hier ob Führerschein, Reise oder eine neue Küche, ihr müsst es uns nur wissen lassen. Wie das Ganze funktioniert, verraten wir euch gleich nochmal. Ich bin Andreas Grunwald, euch ein schönes Wochenende.
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0: der Samstagnachmittag mit Musik von Michael Jackson, The Way You Make Me Feel. So, jetzt am Montag geht's los. Wir erfüllen eure Wünsche und zwar alle.
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0: Und ich kann mich da nur wiederholen. Also schickt uns eure Wünsche. Wir geben alles, um diese dann auch zu erfüllen. Ein Sportbootführerschein zum Beispiel. Also Prüfung müsst ihr dann natürlich schon selber machen, ne? Aber wir bezahlen den Kurs. 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
0: Ja, das wird wieder super. Das sind auch manchmal Dinge, die gibt's für kein Geld der Welt zu kaufen. Wie wäre es hier zum Beispiel, wenn Partysängerin Luna euch einfach so Tickets für ihre Show vorbeibringt. Also persönlich zugestellt über Luna. Und so heißt jetzt nicht der Paketdienst, nein, sondern Luna kommt wirklich persönlich rum. Und wir haben gemerkt, die Frau, die hat richtig Bock.
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0: Ja, da hat sich Luna ordentlich was vorgenommen. Wenn das was für euch ist, dann jetzt rauf auf unsere Homepage, entweder etwas aussuchen oder ihr schickt uns einfach euren größten Herzenswunsch. Also nochmal, Montag geht's los.
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1: Ich bin Jan-Henner Reitzer. Für alle, die tanken, soll es ab Oktober wieder eine Entlastung von den gestiegenen Preisen geben, rechnerisch von 17 Cent pro Liter Diesel oder Benzin. Die Bundesregierung will den Tankrabatt wieder in Kraft setzen, bis Ende Dezember. Danach ist ein Spritpreisdeckel geplant.
2: Der Tankrabatt ist eine Kombi aus einem Absenken der Energiesteuer und der Mehrwertsteuer. Das wären 17 Cent weniger für den Liter Diesel und Benzin. Und profitieren sollen Autofahrer, Handwerker, Pflegedienste und Co. von Oktober bis Ende Dezember. Zu breit gestreut, sagen Kritiker wie etwa der Sozialverband. So würden auch die entlastet, die sich die hohen Kraftstoffpreise leisten könnten. Ab Januar soll es dann einen Spritpreisdeckel geben. Dafür notwendig ist erst eine Absprache mit den Mineralölkonzernen. Lea Matschulat. Nachrichtenredaktion.
1: Im Streit um Grönland soll es eine Einigung zwischen den USA und Dänemark geben. US-Präsident Donald Trump erklärte, dass die USA damit weitreichende Befugnisse und Kontrolle über Grönland bekommen würden. Dänemark und Grönland haben das nicht bestätigt und noch nichts zum Inhalt des Abkommens gesagt. Auch unterschrieben ist demnach noch nichts. Das Oktoberfest in München ist offiziell eröffnet. Der neue Oberbürgermeister Dominik Krause von den Grünen hat heute Mittag das erste Bierfass angezapft.
3: Und zapft es auf eine friedliche Wiese!
4: Oberbürgermeister Krause hat den Anstich mit 2 Schlägen geschafft und kann sich damit zufrieden zeigen. Der Druck war immerhin groß. Sein Vorgänger Dieter Reiter hatte im letzten Jahr ebenfalls 2 Schläge gebraucht. Genau hingeguckt wurde freilich auch bei der Übergabe der ersten Mass an Ministerpräsident Söder. Der ist den Grünen bekanntlich ja nicht so grün. Heute aber gemeinsames Lächeln, ganz nach dem Motto, auf eine friedliche Wiesen. Aus München, Joshua Heise.
1: Das Oktoberfest dauert 2 Wochen. Es werden 6 Millionen Besucher erwartet. Und zum Fußball. In der Bundesliga hat Freiburg den Sprung zurück an die Tabellenspitze verpasst und ist nach einem 2:2 bei Eintracht Frankfurt jetzt Zweiter hinter Bayern München. Dortmund kann durch einen Sieg gleich im Abendspiel beim VfB Stuttgart noch Platz 1 übernehmen. Außerdem spielten heute schon Gladbach-Mainz 3:4, Hamburg-Köln 2:1 und Bremen-Augsburg 3:2. Und das waren die Nachrichten mit Jan-Henner Reitze.
5: Das Wetter.
6: An vielen Stellen ist es gerade ziemlich bewölkt. Ab und zu schafft es noch die Sonne durch. Insgesamt ist es aber eher was grau. Dazu ist es trocken bei maximal 23 Grad. Morgen starten wir dann erst mit ein bisschen Regen rein. Ab dem Mittag ist es dann aber größtenteils trocken und es lockert was auf bei Werten bis 21 Grad.
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6: Und wir schauen einmal auf die Straßen. Da ist noch ein bisschen was los. Ich habe hier die längsten Staus für euch ab 3 Minuten Zeitverlust. Es geht los auf der A1 Köln Richtung Dortmund zwischen dem Kreuz Wuppertal Nord und Gevelsberg. 2 Kilometer, 12 Minuten plus. Die A1 Osnabrück Richtung Münster zwischen dem Flughafen Münster-Osnabrück und Greven. 1 Kilometer Stau, 3 Minuten länger. Die A2 Hannover Richtung Dortmund zwischen Lauenau und Bad Eilsen. 5 Kilometer Stau, eine knappe halbe Stunde kommt obendrauf. Dann gehen wir auf die A4 Olpe Richtung Köln zwischen Gummersbach und Bielstein. 1 Kilometer, 4 Minuten. Die A42 Kamp-Lindfort Richtung Dortmund zwischen Gelsenkirchen-Hessler und Gelsenkirchen-Schalke. 1 Kilometer, 4 Minuten mehr. Die A46 Düsseldorf Richtung Heinsberg zwischen Kapellen und Grevenbruch. 2 Kilometer, 7 Minuten plus. Die A59 Köln Richtung Bonn zwischen Spich und Troisdorf. 1 Kilometer, 8 Minuten länger. Und die A565 Bonn Richtung Meckenheim zwischen Bonn-Tannenbusch und Bonn-Endenich. Da ist dichter Verkehr, 4 Minuten Wartezeit. Ein unterwegs eine gute Fahrt und vor allem ganz viel Geduld. Zusammen, Sarah Heinz ist hier an diesem, ja, ich sag mal eher durchwachsenen Samstag. Ich gehöre ja eher zu den Leuten, die sich bei so einem eher grauen Wetter gerne mit so richtig passender Musik eindecken und so richtig in diese Stimmung reinlegen. Das heißt, für mich ist das sowas wie, ja, so Radiohead oder auch mal Pink Floyd. Ich kann aber voll gut verstehen, dass viele genau das lieber nicht machen und eher mit viel guter Laune gegensteuern bei wenig Sonne. Gut, dass wir hier auf jeden Fall einen bunten Mix haben. Wir gehen rein mit Musik von Shakira. Habt einen schönen Abend.
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0: Musik von Dr. Alban am Samstag. Ja, und Demokratie braucht viele Stimmen. Ne? Unter dem Motto haben sich diese Woche Medien aus ganz Deutschland zusammengetan. Fernsehsender, Zeitungen und wir vom Radio natürlich auch. In dieser Woche wollten wir euch einerseits einen Einblick geben in unseren Arbeitsalltag und warum Journalismus auch so wichtig für eine funktionierende Demokratie ist. Es ging aber auch um den Austausch mit euch, ne? Zum Beispiel um die Frage, was ihr über Demokratie und Politik denkt und ob ihr euch überhaupt gehört fühlt.
1: Überhaupt nicht. Also wir sind selbstständig. Wir werden bloß noch runtergebuttert.
2: Von der Politik, die gerade an der Macht ist, kann man ja so sagen, fühle ich mich gar nicht gesehen, gar nicht gehört. Ich will nur sagen, dass die anderen Parteien definitiv zulegen müssen und wieder anfangen müssen, nicht ihre Wähler zu erziehen, sondern die zu sehen. Und wenn solange das nicht passiert, wird die AfD auch immer weiter erstarken.
3: Ich habe das Gefühl, so auf die jüngere Generation wird gar nicht wirklich eingegangen. Ich habe oft das Gefühl, dass auch gerade auf Frauen auch nicht viel eingegangen wird. Viele ältere weiße Männer haben da mehr zu sagen als irgendeine Frau. Es nervt mich eigentlich quasi nur noch.
0: Ja, ihr hört schon, ne? Viele fühlen sich nicht gehört, viele sind ein bisschen genervt auch. Also eine klare Hausaufgabe für die Politik, zuhören und reagieren.

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1: Die Sonne hat es heute nicht ganz so leicht. Hier und da schafft sie es gerade noch durch, sonst sind eher die Wolken vorne. Regen ist nicht dabei, im Moment bei Höchstwerten bis 23 Grad. Morgen sind in der Spitze dann 18 bis 21 Grad drin und es geht wieder was nass in den Tag mit einigen Schauern. Später entspannt sich die Lage dann aber wieder und die Sonne kommt da auch mal durch.
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1: Einige Meldungen habe ich hier noch für euch. Wir starten einmal auf der A1 Köln Richtung Dortmund zwischen dem Kreuz Wuppertal Nord und Gebelsberg. 1 Kilometer, 12 Minuten plus. Die A2 Hannover Richtung Dortmund zwischen Lauenau und Bad Eilsen. 6 Kilometer, 37 Minuten länger. Die A46 Düsseldorf Richtung Heinsberg zwischen Kapellen und Grevenbruch. 1 Kilometer, 5 Minuten plus. Die A52 Röhrmond Richtung Düsseldorf zwischen dem Kreuz Mönchengladbach und Mönchengladbach-Neuwerk. 5 Kilometer, 6 Minuten kommen da oben drauf. Dann gehen wir auf die A59 Köln Richtung Bonn zwischen Spich und Troisdorf. 1 Kilometer, 7 Minuten länger. Die A61 Koblenz Richtung Venlo zwischen Mönchengladbach-Holt und dem Kreuz Mönchengladbach. 3 Kilometer, 6 Minuten plus. Und wir schauen einmal in die Gegenrichtung auf der A61 Venlo Richtung Koblenz zwischen Mönchengladbach-Nordpark und Mönchengladbach-Wickrath. 4 Kilometer, 5 Minuten länger. Und die A565 Bonn Richtung Meckenheim habe ich noch zwischen dem Kreuz Bonn-Nord und Bonn-Enderich. Dichter Verkehr, 4 Minuten müsst ihr da mehr einberechnen. Allen unterwegs eine gute Fahrt. Der Samstagabend ist hier. Ich hoffe, ihr habt es schön gemütlich soweit und könnt heute ein bisschen entspannen. Ich bin Sarah Heinz. Hallo.
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1: Und wir gehen hier wieder direkt in die Musik rein mit Sound aus den Nullerjahren von Jojo. Die war damals 13, als sie den Song hier rausgehauen hat. Und Inspiration soll wohl ihr Sandkastenfreund gewesen sein, der beim Spazierengehen Steine nach Gänsen geworfen hatte. Und Jojo hatte ihm dann die Freundschaft gekündigt. Also kann ich vollkommen verstehen, finde ich voll legitim. Lief ist das für euch.

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0: Ganz viel Gefühl von Elton John. Ja, Beine hoch, ein Teechen schlürfen und ein bisschen entspannen. So schön, dass endlich Wochenende ist. Ne? Aber unter der Woche war es auch schön. Vor allem war es auch magisch.
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0: 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Ist auf jeden Fall eine coole Erinnerung, die man dann zusammen hat. Ne? 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
1: Ich bin Jan-Henner Reitzer. Die von Bundesregierung und Bundesländern geplante Neuauflage des Tankrabatts stößt bei Verbraucherschützern, Sozialverbänden und der Opposition auf Kritik. Unter anderem, weil die vorgesehene rechnerische Steuerentlastung von 17 Cent pro Liter Benzin oder Diesel nicht zielgenau sei.
2: Bund und Länder wollen das Paket bis zum 1. Oktober umsetzen. Der Tankrabatt soll über eine Senkung der Energiesteuer auf Benzin und Diesel finanziert werden. Dafür sind rund 2,5 Milliarden Euro vorgesehen. Verbraucherschützer und Sozialverbände fordern stattdessen vor allem Hilfen für Haushalte mit kleinen und mittleren Einkommen. Die Linke und die Grünen verlangen außerdem eine Übergewinnsteuer für Mineralölkonzerne. Greenpeace warnt, ein Teil der Entlastung kann sonst bei den Konzernen landen. Neben dem Tankrabatt will die Bundesregierung spätestens ab Januar 2027 auch einen Spritpreisdeckel einführen, als Kriseninstrument und nicht dauerhaft. David Riemer, Nachrichtenredaktion.
1: Der NATO-Militärausschuss wird künftig vom ranghöchsten Soldaten Deutschlands geführt. Generalinspekteur Carsten Breuer wurde bei einer Sitzung des Gremiums in Kopenhagen zum Vorsitzenden gewählt und soll sein Amt im kommenden Juli antreten. Die Position ist eine der wichtigsten innerhalb der NATO. Morgen wird in Mecklenburg-Vorpommern ein neuer Landtag gewählt, in Berlin das Abgeordnetenhaus. Bei ihrem Wahlkampfabschluss haben alle Parteien heute noch einmal versucht, von sich zu überzeugen.
3: Viele Wähler haben sich noch gar nicht endgültig entschieden, wem sie ihre Stimme geben. In Mecklenburg-Vorpommern waren laut ZDF-Politbarometer zuletzt 21% der Befragten unsicher, in Berlin sogar 23%. Im Nordosten liefern sich SPD und AfD ein enges Rennen um Platz 1. Die Grünen müssen um den Einzug in den Landtag bangen. In Berlin liegt die Linke laut Umfragen Kopf an Kopf mit der CDU und das BSW hofft noch auf den Sprung über die 5%-Hürde. Thomas Bleskin, Nachrichtenredaktion.
1: Und zum Fußball. In der Bundesliga ist die Siegesserie des SC Freiburg gerissen. Bei Eintracht Frankfurt spielte das Team heute 2:2 nach 3 Siegen zum Auftakt der neuen Saison. Hinter Bayern München liegt Freiburg damit in der Tabelle nur noch auf Platz 2. Ohne Punkte und Schlusslicht bleibt Gladbach nach einem 3:4 zu Hause gegen Mainz. Außerdem gewann Hamburg 2:1 gegen Köln und Bremen 3:2 gegen Augsburg. Und das waren die Nachrichten mit Jan-Henner Reitze.
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5: Vereinzelt ist der Himmel gerade frei, an den meisten Stellen ist es aber eher bedeckt. Gerade kommen wir auf maximal 21 Grad. Wärmer wird es morgen da dann auch nicht. Höchstwerte zwischen 18 und 21 Grad bekommen wir. Dazu erst wieder mehr Regen, später sind dann auch ein paar Sonnenstrahlen dabei zwischen den Wolken.
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5: Ein bisschen was ist noch los auf den Straßen. Die längsten Staus ab 2 Minuten Zeitverlust sind das für euch. Es geht los auf der A1 Köln Richtung Dortmund zwischen dem Kreuz Wuppertal Nord und Gebelsberg. 1 Kilometer, 12 Minuten mehr. Die A2 Hannover Richtung Dortmund zwischen Rehren und Bad Eisen, 5 Kilometer, 24 Minuten plus. Die A46 Düsseldorf Richtung Heinsberg zwischen Kapellen und Grevenbruch, 1 Kilometer, 7 Minuten Wartezeit. Dann gehen wir auf die A59 Köln Richtung Bonn zwischen Spich und Troisdorf, auch hier 1 Kilometer Stau, 7 Minuten länger. Die A61 Mönchengladbach Richtung Venlo zwischen Mönchengladbach Nordpark und dem Kreuz Mönchengladbach, 1 Kilometer, 2 Minuten plus. Dann die A61 Venlo Richtung Koblenz zwischen Mönchengladbach Nordpark und Mönchengladbach Güderrath. 8 Kilometer, 13 Minuten mehr. Die A555 Bonn Richtung Köln zwischen Köln-Rodenkirchen und dem Kreuz Köln Süd. 1 Kilometer, 4 Minuten Wartezeit. Und die A565 Bonn Richtung Meckenheim zwischen Bonn-Tannenbusch und Bonn-Endenich. Dichter Verkehr ist hier. Auch hier kommen 4 Minuten obendrauf. Allen unterwegs eine gute Fahrt und viel Geduld.
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Der erste Blick heute Abend geht in den Kurpark im Lippstädter Ortsteil Bad Wörl-Lisborn. Da ist morgen am Sonntag ein Kreativjahrmarkt. Was ist das? Was steckt dahinter? Ja, wir haben ja dieses Kulturrucksack-Projekt. Ne? Die Stadt Lippstadt bietet dafür etwas ältere Kinder oder junge Jugendliche, so 10 bis 14 Jahre ist, glaube ich, vorgegeben. In der Größenordnung gibt es ja immer so allerlei Kreativangebote, wo man sich beteiligen kann, auch außerhalb der Ferienaktionen. Und all diese Angebote, die kommen jetzt so ja nach den Sommerferien Richtung Herbst einmal dort im Kurpark in Bad Wörl-Lisborn zusammen. Ein Kreativjahrmarkt, das Kulturrucksackfest, unter anderem ein Salzweltenstand. Das hat was damit zu tun, dass es auch aus Bad Sassendorf etwas im Kulturrucksack gibt. Die haben da so eine Salzgeschichte. Druckworkshop, Flair-Drum-Instrumentenbau. Was zur Hölle sind Flair-Drums? Tja, vielleicht kennst du die DJs, weil ein DJ-Workshop soll es auch geben, muss ich mir dann doch mal anschauen. So ein bisschen am Rande in der Sparte habe ich damit ja auch was zu tun. Was

Alternativ zum Kurpark Kreativfestival, ne, Kulturrucksack-Festival. Morgen am Sonntag habe ich noch was Musikalisches in der Musikkneipe Güterbahnhof in Lippstadt. Das ist dann quasi auch am, ja genau, am alten Güterbahnhof. Rhythm and Talk, eine Serie mit Live-Musik, Jam-Sessions, ein bisschen live. Auftritte in der Kneipe sonntags nachmittags, so, ne, glaube ich jeden Monat, mindestens einmal oder zweimal. Naja, jedenfalls ist es jetzt morgen am Sonntag, am 20.09. ne, zwischen 14 und 16 Uhr, zwei Stunden Live-Musik. Da kommen fünf Freunde, die ja sind mehr oder weniger, ich glaube, Anrechte war das Umfeld oder so, Soulmates nennen sie sich. Da sie eine Sängerin haben, gibt's Musik von Alana, Miles, Nora Jones, Adele, tja, ne, als Musik, na, die Musik wird also hauptsächlich von Damen gesungen. Was stand da gerade? Nora Jones, ja, das können wir hier, den Sound, ne? Also sowas von einer Coverband. In der Musikkneipe Güterbahnhof. Morgen am Sonntag zwischen 14 und 16 Uhr. Mhm.

0: Und jetzt bin ich nicht alleine im Studio. Zu Gast ist nämlich da die neue Geschäftsführerin der KWL Kultur und Werbung Lippstadt, Franziska Sommer. Einen wunderschönen guten Abend, sag ich jetzt mal.
1: Hi Conny, danke für die Einladung.
0: Ja, wir kennen uns schon ein bisschen. Du bist in Lippstadt auch schon aktiv gewesen, bei der KWL nicht unbekannt.
1: Das ist richtig. Ich bin sozusagen ein KWL-Eigengewächs. Ich habe nämlich nach dem Abi 2006 meine Ausbildung bei der KWL als Veranstaltungskauffrau gestartet. Und ja, die geht ja bekanntlichermaßen 3 Jahre und durfte danach noch weitere 4 Jahre die Stadtfeste mit organisieren und mit planen.
0: Du kennst das alles schon, bist dann auswärts gewesen und irgendwann zurückgekommen. Jetzt als neue Geschäftsführerin, wie ist es denn so frisch an dieser Stelle, direkt auf dem Rathausplatz quasi vor der Tür?
1: Das ist einerseits total vertraut und total schön, weil es wie berufliches Nachhausekommen für mich ist. Es ist ja zurück zu meinen beruflichen Wurzeln. Andererseits hat sich in den 13 Jahren meiner Abwesenheit natürlich super viel verändert. Die KWL ist enorm gewachsen und hat viele neue Bereiche auch dazu bekommen. Deswegen ist es auf der anderen Seite auch natürlich neu.
0: Ja, und jede Menge auf jeden Fall gut zu tun, gehe ich von aus, ne?
1: Das ist auf jeden Fall richtig.
0: Gut, wir haben jetzt KWL in der öffentlichen Wahrnehmung. Das bedeutet eigentlich erstmal 2 wichtige Sachen, die man auf jeden Fall wahrnimmt. Das eine sind die Veranstaltungen, das andere ist das große Stadttheater. Und zuerst wollen wir jetzt bei der Gelegenheit mal kurz drüber quatschen. Was haben wir denn so in diesem Jahr, in der kommenden Saison, die jetzt begonnen hat, ganz so zu erwarten, wo du sagst, so 1-2 Sachen, da möchte ich jetzt schon mal Werbung mal machen, sonst ist bestimmt ausverkauft.
1: Na, da ist zuallererst die Spielzeiteröffnung, die offizielle. Am 2. Oktober eröffnen wir zusammen mit dem Musikverein offiziell die Kultursaison im Stadttheater mit einer Oper, mit La Bohème von Puccini. Klingt jetzt erstmal dröge und ein bisschen langweilig, kann ich verstehen, aber es ist eine Inszenierung, eine moderne Inszenierung vom Landestheater Detmold. Die sind ja auch langjährig gern gesehener Gast bei uns im Stadttheater und ich glaube, dass das schon ganz cool werden könnte. Und lade dazu natürlich sehr gerne ein.
0: Ja.
1: Und mein absolutes Herzensding im Theater ist immer das Kinder- und Jugendprogramm. Und da haben wir auch vor Weihnachten noch tolle Stücke, wie zum Beispiel in 80 Tagen um die Welt oder auch noch Ballettaufführungen hier von einer Lippstädter Truppe, die an 2 Tagen an einem Wochenende hier auftreten.
0: Ja, das ist gar nicht so lange hin, da komme ich nämlich tatsächlich gleich im Laufe der Sendung auch nochmal drauf zurück. Damit kommen wir gleich auch noch Eröffnung und so weiter. Das erinnert mich zu der zweiten Sache, Veranstaltungen. 100 Jahre Herbstwoche ist natürlich jetzt auch eine Hausnummer. Jeder in Lippstadt und Umland kennt die Lippstädter Herbstwoche. Ist nicht ganz so bekannt wie in Soest, das Allerheiligste. Aber, ne, hier kennen sie das alle, müssen wir eigentlich nicht erklären. Aber was sind so 1-2 Dinge, die für 100 Jahre dann besonders dabei sind?
1: Für 100 Jahre Herbstwoche ist auf jeden Fall besonders, dass wir einen Tag länger Herbstwoche machen. Wir eröffnen nämlich schon freitags.
0: Ach guck, der ganze Samstag am Anfang.
1: Genau, also es sind 10 Tage anstatt normalerweise 9 Tage. Dann kann man an dem Samstag, am ersten Samstag, für 2 Euro Karussell fahren bis 20 Uhr Kinderkarussell. Alle anderen Erwachsenenkarussells für 2,50 €. Das ist eine besondere Aktion der Schausteller zum Jubiläum.
0: Ja, guck.
1: Und natürlich der Herbstwochenumzug, ein Jahr.
0: Juhu, gab's mal früher.
1: Früher jährlich stattfindender Höhepunkt, zuletzt lange, 2010 zum 825-jährigen Stadtjubiläum. Den habe ich damals übrigens auch schon mitorganisiert. Ach, guck, und jetzt beim nächsten Mal bin ich wieder zurück und darf wieder ein. Naja, mitorganisiert ist er ja schon. Ich komme jetzt nur dazu. Aber wir haben über 140 Gruppen, die sich daran beteiligen, mit Wagen, mit Fußtruppen. Also da ist das Engagement der Lippstädter und Lippstädter wieder mal unendlich groß und zeigt, dass ihr Herz auch für die Herbstwoche brennt.
0: So, ihr habt es alle gehört. Kirmes, dieses Jahr was Besonderes, weil 100 Jahre. Wir freuen uns alle drauf. Danke für den Besuch hier bei uns.
1: Danke auch.

Ja, dann schauen wir doch mal rein in das Theaterprogramm. Geht nämlich auch direkt am Mittwoch geht's schon los mit dem angesprochenen Kindertheater, das super erfolgreich in Lippstadt. Dort läuft gerne auch mal auf der Studiobühne, wenn es nicht ganz so groß ist. Denn am kommenden Mittwoch, da ist Puppentheater auf der Studiobühne zu Lippstadt. Zwei Aufführungen, morgens um 10 Uhr und nachmittags um 3, um 15 Uhr. Nennt sich Nur wir alle. Ja, so eine kleine Puppengeschichte aus dem Tierreich. Maus, Hirsch, Fisch und Erdmännchen. Völlig unterschiedliche Tiere. Ja, die müssen irgendwie miteinander klarkommen und die Puppenspielerin Susanne Olbrich, die zeigt dann, wie das ist mit dem schwierigen Miteinander für die ganz Kleinen. Ausgewiesen für eine Altersspanne zwischen 4 und 9 auf der Lippstädter Studiobühne des Stadttheaters am Mittwoch, vormittags um 10 oder nachmittags um 3. San Francisco.

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1: Ja, ganz genau, das sind wir hier vom Bürgerradio im Kreis Soest. Und das Lippstädter Stadttheater ist nicht der einzige Ort für Schauspiel auf der Bühne. Wir haben ja auch noch die Schlossbühne zu Overhagen, die hat auch ab und zu nicht ganz so viele, aber auch tatsächlich interessante Stückchen auf ihrer Schlossbühne. Ja, und da ist am kommenden Mittwoch, am 23.09. etwas aus der Reihe Mord am Hellweg. Das ist eine interessante Geschichte, weil der da kommt, heißt Peter Grandl, der war schon mal erfolgreich mit einem Roman namens Turmschatten, da hat er schon einiges mit erreichen können, und er liest aus einem neuen Science-Fiction-Thriller das Besondere an der Geschichte. Es spielt vor Ort, ist ja auch die Serie Mord am Hellweg, und in diesem Fall spielt es tatsächlich auf Schloss Overhagen. Also, die bösen Effekte lauern quasi direkt hinter den Zuschauern. Könnte interessant sein, ne? Also, Lesung, Science-Fiction-Thriller, es geht um Fake News, es geht um künstliche Intelligenz und alles, womit man den Leuten im Moment so richtig schön Angst machen kann, wenn man denn will. Auf der Schlossbühne zu Overhagen, Krimi-Lesung, nächsten Mittwoch, abends um 19.30 Uhr, um 19:30 Uhr.

Von der Schlossbühne Overhagen jetzt wieder zurück zum Großen Haus, zum Stadttheater Lippstadt. Am Donnerstag, da ist die große Theateraufführung der kommenden Woche und zwar ein Gegenwartsstückchen mit dem Titel Heimsuchung nach einem Roman von Jenny Erpenbeck. Das Ganze wird aufgeführt vom Westfälischen Landestheater Castrop-Rauxel und diese Geschichte, dieses Stückchen Heimsuchung, das war ein Stück im Zentralabitur. Ne? Da ist es tatsächlich, ist es drin. Ne? Also die Schulgeschichten werden da quasi nochmal auf die Bühne gebracht. Es spielt im ostdeutschen Brandenburg in der Gegend des Scharmützelsees. Ist sowas Historisches. Ne? Zeitgeschehen in 11 Kapiteln habe ich das jetzt mal genannt. Das geht von der Weimarer Republik über die nationalsozialistische Zeit, über DDR bis zur Wende 89, was so einzelnen Akteuren dort an diesem Ort alles passiert ist. Zeitgeschichte auf der Bühne. Und nochmal ein Querverweis zum Abitur 2027 steht hier. Nanu, da sind wir doch noch gar nicht. Also wer das jetzt gerade in der Schule büffeln muss, kann sich das anschauen. Stadttheater, nächsten Donnerstag, 24.09. abends um 7, um 19 Uhr. Apropos Zeitgeschichte.

Schauen wir auf das kommende Wochenende und zwar, wenn wir genauer drauf schauen, auf den Samstag und auf den Sonntag im Stadttheater wieder. Oh ja, kein Wunder, dass die Chefin jetzt da war, ne? Jede Menge Stadttheater heute im Programm. Ballettgala ist am nächsten Samstag nachmittags um 16 Uhr, ist der 26. September, und am Sonntag, am 27. mittags um 12 Uhr nochmal. Es gibt Szenen aus Eiskönigin, Schneewittchen, Weiner, den Nussknacker, gibt es auch moderne Choreografie. Das Ganze ist organisiert von der Ballettlehrerin Lena Massimo mit einem Fitnessstudio zusammen. Ja, die bringen da Balletttanz auf die Bühne ganz groß am nächsten Wochenende gleich zweimal. Samstags nachmittags und Sonntag, komischerweise am Mittag. Seltsame Zeit dafür, oder?

Okay, das war jetzt die ausführliche Oldie-Ecke. Und zwar die richtige Oldie-Ecke, also Musik, die mindestens 50 Jahre alt ist. Ne? Ein paar Ältere von uns hier, die da zu hören, kennen das ja vielleicht noch so aus der Jugend. Oder wer noch älter ist, der interessiert sich vielleicht gar nicht mehr für Musik. Wer weiß das so genau? So, letzte ist auch ein musikalisches Thema. Es gibt in der Brüderkirche in Lippstadt, das ist ja so ein ganz altes, hohes, ne, leeres Kirchengebäude, das, ich glaube, jetzt kirchlich gar nicht mehr so richtig genutzt wird. Aber man kann da tolle Sachen drin machen, man kann auch Musik drin machen, wenn sie denn reinpasst. Weil da ist viel Hall in diesem leeren Raum, da kann man keine Beats drin laufen lassen, die schlagen sich tot gegenseitig. Nein, nein, man muss da schon was Passendes machen. Und das Abseitekonzert, das dort in der Brüderkirche zu Lippstadt in einer Woche am nächsten Samstag stattfindet, das ist genau dafür geeignet. Ich spiele mal ein, warum das so ist. Wir lassen diese hier von Buck Moon schon mal laufen. So. Das sind Klänge für eine Kirche, ne? Das passt da rein, ganz ruhig. Das besondere Festival in der Brüderkirche vom Abseiteverein, das ist am nächsten Samstagabend um 8. Mein Name ist Conny Rupp. Viel Spaß dabei und bei allem der Kultur in Lippstadt. Bis nächste Woche. Ciao.

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1: Ich bin Jan-Henner Reitze. Die von Bundesregierung und Bundesländern geplante Neuauflage des Tankrabatts stößt bei Verbraucherschützern, Sozialverbänden und der Opposition auf Kritik. Unter anderem, weil die vorgesehene rechnerische Steuerentlastung von 17 Cent pro Liter Benzin oder Diesel nicht zielgenau sei.
2: Bund und Länder wollen das Paket bis zum 1. Oktober umsetzen. Der Tankrabatt soll über eine Senkung der Energiesteuer auf Benzin und Diesel finanziert werden. Dafür sind rund 2,5 Milliarden Euro vorgesehen. Verbraucherschützer und Sozialverbände fordern stattdessen vor allem Hilfen für Haushalte mit kleinen und mittleren Einkommen. Die Linke und die Grünen verlangen außerdem eine Übergewinnsteuer für Mineralölkonzerne. Greenpeace warnt, ein Teil der Entlastung kann sonst bei den Konzernen landen. Neben dem Tankrabatt will die Bundesregierung spätestens ab Januar 2027 auch einen Spritpreisdeckel einführen, als Kriseninstrument und nicht dauerhaft. David Riemer, Nachrichtenredaktion.
1: Der NATO-Militärausschuss wird künftig vom ranghöchsten Soldaten Deutschlands geführt. Generalinspekteur Carsten Breuer wurde bei einer Sitzung des Gremiums in Kopenhagen zum Vorsitzenden gewählt und soll sein Amt im kommenden Juli antreten. Die Position ist eine der wichtigsten innerhalb der NATO. Morgen wird in Mecklenburg-Vorpommern ein neuer Landtag gewählt, in Berlin das Abgeordnetenhaus. Bei ihrem Wahlkampfabschluss haben alle Parteien heute noch einmal versucht, von sich zu überzeugen.
3: Viele Wähler haben sich noch gar nicht endgültig entschieden, wem sie ihre Stimme geben. In Mecklenburg-Vorpommern waren laut ZDF-Politbarometer zuletzt 21% der Befragten unsicher, in Berlin sogar 23%. Im Nordosten liefern sich SPD und AfD ein enges Rennen um Platz 1. Die Grünen müssen um den Einzug in den Landtag bangen. In Berlin liegt die Linke laut Umfragen Kopf an Kopf mit der CDU und das BSW hofft noch auf den Sprung über die 5%-Hürde. Thomas Bleskin, Nachrichtenredaktion.
1: Und zum Fußball. In der Bundesliga ist die Siegesserie des SC Freiburg gerissen. Bei Eintracht Frankfurt spielte das Team heute 2:2 nach 3 Siegen zum Auftakt der neuen Saison. Hinter Bayern München liegt Freiburg damit in der Tabelle nur noch auf Platz 2. Ohne Punkte und Schlusslicht bleibt Gladbach nach einem 3:4 zu Hause gegen Mainz. Außerdem gewann Hamburg 2:1 gegen Köln und Bremen 3:2 gegen Augsburg. Und das waren die Nachrichten mit Jan-Henner Reitze.
4: Das Wetter.
5: Heute ist es insgesamt eher was trüb, vor allem jetzt am Abend. In den nächsten Stunden ist örtlich auch mal was Nebel dabei. Sonst ist es aber ziemlich unspektakulär, aktuell bei maximal 20 Grad in der Spitze. Morgen geht es mit den Werten dann auch nicht mehr wirklich nach oben. Bis 21 Grad sind drin. Dazu bis zum Mittag einige Schauer und danach wieder etwas Sonne.
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5: So langsam wird es ein bisschen weniger mit den Meldungen. Ein paar habe ich aber noch für euch. Es geht los auf der A1 Köln Richtung Dortmund zwischen dem Kreuz Wuppertal-Nord und Gebelsberg. 1 Kilometer, 13 Minuten plus. Dann die A2 Hannover Richtung Dortmund zwischen Rehren und Bad Eilsen. 3 Kilometer, eine knappe Viertelstunde kommt obendrauf. Die A46 Düsseldorf Richtung Heinsberg zwischen Kapellen und Grevenbruch. Dichter Verkehr, 2 Minuten länger. Genauso sieht es auch auf der A52 aus. Essen Richtung Düsseldorf zwischen Tiefenbruch und Ratingen. Dichter Verkehr, 2 Minuten plus. Dann gehen wir auf die A59, Köln Richtung Bonn zwischen Spich und Troisdorf. Dichter Verkehr, 5 Minütchen Wartezeit. Die A61, Mönchengladbach Richtung Koblenz zwischen Rheinbach und der Auffahrt Grafschaft Ringen. 3 Kilometer, 12 Minuten plus. Und die A555, Bonn Richtung Köln zwischen Köln-Rodenkirchen und dem Kreuz Köln-Süd. 1 Kilometer, 4 Minuten steht ihr hier länger. Habt eine gute Fahrt. Der Samstagabend ist hier mit Sarah Heinz und wir springen jetzt rein in unsere Partyrotation. Bis 2 Uhr morgens geht's. Schön, dass ihr am Start seid.
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5: Den Anfang machen hier jetzt Faithless mit Insomnia. Übrigens witzige Story dazu. Der Songtext ist in weniger als einer Stunde entstanden. Frontmann Maxi Jazz hatte zu der Zeit nämlich eine schwere Zahnwurzelentzündung. Aua. Deswegen konnte er vor Schmerzen nicht schlafen und musste das einfach mal alles runterschreiben. Ja, dass da am Ende so ein Clubsong draus wird, da hätte wahrscheinlich keiner mit gerechnet.

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1: Ich liebe ja Rap aus den frühen 90ern. Das klingt immer so schön, unaufgeregt und einfach verdammt cool. Entspannter Sound von Beats International war das für euch. Und wir drehen hier jetzt einmal wieder ein bisschen die Power rauf mit David Guetta und Sia. Die haben sich vor gut 6 Jahren zusammengetan und mitten in dieser ganzen Isolationsphase während Corona einen Song rausgehauen, der einen in schwierigen Zeiten aufbauen sollte. Let's Love ist das für euch jetzt im Mix von Robin Schulz.

0: Wetter.
1: Der Abend ist heute ziemlich ruhig, Regen ist keiner dabei, dazu ziehen einige gerade eher dünne Wolken durch die Gegend. In der Nacht ist örtlich auch mal Nebel drin, bis 20 Grad bekommen wir. Ab dem frühen Morgen wird es morgen dann an vielen Stellen erstmal gut nass, ab dem Mittag ist es dann aber wieder die meiste Zeit über trocken und da kann auch nochmal die Sonne rauskommen bei Höchstwerten bis 21 Grad.
0: NRW Verkehr.
1: Ein bisschen was ist noch los, es geht los auf der A1 Köln Richtung Dortmund zwischen dem Kreuz Wuppertal Nord und Gebelsberg. 1 Kilometer Stau, 11 Minuten Wartezeit. Dann gehen wir auf die A2 Hannover Richtung Dortmund zwischen Rehren und Bad Eilsen. 1 Kilometer, 8 Minuten plus. Die A4 Aachen Richtung Köln zwischen dem Grenzübergang Wetschau und Aachen-Laurensberg. Dichter Verkehr, 2 Minuten länger. Dann geht's auf die A52 Essen Richtung Düsseldorf. Da wurde nach einem Unfall die Autobahn gesperrt. Zwischen Tiefenbruch und Ratingen staut es sich deswegen aktuell für 1 Kilometer. Fast eine halbe Stunde dauert es da länger. Falls ihr könnt, das Gebiet also am besten umfahren. Dann gehen wir auf die A59 Köln Richtung Bonn zwischen Spich und Troisdorf. Hier ist dichter Verkehr. 5 Minütchen dauert es länger. Und die A61 Mönchengladbach Richtung Koblenz zwischen Rheinbach und der Auffahrt Grafschaft Ringen. 2 Kilometer Stau, 8 Minuten plus. Allen unterwegs viel Geduld und eine sichere Fahrt. 8:30 ist es am Samstagabend. Ihr hört unsere Partyrotation zum Feiern und Abtanzen. Egal, ob ihr zu Hause durch die Bude tanzt oder einfach im Auto so ein bisschen mitnickt und mitsingt. Ich bin Sarah Heinz. Hello.
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1: Musik von Apollo 440 habe ich jetzt für euch. Da habe ich eben noch mal so ein paar Hintergrundinfos zugesucht und dann mehr zum Genre gefunden. Das fand ich tatsächlich ganz spannend. Big Beat heißt diese Musikrichtung und die kombiniert Techno, Rock, Hip-Hop und Breakbeat miteinander. Ich finde, das klingt nach einem ziemlichen Chaos, aber die Nummer hier zeigt, wie gut das zusammengeht.

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0: Every You, Every Me, Musik von Placebo aus den späten 90ern, kurz nach ihrem Durchbruch. Den haben sie teilweise wahrscheinlich auch einer krassen Rocklegende zu verdanken. Mitte der 90er Jahre haben Placebo nämlich einfach mal ihr Demo-Tape an David Bowie himself geschickt. Warum auch nicht, dachten die sich wahrscheinlich, ne? Kommt bestimmt eh keine Antwort. Aber nö, Bowie hat die Band danach angerufen und sie als Support auf seiner damals anstehenden Tour mitgenommen. Wahnsinn, oder? Ich finde, da lernt man auch mal wieder, einfach mal sein Glück versuchen, anklopfen und fragen. Das kann tatsächlich was bringen, auch wenn man gar nicht damit rechnet.
1: Hey.

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1: Ich bin Jan-Henner Reitzer. Der Tankrabatt kommt zurück. Wegen der hohen Spritpreise will die Bundesregierung diese Entlastung von Oktober bis Dezember wiederholen. Danach soll ein Spritpreisdeckel kommen.
2: 2,5 Milliarden Euro. Mit dieser Summe rechnet die Bundesregierung, um den Tankrabatt zu finanzieren. Und die Hälfte der Kosten sollen die Länder übernehmen. Weder für die Länder noch für den Bundeshaushalt leicht zu stemmen. Doch es geht allen darum, die Verbraucher zu entlasten. Dass durch den Tankrabatt alle an der Zapfsäule etwas sparen, kritisiert unter anderem die Verbraucherzentrale. Wichtiger wäre, konkret diejenigen zu entlasten, die im Alltag wenig Geld zur Verfügung haben, heißt es von den Kritikern. Lea Matschulat, Nachrichtenredaktion.
1: Krankenkassen sollen Versicherte auch in Zukunft über Beitragserhöhungen informieren müssen. Mit dem Sparpaket im Gesundheitsbereich hatte die Politik gerade beschlossen, die Informationspflicht per Brief abzuschaffen. Das löste Kritik aus. Gesundheitsminister Carsten Linnemann hat jetzt in der Rheinischen Post doch wieder eine neue Informationspflicht angekündigt. Nicht unbedingt schriftlich. Kassen sollen auch digital etwa per App über Beitragserhöhungen informieren können. Bei Sicherheitstests von künstlicher Intelligenz ist wieder ein Fall bekannt geworden, bei dem ein System in fremde Computer eingedrungen ist. Diesmal betrifft es die Google-KI-Software Gemini.
3: Konkret geht es um 3 Vorfälle aus dem Mai. In einem Fall erriet Gemini Passwörter, um Zugang zu einem geschützten System zu bekommen. In 2 weiteren fand die KI Zugangsdaten für eine Datenbank. Nach Angaben von Google entstand dabei kein Schaden. Die KI habe die Angriffe beendet, sobald sie erkannte, dass es sich nicht um Testsysteme, sondern echte Unternehmensrechner handelte. In der jüngeren Vergangenheit hatte es schon ähnliche Vorfälle bei den KI-Anbietern OpenAI, Anthropic und Meta gegeben. Thomas Pleskin, Nachrichtenredaktion.
1: Und zum Fußball. In der Bundesliga hat Borussia Dortmund die Tabellenspitze übernommen. Als einziger Mannschaft gelang dem BVB der 4. Sieg im 4. Saisonspiel. 1:0 beim VfB Stuttgart. Freiburg hatte vorher nach 3 Siegen nur 2:2 bei Eintracht Frankfurt gespielt und steht jetzt hinter Bayern München auf Tabellenplatz 3. Die anderen Samstagsspiele sind so ausgegangen: Gladbach-Mainz 3:4, Hamburg-Köln 2:1 und Bremen-Augsburg 3:2. Und das waren die Nachrichten mit Jan-Henner Reitze.
4: Das Wetter.
5: Ein bisschen trüb ist es am Himmel, einige Schleierwolken ziehen durch, sonst ist aber nicht so viel los. Es ist trocken im Moment bei Werten bis 19 Grad. Morgen erreichen wir dann bis 21 Grad, in der ersten Tageshälfte mit einigen Schauern, danach lockere Wolken und etwas Sonne.
4: NRW Verkehr.
5: Ein paar Meldungen habe ich noch für euch. Wir starten einmal auf der A1 Köln Richtung Dortmund zwischen dem Kreuz Wuppertal Nord und Gevelsberg. 2 Kilometer, 13 Minuten plus. Dann geht's rüber auf die A2 Hannover Richtung Dortmund zwischen Rehren und Bad Eilsen. 2 Kilometer, 7 Minuten länger. Die A52 Essen Richtung Düsseldorf. Hier wurde nach einem Unfall die Autobahn gesperrt. Zwischen dem Dreieck Breitscheid und Ratingen staut es sich deswegen für 2 Kilometer. Eine knappe Dreiviertelstunde kommt obendrauf. Falls möglich, das Gebiet also am besten umfahren. Und dann habe ich noch die A59 Köln Richtung Bonn zwischen Spich und Troisdorf. Hier ist dichter Verkehr. 5 Minuten kommen obendrauf. Für einen unterwegs eine gute Fahrt. Einen schönen Abend wünsche ich euch. Ihr hört unsere Partyrotation am Samstag und wir springen hier direkt wieder in die Musik rein. Ich bin Sarah Heinz. Hi.
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5: Stereo MCs habe ich gleich für euch. Eine Nummer mit Oliver Heldens ist auch dabei. Und jetzt am Anfang erstmal was ganz Klassisches für die 2000er Party. Memories von David Guetta ist das.

Turn Me On war das für euch und es ist ein bisschen schwierig, sich vorzustellen, dass ein Song gleichzeitig die Eurodance-Nummer aus den 90ern sein kann und bis heute immer noch auf Listen der schlechtesten Songtexte aller Zeiten landet. Rhythm is a Dancer von Snap, um den Song geht es, ganz konkret um eine einzige Textzeile. Im Rap-Part heißt es nämlich, I'm serious as cancer when I say rhythm is a dancer. Also grob, ich meine so ernst wie Krebs, wenn ich sage, dass der Rhythmus ein Tänzer ist. Turbo B selbst, der das gerappt hatte, der hatte diese Zeile von Anfang an so sehr gehasst, dass er sie wohl nicht im Studio

0: einsingen wollte. Die Produzenten haben die Zeile deshalb dann ja heimlich aus seinen alten Demos rausgeschnitten und in den finalen Mix gepackt. Das finde ich ja super frech einfach. Turbo B ist dann auch aus Snap ausgestiegen, bevor sich alle aber ein paar Jahre später dann wieder vertragen haben. Heute schaut er ein bisschen entspannter auf die ganze Sache, ist am Ende ja auch ein super erfolgreicher Song, der die Musikwelt auch richtig geprägt hat. Hört ihr jetzt.
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1: Eine ruhige Samstagnacht haben wir. Regen ist aktuell nicht dabei. Das Ganze bei Höchstwerten bis 19 Grad. In der Nacht ist örtlich dann auch mal Nebel drin und Richtung frühen Morgen die ersten Schauer. Nass geht's morgen dann so bis zum Mittag weiter. Da kann immer wieder was runterkommen. Danach lockert's aber so langsam auf und es ist die meiste Zeit über trocken bei bis 21 Grad.
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1: So langsam wird's ein bisschen leerer auf den Straßen. Ich habe hier noch 4 Meldungen für euch. Einmal von der A1 Köln Richtung Dortmund zwischen dem Kreuz Wuppertal Nord und Gevelsberg. 1 Kilometer Stau. 11 Minuten plus. Dann gehen wir auf die A2 Hannover Richtung Dortmund zwischen Rehren und Bad Eilsen. 1 Kilometer, 7 Minuten länger. Die A52 Essen Richtung Düsseldorf zwischen dem Dreieck Breitscheid und Ratingen. Da staut es sich nach einem Unfall für 1 Kilometer, 11 Minuten plus. Und die A59 Köln Richtung Bonn zwischen Spich und Troisdorf. Hier ist dichter Verkehr, 5 Minuten Wartezeit. Allen unterwegs eine gute Fahrt und kommt sicher an. Sarah Heinz ist hier am Samstagabend und wenn ihr mich sehen könntet, ey, also ich habe lockige Haare, ich habe sie heute mal nicht gestylt und ich sehe einfach aus, als hätte ich in eine Steckdose reingefasst. Für den Sound aus den 80ern wäre das aber der perfekte Look, ne? Von daher werden jetzt einfach die Haare ein bisschen geschüttelt. Zu Geiersturzflug, schönen Abend euch.
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Ein cooler Song einfach. Ich weiß nicht, was es ist, ne? Aber alles, was so ein bisschen nach Disco klingt, das macht einfach Bock. Take That und Lulu habt ihr gehört. Und hier, ja, kann jetzt direkt einfach weiter getanzt werden. Das macht die Hauptfigur im Musikvideo zu dem Song nämlich auch mit ganz viel Gefühl und geschlossenen Augen mitten im Club. Der fühlt es einfach richtig zu Turn the Lights Off von Kato und John.

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1: Ich bin Diana Kramer. Wegen der hohen Spritpreise haben sich Bund und Länder auf einen neuen Tankrabatt geeinigt. Ab Oktober soll er Bürgern und Unternehmen eine Entlastung von 17 Cent pro Liter bringen. Spätestens zum 1. Januar des kommenden Jahres soll außerdem ein vorübergehender Spritpreisdeckel eingeführt werden.
2: Die deutsche Mineralölindustrie ist zwar gesprächsbereit, sieht eine staatliche Preisregulierung aber mit Sorge. Bei rund 14.000 Tankstellen in Deutschland sei sie hochkomplex und mit zusätzlicher Bürokratie verbunden. Ein zu niedriger Preisdeckel könne im schlimmsten Fall die Versorgungssicherheit gefährden, heißt es. Verbraucherschützer, Sozialverbände und die Opposition kritisieren den Tankrabatt als zu wenig zielgenau. Wirtschaftsministerin Reiche hatte noch vor wenigen Tagen gesagt, sie halte einen Spritpreisdeckel für den falschen Weg. Begründung, er könnte die mittelständischen Raffinerien schwächen. David Riemer, Nachrichtenredaktion.
1: Der NATO-Militärausschuss wird künftig vom ranghöchsten Soldaten Deutschlands geführt. Generalinspekteur Carsten Breuer wurde bei einer Sitzung des Gremiums in Kopenhagen zum Vorsitzenden gewählt.
3: Der Posten gehört hinter dem Generalsekretär zu den wichtigsten innerhalb der NATO. Dass ein Deutscher gewählt wurde, gilt auch als Anerkennung dafür, dass Deutschland seine Verteidigungsausgaben gesteigert hat und innerhalb Europas fürs Militär deutlich am meisten ausgibt. Wichtigste Aufgabe bleibt, die USA bzw. US-Präsident Trump davon zu überzeugen, weiter an der NATO festzuhalten. Breuer formuliert es diplomatisch. In seinem künftigen Amt möchte er die Perspektiven aller NATO-Mitgliedstaaten zusammenführen. Jan-Henner Reitze, Nachrichtenredaktion.
1: Mit dem traditionellen Anstich ist am Mittag in München das 191. Oktoberfest offiziell eröffnet worden. Der neue Oberbürgermeister Dominik Krause zapfte das erste Fass Bier mit zwei Schlägen an. Die erste Maß ging traditionell an Ministerpräsident Markus Söder. In den kommenden beiden Wochen werden auf der Wiesn bis zu 6 Millionen Besucher erwartet. Zum Fußball. In der Bundesliga hat Borussia Dortmund die Tabellenspitze übernommen. Als einziger Mannschaft gelang dem BVB der vierte Sieg im vierten Saisonspiel. 1:0 beim VfB Stuttgart. Freiburg hatte vorher nach 3 Siegen nur 2:2 bei Eintracht Frankfurt gespielt und steht jetzt hinter Bayern München auf Tabellenplatz 3. Die weiteren Ergebnisse: Gladbach-Mainz 3:4, Hamburg-Köln 2:1 und Bremen-Augsburg 3:2. Und das waren die Nachrichten mit Diana Kramer.
4: Das Wetter.
5: Ein paar Wolken ziehen durch die Gegend, leichten Wind haben wir, sonst ist aber nicht wirklich was los. Es ist trocken bei maximal 19 Grad. In der Nacht geht es dann langsam mit dem Regen los. Der zieht sich morgen dann auch so bis zum Mittag. Danach ziehen die dunklen Wolken schon wieder ab und ab und zu schafft es auch die Sonne durch. Das Ganze bei Werten bis 21 Grad.
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5: So, jetzt haben wir es fast geschafft. Eine Meldung habe ich noch für euch von der A1. Köln Richtung Dortmund zwischen dem Kreuz Wuppertal Nord und Gevelsberg. 1 Kilometer, 11 Minuten plus. Sonst ist alles frei. Eine gute Fahrt euch. Der Samstagabend ist hier mit unserer Partyrotation. Ich bin Sarah Heinz und ich habe jetzt die volle Ladung Musik für euch mit 3 Hits am Stück von Joel Corey, Will Smith und Mr. President. Damit geht's jetzt auch los, damit wir hier schön die Energie beibehalten.
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Es gibt ja so ein paar Musikerinnen und Musiker, die waren in den Nullerjahren so richtig groß. Die stehen quasi für den Sound dieser Zeit. Bei den Männern, würde ich sagen, gehört da auf jeden Fall Justin Timberlake dazu. Wenn ich so zurückdenke, da war der gefühlt meine ganze Kindheit über da. Meine Mama hat seine Musik damals nämlich voll gefeiert und dann ja, musste ich das als Kind halt auch tun, ob ich nun wollte oder nicht. Meistens habe ich dann aber doch immer mitgetanzt, weil es mir dann auch gefallen hat, auch wenn ich keine Ahnung hatte, worum es eigentlich ging. Tanzen geht zu Justins Musik immer noch gut, ne? Wie zu dem Song hier, zusammen mit Snoop Dogg. Das ist Science.

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0: das Wetter.
1: Der Herbst zeigt sich heute Abend von seiner grauen, aber auch seiner ruhigen Seite. Ein paar Wolken sind am Himmel zu sehen. Regen ist aber erstmal nicht drin, bei bis 19 Grad aktuell. In den nächsten Stunden ist örtlich dann etwas Nebel dabei. Morgen früh starten wir mit einigen Schauern rein. Ab dem Mittag ist es dann aber schon wieder größtenteils trocken und die Wolken machen etwas Platz für die Sonne bei maximal 18 bis 21 Grad.
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1: Und wir schauen einmal auf die Straßen. Ich habe aktuell noch zwei Meldungen für euch. Einmal von der A1 Köln Richtung Dortmund zwischen dem Kreuz Wuppertal Nord und Gevelsberg. 1 Kilometer, 2 Minuten plus. Und auf der A52 Röhrmond Richtung Mönchengladbach hat es einen Unfall gegeben. Da wurde die Autobahn gesperrt zwischen Schwalmtal und Rostadt. Ist deswegen dichter Verkehr. 10 Minuten kommen oben drauf. Sonst ist alles frei. Habt eine gute Fahrt. Hi zusammen, der Samstagabend ist das mit unserer Party-Sendung und wenn ein Song beim Party-Karaoke nicht fehlen darf, dann ist es wahrscheinlich der nächste hier. Ich bin Sarah Heinz und das ist Musik von Aqua.
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0: von DJ Bobo. Ihr hört den Samstagabend und jetzt geht's einmal wieder zu einer aktuelleren Nummer von You Not Us. Das Duo aus Berlin hat übrigens eine ganz interessante Arbeitsverteilung, wenn es um das Thema Live-Auftritte geht. Da steht am Ende nämlich nur Tobi hinter den Turntables. Gregor hält sich da komplett zurück. Haben die beiden so ausgemacht untereinander? Das wurde auch schon ganz offiziell mitgeteilt, damit da keine Missverständnisse nach außen hin entstehen. Tobi liebt einfach die Interaktion mit dem Publikum und diese ganze Action auf der Bühne. Ja, und Gregor tüftelt lieber im Hintergrund im Studio an neuen Hits herum und geht da dann richtig tief in die Details rein. Die Nummer hier haben die beiden vor gut 3 Monaten rausgebracht im Juni. Das ist Flipside von You Not Us.
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1: Ich bin Diana Kramer. Wegen der hohen Spritpreise haben sich Bund und Länder auf einen neuen Tankrabatt geeinigt. Ab Oktober soll er Bürgern und Unternehmen eine Entlastung von 17 Cent pro Liter bringen. Spätestens zum 1. Januar des kommenden Jahres soll außerdem ein vorübergehender Spritpreisdeckel eingeführt werden.
2: Die deutsche Mineralölindustrie ist zwar gesprächsbereit, sieht eine staatliche Preisregulierung aber mit Sorge. Bei rund 14.000 Tankstellen in Deutschland sei sie hochkomplex und mit zusätzlicher Bürokratie verbunden. Ein zu niedriger Preisdeckel könne im schlimmsten Fall die Versorgungssicherheit gefährden, heißt es. Verbraucherschützer, Sozialverbände und die Opposition kritisieren den Tankrabatt als zu wenig zielgenau. Wirtschaftsministerin Reiche hatte noch vor wenigen Tagen gesagt, sie halte einen Spritpreisdeckel für den falschen Weg. Begründung, er könnte die Mittelständler Raffinerien schwächen. David Riemer, Nachrichtenredaktion.
1: Der NATO-Militärausschuss wird künftig vom ranghöchsten Soldaten Deutschlands geführt. Generalinspekteur Carsten Breuer wurde bei einer Sitzung des Gremiums in Kopenhagen zum Vorsitzenden gewählt.
3: Der Posten gehört hinter dem Generalsekretär zu den wichtigsten innerhalb der NATO. Dass ein Deutscher gewählt wurde, gilt auch als Anerkennung dafür, dass Deutschland seine Verteidigungsausgaben gesteigert hat und innerhalb Europas fürs Militär deutlich am meisten ausgibt. Wichtigste Aufgabe bleibt, die USA bzw. US-Präsident Trump davon zu überzeugen, weiter an der NATO festzuhalten. Breuer formuliert es diplomatisch. In seinem künftigen Amt möchte er die Perspektiven aller NATO-Mitgliedstaaten zusammenführen. Jan-Henner Reitze, Nachrichtenredaktion.
1: Mit dem traditionellen Anstich ist am Mittag in München das 191. Oktoberfest offiziell eröffnet worden. Der neue Oberbürgermeister Dominik Krause zapfte das erste Fass Bier mit zwei Schlägen an. Die erste Maß ging traditionell an Ministerpräsident Markus Söder. In den kommenden beiden Wochen werden auf der Wiesn bis zu 6 Millionen Besucher erwartet. Zum Fußball. In der Bundesliga hat Borussia Dortmund die Tabellenspitze übernommen. Als einziger Mannschaft gelang dem BVB der vierte Sieg im vierten Saisonspiel. 1:0 beim VfB Stuttgart. Freiburg hatte vorher nach 3 Siegen nur 2:2 bei Eintracht Frankfurt gespielt und steht jetzt hinter Bayern München auf Tabellenplatz 3. Die weiteren Ergebnisse: Gladbach-Mainz 3:4, Hamburg-Köln 2:1 und Bremen-Augsburg 3:2. Und das waren die Nachrichten mit Diana Kramer.
4: Das Wetter.
5: Gerade ist außer ein paar Wolken nicht so viel los. In den nächsten Stunden zieht es aber noch mal mehr zu. Da sind örtlich dann auch Nebel und die ersten Schauer möglich. Aktuell kommen wir auf bis 19 Grad. Viel wärmer wird es morgen dann auch nicht mehr. Bis 21 Grad sind in der Spitze drin. Dazu wird es erst ziemlich nass. An vielen Stellen regnet es so bis zum frühen Mittag ungefähr. Später lockert es dann auf. Gerade am Nachmittag sind dann auch noch mal ein paar Sonnenstrahlen dabei.
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5: Ich habe hier aktuell noch 3 Meldungen für euch. Einmal von der A1 Euskirchen Richtung Blankenheim zwischen Nettersheim und Blankenheim, da ist dichter Verkehr. 2 Minuten kommen oben drauf. Dann gehen wir auf die A52 Römond Richtung Mönchengladbach. Da staut es sich nach einem Unfall zwischen Schwalmtal und Hostad. Die Autobahn wurde da gesperrt. Dichter Verkehr ist da aktuell. 10 Minuten dauert es länger. Und die A59 habe ich noch. Köln Richtung Bonn zwischen Spich und Troisdorf. Auch da ist dichter Verkehr. 1 Minute kommt oben drauf. Für allen unterwegs eine gute Fahrt und kommt gut an. Einen schönen Samstagabend wünsche ich euch. Sarah Heinz ist hier und wir sind mittendrin in unserer Partyrotation. Einen bunten Mix zum Feiern gibt's hier noch bis 2 Uhr morgens. Schön, dass ihr am Start seid.
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5: Call on Me von Eric Prydz ist das jetzt für euch.

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1: Ja, Party-Songs müssen nicht immer so reinknallen, ne? Unter meiner Haut, Musik von Gestört aber geil, zusammen mit Kobe Funk und Vincent Weiss war das für euch. Musikalisch ja eine ziemlich entspannte Nummer, ganz im Gegensatz aber zu dem Song, der jetzt kommt. Da könnt ihr nochmal volle Power geben. Too Unlimited ist das mit No Limit.
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0: das Wetter.
1: So langsam zieht es zu, einige Wolken kommen auf uns zu. Die haben im Laufe der Nacht auch Regen dabei, örtlich ist auch Nebel drin. Im Moment erreichen wir Höchstwerte bis 19 Grad. Der Sonntag startet morgen früh dann ziemlich nass. Im Tagesverlauf beruhigt sich die Lage dann aber wieder und die Wolken lockern immer mehr auf. Vor allem am Nachmittag kommt die Sonne da dann wieder ganz gut durch, bei bis 21 Grad.
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1: Ein paar kurze Meldungen habe ich noch für euch. Einmal von der A1 Köln Richtung Dortmund zwischen dem Kreuz Wuppertal Nord und Gevelsberg. 1 Kilometer Stau, 10 Minuten mehr. Dann die A1 Euskirchen Richtung Blankenheim zwischen Nettersheim und Blankenheim. Da ist dichter Verkehr, 3 Minuten plus. Die A3 Köln Richtung Oberhausen zwischen Köln-Mühlheim und dem Kreuz Leverkusen. 1 Kilometer, ebenfalls 3 Minuten mehr. Und die A59 habe ich noch, Köln Richtung Bonn zwischen Spich und Troisdorf. Hier ist dichter Verkehr, 2 Minütchen kommen oben drauf. Sonst ist alles frei. Eine gute Fahrt euch. Der Samstagabend ist das mit unserer Partysendung. Ein halbes Stündchen haben wir noch zusammen, dann übernimmt hier meine Kollegin Natascha Wittmark. Bei der Partyrotation gibt es aber keine Unterbrechung, die geht noch bis 2 Uhr weiter. Ich bin Sarah Heinz, hi zusammen.
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1: Und hier geht's jetzt weiter mit Musik von Prince. Der hat Anfang der 80er Jahre einen Song über das Jahr 1999 geschrieben. Tatsächlich mit einer ziemlich düsteren Aussicht. Damals hatten nämlich viele Angst vor einem größeren Krieg. Und der Song ist eine Reaktion genau darauf. Also so nach dem Motto, wenn eh alles untergeht, dann lass uns bis dahin wenigstens noch tanzen und das Leben ordentlich feiern. Also eigentlich hat er damit aus der Angst wieder was ganz Schönes gemacht. Wie das klingt, hören wir jetzt.

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der Song, bei dem jeder den Refrain nach Sekunden schon mitsingen kann. Blur mit Song 2 war das für euch. Und ich dachte ja immer, der Song, der heißt so, weil er genau 2 Minuten und 2 Sekunden lang ist. Ist aber tatsächlich ein Zufall. Song 2 ist einfach der ursprüngliche Arbeitstitel, weil die Nummer damals als zweites auf dem damaligen Album erscheinen sollte. Am Ende war Song 2 dann aber auch noch die zweite Single-Auskopplung des Albums. Der Song hat 2 Strophen und 2 Refrains. Und er wurde von 2 Schlagzeugern gleichzeitig eingespielt. Und in Großbritannien ist er damals in den Charts auf Platz 2 gelandet. Also es klingt schon ein bisschen wie so ein Witz vom Universum, oder? Robbie Williams und Miss Monique sind das jetzt für euch mit Beauty in Us.

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1: Ich bin Diana Kramer. Am letzten Tag vor den Landtagswahlen in Mecklenburg-Vorpommern und Berlin haben die Parteien noch einmal um Stimmen geworben. Zum Wahlkampfabschluss waren vor allem AfD und Grüne noch mal mit größeren Kundgebungen unterwegs. In Berlin haben CDU und BSW ihren Wahlkampf abgeschlossen.
2: Viele Wähler haben sich noch gar nicht endgültig entschieden, wem sie ihre Stimme geben. In Mecklenburg-Vorpommern waren laut ZDF-Politbarometer zuletzt 21% der Befragten unsicher, in Berlin sogar 23%. Im Nordosten liefern sich SPD und AfD ein enges Rennen um Platz 1. Die Grünen müssen um den Einzug in den Landtag bangen. In Berlin liegt die Linke laut Umfragen Kopf an Kopf mit der CDU und das BSW hofft noch auf den Sprung über die 5%-Hürde. Thomas Bleskin, Nachrichtenredaktion.
1: Für Bundeskanzler und Parteichef Friedrich Merz wird vor allem das Ergebnis der CDU bei beiden Wahlen möglicherweise über seine politische Zukunft entscheiden. Noch am Wahlabend will Merz in Berlin mit der Parteiführung über die Ergebnisse beraten. In Mecklenburg-Vorpommern droht der CDU ihr bisher schlechtestes Ergebnis. In letzten Umfragen lag sie nur noch bei 6%. Die Informationspflicht der Krankenkassen bei Beitragserhöhungen soll zurückkommen. Beitragssätze seien entscheidende Informationen für die Versicherten, sagte Bundesgesundheitsminister Carsten Lindemann der Rheinischen Post. Er will, dass die Kassen ihre Mitglieder auch künftig individuell informieren, etwa digital per Krankenkassen-App oder schriftlich.
3: Die Pflicht war erst mit dem Sparpaket der schwarz-roten Koalition gestrichen worden, um Bürokratie und Kosten zu sparen. Verbraucherzentralen hatten das scharf kritisiert. Sie warnten, dass Versicherte Beitragserhöhungen zu spät bemerken könnten. Das könnte auch das Sonderkündigungsrecht bei höheren Zusatzbeiträgen aushöhlen, so die Begründung. Der GKV-Spitzenverband wiederum begrüßt eine Information der Versicherten, fordert aber vor allem digitale Wege. Aus Berlin, David Riemer.
1: Zum Fußball. In der Bundesliga hat Borussia Dortmund die Tabellenspitze übernommen. Dem BVB gelang mit einem 1:0 beim VfB Stuttgart der vierte Sieg im vierten Spiel. Freiburg spielte 2:2 bei Eintracht Frankfurt und steht jetzt hinter Bayern München auf Tabellenplatz 3. Die weiteren Ergebnisse: Gladbach-Mainz 3:4, Hamburg-Köln 2:1 und Bremen-Augsburg 3:2. Und Hertha BSC hat mit 2:1 bei Dynamo Dresden gewonnen und die Tabellenspitze der zweiten Bundesliga verteidigt.
4: Das Wetter.
5: Es zieht etwas Regen durch heute Nacht. Am Tag ist es dann bewölkt, am Vormittag noch recht regnerisch. Zum Nachmittag hin lässt er aber etwas nach und dann kann es auch auflockern. Die Temperaturen steigen dazu auf 18 bis 21 Grad.
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6: A1 Köln-Dortmund zwischen Kreuz Wuppertal-Nord und Gevelsberg. Dichter Verkehr, 10 Minuten Zeitverlust. Und im weiteren Verlauf zwischen Nettersheim und Blankenheim 1 Kilometer stockender Verkehr, 60 Minuten Verzögerung. Wir wünschen allen unterwegs gute Fahrt.
5: Kurz nach Mitternacht ist es. Natascha Wittmark hier. Hallo zusammen. Wir sind noch mittendrin im besten Mix am Wochenende. Bis 2 Uhr hört ihr hier extra viel Musik.
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Top 4 ist hier an diesem frühen Sonntag. Ja, lass mal alles raus. Das tut gut. Jetzt machen wir einen Genrewechsel. Der tut auch sehr gut. Ich habe einen Sommersong für euch. Ja, ich weiß, wir sind im Herbst, draußen ist dunkel und auch nicht wirklich gemütlich. Aber wer kann, der kann. Und Bob Marley geht immer. The sun is shining.

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0: Es kann weiter Schauer geben heute Nacht. Auch später am Tag ist es erst regnerisch. Gegen Nachmittag lässt er etwas nach. Einzelne Schauer sind noch dabei, aber es lockert auch etwas auf. Dazu liegen die Temperaturen zwischen 18 und 21 Grad in der Spitze.
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2: A1 Köln-Dortmund. Zwischen Kreuz Wuppertal-Nord und Gebelsberg. 1 Kilometer Stau, 11 Minuten Zeitverlust. Und im weiteren Verlauf zwischen Nettersheim und Blankenheim 1 Kilometer stockender Verkehr, 16 Minuten Verzögerung. Wir wünschen allen unterwegs gute Fahrt.
0: Ja, ihr seid noch mittendrin hier im besten Mix am Wochenende. Bis 2 Uhr hört ihr extra viel Musik und ich begleite euch dabei. Natascha Wittmark hier, hallo.
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0: 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Fahrstuhlmusik, das klingt so abwertend, ne? Aber ich meine das im besten Sinne auf diese Nummer hier bezogen. Ist eine Neuauflage von Emily Sandés Read All About It von Stefan Torres. Sehr entspannte Nummer. Perfekt für so einen frühen Sonntag.
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1: Ich bin Diana Kramer. Deutschland blickt heute nach Mecklenburg-Vorpommern und Berlin. Dort stehen die letzten Landtagswahlen dieses Jahres an. Der Ausgang beider Wahlen für die CDU könnte auch über die politische Zukunft von Parteichef und Kanzler Friedrich Merz entscheiden.
2: In Mecklenburg-Vorpommern werden sich SPD und AfD laut Umfragen ein enges Rennen liefern. Den Sozialdemokraten mit Ministerpräsidentin Schwesig gelang in den letzten Wochen eine Aufholjagd. Im jüngsten ZDF-Politbarometer lag sie knapp vor der AfD. Die CDU rutschte in die Nähe der 5%-Hürde ab. In Berlin sieht es nach einem Kopf-an-Kopf-Rennen zwischen der Linken und der CDU aus. Dahinter lagen in Umfragen auch die AfD, die Grünen und die SPD zweistellig. David Riemer, Nachrichtenredaktion.
1: Direkt vor den wichtigen Landtagswahlen hat das Meinungsforschungsinstitut INSA seine neuesten Zahlen zum Sonntagstrend veröffentlicht. Danach bleibt die AfD bundesweit mit unverändert 29% stärkste Kraft. In der Umfrage für die Bild am Sonntag liegt sie damit weiter vor CDU und CSU, die auf 20% kommen. Die Grünen erreichen 14%, die SPD liegt bei 13%. Dahinter folgt die Linke mit 11, die FDP mit 5 und das BSW mit bundesweit 3%. Russland hat die Ukraine erneut mit schweren Angriffen überzogen. Dabei sind im Umland der ukrainischen Hauptstadt Kiew mindestens 3 Menschen getötet worden. Es handle sich um eine Mutter mit ihren 2 kleinen Kindern, teilte der Chef der Militärverwaltung bei Telegram mit. Er sprach von einer Tragödie. Der Vorfall habe sich südwestlich von Kiew ereignet. Durch die Angriffe seien mehrere Wohnhäuser und ein Auto getroffen worden. Zum Fußball. Borussia Dortmund hat mit dem 4. Sieg im 4. Spiel die Tabellenspitze der Bundesliga übernommen. Der BVB setzte sich beim VfB Stuttgart mit 1:0 durch. Das entscheidende Tor erzielte Dortmunds Maximilian Bayer in der 70. Minute. Er sagte nach dem Spiel bei Sky:
3: Ja, wir haben einfach mit Leidenschaft verteidigt. Die Null musste erstmal gehalten in Stuttgart und das haben wir über 90 Minuten stark gemacht.
1: Dortmund mit 12 Punkten nun in der Tabelle vor dem FC Bayern. Dritter ist Freiburg. Mit einem 2:2 bei Eintracht Frankfurt ließen die Freiburger erstmals Punkte liegen. Außerdem spielten Gladbach-Mainz 3:4, Hamburg-Köln 2:1 und Bremen-Augsburg 3:2.
4: Das Wetter.
5: Es ist nicht ganz so gemütlich heute Nacht. Es ziehen Schauer durch. Auch am Tag ist es regnerisch und dicht bewölkt. 18 bis 21 Grad bekommen wir dazu. Am Nachmittag kann es dann etwas auflockern und dann lassen die Schauer auch etwas nach.
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6: A1 Köln-Dortmund zwischen Kreuz Wuppertal-Nord und Gevelsberg. Dichter Verkehr, 10 Minuten Zeitverlust. Wir wünschen allen unterwegs gute Fahrt.
5: Der Brite Alex Warren ist ja einer der Newcomer der letzten Jahre, war für einen Grammy nominiert und mit seinem Überhit Ordinary hört man ihn ja immer noch überall. Auch viele DJs sind Fans von der Nummer, deshalb haben sich ein paar zusammengetan und eine Club-Version draus gemacht. TBS, The Twins und Oslo Soul Children. Die hört ihr jetzt zusammen mit ihrer Version von Ordinary.
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1: Ja, danke schön. Und habt ihr sie gesehen? Die ersten 4 Folgen vom Staffelfinale von Babylon Berlin. Die liefen am Abend ja am 1. Könnt ihr aber natürlich auch noch streamen jederzeit in der Mediathek. Heute Abend gibt's dann schon die nächsten 4 Folgen. Unser Serienchecker Jörg Albrecht, der hat sie natürlich schon alle geguckt.
2: Ich will wieder sehen. Einem Ersten Weltkrieg erblindeter Soldat sucht 1918 die Hilfe eines Psychiaters. Edmund Forster heißt der Mann, der auf seinen Patienten einredet.
3: Ein Mensch mit herausragender Willenskraft. Für den gibt es keine Grenzen. Trauen Sie sich diesen Willen zu.
2: 1918 ist dieser Soldat noch ein Nobody. Aber 15 Jahre später sieht die Sache schon anders aus.
4: Eilmeldung, der Reichspräsident.
5: Generalfeldmarschall Hindenburg hat soeben Adolf Hitler zum Reichskanzler Deutschlands ernannt.
2: Forsters Patient war also

0: Der Machtergreifung will Hitler verhindern, dass brisante Informationen aus seinem frühen Leben an die Öffentlichkeit geraten. 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Das tun sie, als in Forsters Wohnung eine Frauenleiche entdeckt wird.
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2: Im Bett. Nur mit einem Nachthemd bekleidet.
1: Ach.
2: Der Arzt wurde dabei beobachtet, wie er überstürzt das Haus verlassen hat.
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3: Jeder von uns kann sich entscheiden. 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
1: Es zieht etwas Regen durch heute Nacht. Am Tag ist es dann bewölkt, am Vormittag noch recht regnerisch. Zum Nachmittag hin lässt er aber etwas nach und dann kann es auch auflockern. Die Temperaturen steigen dazu auf 18 bis 21 Grad.
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2: Zurzeit liegen uns keine Meldungen vor. Wir wünschen allen unterwegs gute Fahrt.
1: So eine halbe Stunde machen wir noch hier im besten Mix am Wochenende. Bis 2 Uhr hört ihr hier noch extra viel Musik. Ich bin Natascha Wittmark. Hallo zusammen.
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Lopez. Das wäre ein Wochenende nur ohne sie. So, jetzt machen wir mal einen kleinen Test, ob ihr noch bis 10 zählen könnt. Wer es kann, der hat verloren.

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1: Ich bin Diana Kramer. Bis zuletzt haben die Parteien um Wählerstimmen geworben. Nun liegt es genau bei denen. Heute stehen die letzten beiden Landtagswahlen des Jahres an. In Berlin wird ein Kopf-an-Kopf-Rennen der regierenden CDU mit der Linken erwartet. Und in Mecklenburg-Vorpommern sieht es zwischen SPD und AfD nach einem knappen Ergebnis aus.
2: Rund 1,3 Millionen Wähler sind in Mecklenburg-Vorpommern aufgerufen, den neuen Landtag zu wählen. Die Wahl gilt als wichtig, auch für den Bund. Der CDU droht laut Umfragen das schlechteste Ergebnis auf Landesebene in ihrer Geschichte. Die AfD hofft nach dem Sieg in Sachsen-Anhalt auf einen weiteren Erfolg. In der letzten Umfrage allerdings lag überraschend die SPD vorn. Aus Schwerin, André Ballin.
1: Der NATO-Militärausschuss wird künftig vom ranghöchsten Soldaten Deutschlands geführt. Generalinspekteur Carsten Breuer wurde bei einer Sitzung des Gremiums in Kopenhagen zum neuen Vorsitzenden gewählt.
3: Der Posten gehört hinter dem Generalsekretär zu den wichtigsten innerhalb der NATO. Dass ein Deutscher gewählt wurde, gilt auch als Anerkennung dafür, dass Deutschland seine Verteidigungsausgaben gesteigert hat und innerhalb Europas fürs Militär deutlich am meisten ausgibt. Wichtigste Aufgabe bleibt, die USA bzw. US-Präsident Trump davon zu überzeugen, weiter an der NATO festzuhalten. Breuer formuliert es diplomatisch. In seinem künftigen Amt möchte er die Perspektiven aller NATO-Mitgliedstaaten zusammenführen. Jan-Henner Reitze, Nachrichtenredaktion.
1: Mit dem traditionellen Fassanstich ist in München das 191. Oktoberfest offiziell eröffnet worden. Der neue grüne Oberbürgermeister Dominik Krause zapfte das erste Fassbier mit zwei Schlägen an. Die erste Maß ging traditionell an Ministerpräsident Markus Söder. In den kommenden beiden Wochen werden auf der Wiesn bis zu 6 Millionen Besucher erwartet. Zum Fußball. In der Bundesliga hat Borussia Dortmund die Tabellenspitze übernommen. Mit einem 1:0 beim VfB Stuttgart gelang dem BVB der vierte Sieg im vierten Spiel. Freiburgs Siegesserie war zuvor mit einem 2:2 bei Eintracht Frankfurt gerissen. Die Freiburger in der Tabelle nun Dritter hinter dem FC Bayern. Die weiteren Ergebnisse: Gladbach-Mainz 3:4, Hamburg-Köln 2:1 und Bremen-Augsburg 3:2. Und Hertha BSC hat mit 2:1 im Hochrisikospiel bei Dynamo Dresden gewonnen. Die Berliner verteidigten mit dem Sieg die Tabellenspitze der zweiten Bundesliga.
0: Das Wetter.
4: Es kann weiter Schauer geben heute Nacht. Auch später am Tag ist es erst regnerisch. Gegen Nachmittag lässt er etwas nach. Einzelne Schauer sind noch dabei, aber es lockert auch etwas auf. Dazu liegen die Temperaturen zwischen 18 und 21 Grad in der Spitze.
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5: A59 Köln-Bonn zwischen Köln-Lind und Troisdorf. 1 Kilometer Stau. Wir wünschen allen unterwegs gute Fahrt.
4: Kurz nach 2 ist es. Schön, dass ihr noch dabei seid hier an diesem sehr frühen